0: Dass er ein Halbgott war, wusste niemand von ihnen. Orion war gerade auf dem Weg zu seinen Freunden.
1: Orion, schön, dass du zu uns gekommen bist. Wir haben dich schon sehnsüchtig erwartet. Wie geht es dir und wie war deine Reise?
2: Ich freue mich ebenfalls, euch alle mal wiederzusehen. Mir geht es fabelhaft und die Reise, die war gut.
1: Schön, das freut mich. Hast du schon von Tzatziki gehört?
2: Nein, warum?
1: Sie lockt die Menschen zu sich und niemand weiß, was dann mit ihnen geschieht. Es ist schrecklich. Viele Leute haben schon probiert, dem Unheil ein Ende zu bereiten. Sie sind nie wieder zurückgekommen. Aber mit deiner Hilfe werden wir es schaffen.
2: Gerne helfe ich. Das Rätsel über die verschwundenen Leute werden wir lösen. Brechen wir am besten sofort auf.
0: Gesagt, getan. Schon an diesem Tag machten die Freunde sich auf den Weg, dahin, wo die Menschen das letzte Mal gesehen wurden. Fast schon einen halben Tag schleppten die Pferde die Männer und hielten dann endlich nach stundenlangem Reiten an. Vor ihnen lag ein kleines Haus mit einem großen Tor.
2: Freunde, lasst uns Rast machen. Die Pferde brauchen Wasser und wir haben uns eine Pause verdient. Schließlich wissen wir nicht, was uns erwarten wird.
1: Habt ihr gehört? Schwingt euch aus den Sätteln und ruht euch kurz aus. Vielleicht ist in dem Haus ja jemand.
2: Wir binden die Pferde hier an und... Was ist mit euch los? Alles okay?
0: Doch keiner gab eine Antwort. Sie folgten mit offenen Mündern der zärtlichen Stimme. Wie in Trance starrten die Männer und gingen in gleichmäßigen Schritten zum Haus. Plötzlich flog das Tor auf und viele Tiere jeglicher Art entflohen im Haus und liefen, flogen und sprangen in den wilden Wald. Starr wie vom Blitz getroffen, blieben die Männer regungslos stehen.
3: Was war das?
1: Die Stimme.
3: Sie hat aufgehört zu singen.
1: Sie ist wieder da. Los, sie ruft uns.
2: Männer, sie täuscht uns. Merkt ihr es nicht? Bleibt stehen.
0: Aber Orions Freunde hörten nicht auf ihn. Sie hatten nur noch die zauberhafte Stimme im Kopf und vergaßen alles in diesem Augenblick. Orion wusste, welche Gestalt hinter dem täuschenden Gesang steckte.
2: Es ist Tzatziki. Komm zurück. Hört nicht auf sie.
1: Nein, ist sie nicht.
0: Axelios und die anderen waren schon am eisernen Tor angekommen und spazierten seelenruhig in die Höhle des Löwen. Das Tor schloss sich und Orion stand nun allein auf der Wiese.
2: Mist, es darf nicht wahr sein. Ich schaff das nicht allein. Ich weiß.
0: Mit einem Fingerschnips war er verschwunden, teleportiert. Inzwischen waren Axelios und seine Freunde schon im Haus und die böse Zauberin hatte ihnen Plätze an einem Tisch angeboten.
3: Schön, dass ihr zu mir gefunden habt. Was darf ich euch starken und tapferen Kriegern anbieten?
1: Sehr gütig von euch. Wir wollen nicht lange bleiben und euch nicht stören.
3: Alles gut, ich freue mich doch. Ich hatte schon seit einem Jahr keinen Besuch mehr. Ich will euch ein kleines Geschenk machen. Den besten Wein auf der Insel. Trinkt so viel ihr wollt. Ich singe noch ein bisschen für euch.
4: Ja! Sie lebe hoch!
3: Och, was für eine tolle Frau. Ja, euch wird das Lachen schon vergehen, ihr dummen kleinen Jungs. Euch werde ich auch, wie die anderen dämlichen Männer, in Tiere verwandeln.
0: Orion war in der Zwischenzeit bei Zeus gewesen und hatte ihn um Hilfe gefragt. Er war schon sehr lange nicht mehr bei seinesgleichen. Trotzdem hatte der Göttervater aufmerksam zugehört und ihn eine helfende Hand geschickt.
1: Hallo, hier bin ich. Ich freue mich außerordentlich, dir helfen zu dürfen. Ich bin Dirk Hans Leopold, kurz DHL, Götterbote und Gott des Handels und der Diebe. Sag mir, was soll ich tun?
2: Vielen Dank, DHL. Die Freude ist ganz auf meiner Seite. Ich brauche deine Hilfe. In diesem Haus da vor uns wohnt eine Zauberin. Doch sie hat meine Freunde mit ihrem Gesang hypnotisiert. Und sie sind alle dort drin. Ich kann mich gegen die Stimme wehren, aber sie allein zu besiegen, nein.
1: Ich verstehe. Lass mich mal überlegen, was ich noch alles in meinem Helm habe. Nein, doch nicht. Das vielleicht... Ach, hier, ich hab's.
0: Der Gott schüttelte seinen außergewöhnlichen Helm mit zwei weißen Flügeln und etwas Grünes für heraus.
1: Hier, nimm es. Es ist ein Sufnato. Schon mal gehört? Nein? Es ist ein Kraut, aber nicht irgendein Gestrüpp. Nein, ein magisches Kraut, das alle Zauber aufhebt. Ich denke, damit kannst du deine Leute befreien. Du musst einfach nur mit der Spitze des Strauches auf die linke Schulter der betroffenen Person tippen und dann müsste sich alles von alleine klären.
2: Ich danke dir. Es war mir eine Ehre, dich kennenzulernen, der Hans Leopold.
0: Doch das hörte er nicht mehr, denn DHL war schon im blauen Himmel verschwunden, hinter den Wolken.
2: Okay, jetzt kommt der schwierige Teil. Ich muss nochmal alles überdenken. Zuerst ins Haus, natürlich unauffällig. Da muss ich irgendwie an Axelius und die anderen gelangen, ohne dass sie mich sieht.

0: Am besten ich verstecke mich unter dem Tisch mit dem Kraut. Nicht vergessen, Orion.
1: Er kaute angestrengt auf seiner Unterlippe herum. Dann, endlich, schlich Orion zum Tor, machte es lautlos einen Spalt auf, lugte vorsichtig in den Raum hinein.
2: Da sah er seine Freunde, aber sie bemerkten ihn nicht. Sie hörten ihr zu, sagt Ziggy. Der Halbgott beobachtete das Treiben und in einem unauffälligen Moment huschte er die paar Meter zum Tisch und schob sich mucksmäuschen leise darunter. Gerade rechtzeitig.
3: Ich schwinge meinen Zauberstab. Nicht jedermann ein Tier sein mag, ob Elefant, Katze oder Stier, verwandle ich euch auf der Stelle hier. Wie leicht es wohl war. Zuerst betrinken und dann verwandeln. Man muss ja nicht jedem glauben, wenn man ihnen ein Glas Wein auf den Tisch stellt.
4: Nein, stopp! Damit lasse ich dich nicht durchkommen, Sir Ziggy.
2: Dann ging alles sehr schnell. Blitzschnell tippte er jedem seiner Freunde auf die linke Schulter. Und ebenso schnell wurden aus Tieren Menschen.
3: Nein! Das darf doch nicht wahr sein. Sie sind unter meinem Bann. Na, so leicht geht das nicht.
5: Männer, haltet euch die Ohren zu. Schnell!
1: Das taten sie auch. Orion rannte auf die Zauberin zu, berührte sie mit Sufnato.
6: Aus Frau wurde Asche.
1: Die Freunde und Gefährten fielen sich in die Arme.
7: Danke, Orion. Wie konnten wir nur so blind sein?
2: Naja, viel mehr passierte an diesem Tag nicht mehr. Axelios und die anderen warfen viele Fragen in den Raum. Doch Orion fand immer passende Antworten, die versteierten, dass er ein Halbgott war.
3: Nun war er nicht mehr der bescheidene und kluge Orion, sondern der bescheidene, kluge und mutige Orion. Aber naja, ob er den Namen so lange tragen können wird? Wir werden ja sehen. Aber das lieber in einer anderen Geschichte. Man weiß ja nie, was mit magischer Asche passiert.

0: Nein.
1: Das kommt aus.
2: Nee, du hast wieder. Los. Vielen Dank, DHL. Die Freude ist ganz auf meiner Seite. Ich brauche deine Hilfe. In diesem Haus da vor uns wohnt eine Zauberin. Doch sie hat...
3: Mann, das war so gut! Das war so gut!
1: Ja, das war wirklich...
4: Wie leicht es wohl war. Zuerst betrinken und dann verwandeln. Man muss ja nicht jedem glauben, wenn man ihm ein Glas Wein auf den Tisch stellt.
1: Wenn man ihm ein Glas Wein auf den Tisch stellt. Jetzt hab ich...
4: Mann!
5: Danke, Orion.
4: Hey, du hast doch gesagt Tanzzeichen.
1: Ja.
6: Betroffenen. Ich hab's heute
3: nochmal. Nein, stopp, noch. Gut, noch mal, ja. Der Satz einfach.
7: Naja, viel mehr passierte an diesem.
1: Was war das denn für ein beschissener Ansatz? Naja, viel mehr passierte halt an diesem Tag.
3: Ja, so ist der Text halt.
7: Naja. Viel mehr passierte an diesem Tag nicht mehr. Axelios und die anderen...
4: Lisa!
1: Das da auf der Seite ist auch ein Schuss. Du warst...
3: Das machen wir dir auch nicht. Ja, das machen wir dir.
1: Wir haben Licht.
3: Endlich, ja.
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1: Hallo und herzlich willkommen zu unserem Podcast. Heute sprechen wir über das Thema Handysucht, das viele von uns betrifft. Wir verbringen oft sehr viel Zeit am Smartphone, manchmal ohne es richtig zu merken. Im Film Good Luck, Have Fun, Don't Die wird gezeigt, wie stark digitale Medien unser Verhalten beeinflussen und wie schwer es sein kann, sich davon zu lösen. Der Film macht deutlich, dass Technologie zwar viele Vorteile hat, aber auch viele Risiken mit sich bringt. Darüber möchte ich heute mit meinem Podcast-Gast sprechen.
0: Grüße dich.
1: So, da komme ich auch schon zu meiner ersten Frage. Wie viel Zeit verbringst du eigentlich täglich an deinem Handy?
0: Oh, das weiß ich gar nicht genau. Lass mich mal kurz nachschauen. So, was, über 6 Stunden? Das hätte ich jetzt nicht von mir erwartet.
1: Also 6 Stunden, das ist schon ganz schön heftig. Wieso ist das eigentlich so, dass wir heutzutage so viel am Handy sind?
0: Ja, ich finde einfach, heutzutage, jeder hat Angst, Dinge zu verpassen und man will immer das Neueste wissen. Und wenn man am Handy ist, hat man einfach ein gutes Gefühl.
1: Ja, das sehe ich auch komplett so und auch wegen den Algorithmen auf TikTok, Instagram und den ganzen Gedöns, dass da halt auch, man entwickelt da ja schon so ein Suchtpotenzial, dass man halt Sachen sieht und dass halt so ähnliche Dinge immer wieder kommen und dann will man das halt unbedingt sehen, wie es weitergeht.
0: Ja, wie auch im Film zu sehen, jeder Teenager, der auf sein Handy geschaut hat, hat immer das Gleiche gehabt. Und jede Sekunde hat diese Person nur auf sein Handy geguckt und es geliked, kommentiert oder geteilt.
1: So, da kommen wir auch schon zu meiner nächsten Frage. Findest du, der Film übertreibt ein bisschen oder findest du den Film, da ist auch was Realistisches dabei oder findest du den Film allgemein realistisch?
0: Meiner Meinung nach finde ich schon, dass es realistisch ist. Am besten sieht man das heutzutage bei Kindern oder Jugendlichen. Fakt ist, dass die Handynutzung jährlich steigt. Sie sind immer schlechter von den Geräten wegzubekommen. Am besten sieht man das auch in der Stadt. Immer mehr Kinder und Jugendliche schauen nur noch auf ihr Handy und nicht auf die Straße. Sie schauen meistens nur kurz hoch und dann direkt wieder auf ihr Handy. Sie merken nicht einmal, was um sie herum passiert. Im Film gibt es zum Beispiel auch eine ähnliche Szene. Da wird eine Person, die am Handy ist, von einem Katzenzentaur gefressen.
1: Da gebe ich dir komplett recht. Heutzutage ist das ganz schlimm, dass viele junge Leute schon ein Handy im Alter von, sagen wir mal, 7 bis 10 bekommen und das ist einfach nicht mehr normal. So, und da komme ich auch direkt zu meiner nächsten Frage. Kann irgendwelche negativen Folgen von Handynutzung haben? Also gibt es noch irgendwelche?
0: Natürlich gibt es negative Folgen, zum Beispiel die Konzentrationsspanne von Kindern und Jugendlichen werden einfach viel kürzer. Außerdem muss sich der Körper anstrengen mit Zuhören und Sehen und die sozialen Kontakte und persönliche Gespräche fallen einem viel schwerer, weil man einfach textet und mit niemandem reden muss.
1: Okay, gut, ich bin da komplett deiner Meinung. Aber was könnte man nun tun, um weniger an dem Handy zu sein?
0: Man könnte zum Beispiel Freunde treffen, einen Verein beitreten, Musik hören, schwimmen, zeichnen oder spazieren gehen. Oder ganz einfach, man macht sich Zeiten aus, wo man das Handy benutzt und wann nicht.
1: So, ich will mich von unserem ersten Gast mal verabschieden. Vielen Dank, dass du hier warst.
0: Dankeschön.
1: So, und nun kommt unser nächster Gast. Herzlich willkommen.
2: Grüß dich.
1: Servus. Ich würde dir auch gleich mal eine Anfangsfrage stellen. Denkst du, Handysucht wird in Zukunft schlimmer werden?
2: Also ja, ich denke schon am meisten mit der heutigen Technik, wo wir schon dabei sind. Die ganzen Algorithmen, die ganzen Instagram, TikTok und das ganze Zeug, es wird ja immer schlimmer. Die ganzen Firmen dahinter wollen ja das immer weiterentwickeln. Und da muss man ja nur auf die heutige Generation schauen, zum Beispiel Generation Alpha. Die wachsen jetzt ja schon mit Tablets schon in der Kinderkrippe auf. Das ist ja das Schlimmste. Man will ja gar nicht erst davon denken, wie es dann bei Generation Beta ist. Oder wie siehst du das?
1: Ich sehe das genauso wie du. Auch die ganzen Influencer, die verdienen ja auch damit ihr Geld. Jetzt mal auf die übergesprungen. Die verdienen ja ihr Geld damit und die unterhalten ja auch die kleinen Kinder damit. Und das finde ich halt auch schlimm, dass sie das alles mit unterstützen. Und auch im Urlaub zum Beispiel sitzen die Kinder auch mit Telefon, Tablet oder sonstiges am Essenstisch oder die unternehmen kaum noch was und so, weißt du? So, da kommen wir direkt zu der zweiten Frage, die ich dir gerne stellen würde. Gab es eine Szene in dem Film Good Luck, Have Fun, Don't Die, die dir besonders so im Kopf hängen geblieben ist?
2: Ja, ich glaube schon. Also es gab ja, glaube ich, diese eine Szene in diesem Klassenraum, ne, wo ja dieser Lehrer da durchgegangen ist und diese ganzen Kinder ja komplett wie angeklebt am Handy waren und hier so gescrollt haben, wo dann sogar eins dieser kleinen Kinder, glaube ich, irgendein Hasskommentar unter so ein Random-Ass-Video reingeballert hat, was komplett unlogisch war. Plus, der wurde ja einfach davon angezogen, von diesem Handy-Algorithmus, von dieser ganzen App einfach, was komplett fragwürdig ist. Aber man sieht ja von den ganzen Kindern, dass die ja schon komplett da so drinne waren in dem Thema. Und er hat ja dann wirklich dieses Handy einfach angefasst, weil dieser Algorithmus sogar auch schon den Typen so eingezogen hat, förmlich.
1: Ja, und ich finde auch die Körperhaltung, dazu wollte ich auch noch was sagen, die Körperhaltung ist sehr ungesund, wie die so einfach dastehen und immer nach unten auf ihr Handy gucken. Das ist einfach auch nicht gesund.
2: Nackenprobleme sind da schon vorprogrammiert, das ist ja ohnehin.
1: Ja.
2: Und deine Augen können ja davon komplett leiden.
1: Ja, das checke ich auch. So, und dann würde ich dir die letzte oder vorletzte Frage stellen. Könntest du dir ein Leben ohne Smartphone vorstellen?
2: Puh, also es ist schon schwer, weil natürlich ist von den meisten, ne, zu sehen, das Handy wirklich ein wichtiger Aspekt in meinem Leben, am meisten jetzt auf mich bezogen, ist halt fürs meiste natürlich WhatsApp, ja, und Sparkasse und halt allgemein soziale Netzwerke, die ich halt vermehrt benutze, worauf man aber auch auf das meiste verzichten könnte, wie TikTok, Instagram und Twitter. Es ist halt mehr, was heißt eine Art Sucht, aber es ist halt, man benutzt es fast jeden Tag. Ich habe natürlich auch so meine 7 bis 8 Stunden Bildschirmzeit, das ist natürlich auch nicht unbedingt gesund, aber natürlich ein bisschen über den normalen Maß, würde ich sagen, weil viele benutzen ja das Handy gar nicht so viel, sondern halt wirklich nur für Sparkasse oder sonst was. Und das ist halt schon wichtig, dein Prinzip zu setzen, ne? Wie du es benutzt, sage ich.
1: Ich persönlich muss auch sagen, ich könnte, glaube ich, gar nicht mehr ohne mein Handy. Allein schon wegen WhatsApp. Ich kann mit jedem kommunizieren, die jetzt nicht bei mir leben oder wohnen oder mich mit Freunden verabreden. Das ist jetzt in der heutigen Zeit, glaube ich, unvorstellbar für jeden, aber auch, außer für die ältere Generation. So, und ich muss auch persönlich sagen, ich habe auch eine sehr hohe Handyzeit. Ich am Handy bin so auch 5 bis 10 Stunden, glaube ich. So, und ich gucke halt auch viel TikTok, Instagram. Ich habe da, glaube ich, auch schon so einen Suchtfaktor, glaube ich, schon entwickelt.

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0: Es wird Sommer und es fahren immer mehr Oldtimer auf der Straße rum.
1: Wir sind Kurt,
2: Noah und Felix.
1: Diese drei Ost-Oldtimer sind der nächste große Hit.
0: Wartburg und Backhaus sind inzwischen anerkannte Klassiker und steigen in Wert. Hier sind die Kandidaten mit Kultpotenzial.
1: Der erste auf unserer Liste ist der Trabant 601. Viele nennen ihn auch Rennpappe. Er war der Volkswagen der DDR. Wenn man einen bestellt hat, musste man 15 Jahre auf ihn warten.
0: Krass, das hätte ich nicht gedacht. Der Trabant 1.1er, 1990 kam er auf den Markt. Die Version mit dem 1,1 Liter Motor und Viertakt leistet 40 PS.
1: Nummer 3 ist Wartburg 353. Viele kennen ihn von großer Leistung und Stärken. Von 1968 bis 1988 wurde er gebaut.
0: Und noch ein vergessener Ost-Oldtimer war der Dacia 1300. Er war ein Lizenzbau des Renault 12. Er wurde gebaut von 1969 bis 1982.

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0: Gerade unter Studierenden ist das Problem eines knappen Kontostands oft bekannt. Und gleichzeitig sind die 20er die Zeit des Lebens, in der man am liebsten jede Erfahrung mitnehmen möchte. Dazu zählen für viele auch Konzerte. Doch mittlerweile werden Konzerte immer teurer und auch die Tickets für Absilons Glanz Null Tour kosten ca. 50 Euro. Anstatt die Augen vor diesem Problem zu verschließen, startete Absilon im Mai eine Clubtour und trat in 6 Städten kostenfrei auf. Das Ganze ließ er als Warm-up für seine Tour im Herbst laufen und forderte die Rich Kids auf, die Tickets denen zu überlassen, die sich andere Tickets nicht leisten können.
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1: Wer jetzt denkt, freut mich, dass der so eine coole Aktion gestartet hat, aber wer ist das denn überhaupt? Den kann ich beruhigen, denn wir stellen euch den Artist vor. Apsilon, bürgerlich Ada Yolci, ist in Berlin geboren und aufgewachsen. Seine Kreativität entdeckte er schon früh. Bereits mit 14 Jahren begann er, seine eigenen Texte zu schreiben, doch erst ungefähr 10 Jahre später, im Jahr 2021, veröffentlichte er seine Debütsingle Sport/Ich-Leb. Es folgten weitere Singles und im Jahr 2023 seine Debüt-EP Blei. Und auch neben seinen Veröffentlichungen war er aktiv und so hielt er beispielsweise 2021 einen TED-Talk an der Uni Mannheim zum Thema rassistische Normalität oder trat 2022 beim Splash und 2023 in einer Folge des ZDF-Magazin Royals auf. Dabei sind seine 0-Euro-Konzerte nicht das Einzige, das zeigt, dass ihm die Schicksale anderer nicht egal sind. 2025 trat er beispielsweise beim Soli-Konzert Gemeinsam für Palästina in Köln auf. Und auch in seinen Texten beschäftigt er sich mit den Problemen der Welt. Von Kritik an rechtsnationalen Tendenzen über generationenübergreifende Traumata bis hin zum Weltschmerz ist vieles dabei und so finden Themen Gehör, die viele beschäftigen.
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1: Ypsilons neues Album Glanz Null beschönigt nichts. Dabei ist dieses Album persönlicher als sein Debütalbum Haut wie Pelz. Während sich dieses vor allem mit den Konflikten der Welt und den äußeren Problemen beschäftigt, sieht das bei Glanz Null anders aus. Ypsilon beschreibt hier in 14 Songs das Innere, den Konflikt zwischen dem Verlust des kindlichen Optimismus und der Suche danach, diesen wiederzufinden. Besonders deutlich wird der Verlust dieses kindlichen Gefühls in seinem Song Sommermärchen. Während der Song anfangs noch von Ypsilons 9. Geburtstag und dem deutschen WM-Hype handelt, wird diese Harmonie plötzlich unterbrochen. Denn im zweiten Part der ersten Strophe erzählt Ypsilon die Geschichte des Dortmunder Familienvaters Mehmet Kubasik, der am selben Tag vom nationalsozialistischen Untergrund ermordet wird. Dabei wird der Kontrast zwischen vermeintlich schönen Momenten und den schmerzlichen Geschehnissen auf der Welt deutlich. Doch nicht alle Songs sind so schwer wie Sommermärchen. Der Song Keiner von euch klingt deutlich mehr nach Rap und klaren Beats und auch im Text steckt eine klare Kritik an der aktuellen Politik. So heißt es zum Beispiel: Ein Bruder will Benz fahren, macht jetzt Deals mit Maske, so wie Jens Spahn. Ich will nicht mit euch vernetzen, ich trink nicht aus euren Bechern. Ihr spendet bei Herz für Kinder, ja, ihr seid jetzt Weltverbesserer. Und nicht nur gegen die Politik wird ausgeteilt. In Ghibli Freestyle teilt Ypsilon zusammen mit Levin Liam und Chili Gonzales gegen die Techno-Rap-Szene aus. So rappt Levin Liam in seinem Part: Ah, die tun mir leid, Geld ist alles, was die haben. 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Neben Levin Liam und Chili Gonzales featuret das Album auch Ikimel, Berg und Summer Jam. Die Zusammenarbeit mit Ikimel entstand dabei ganz spontan und in ihrem gemeinsamen Song Souvenir bekommt man mal eine ganz andere Seite von ihr zu hören. Und nach einem Album voller Songs mit emotionaler Tiefe, die wie eine Reise durch die Probleme der Welt und den inneren Umgang damit wirken, bildet der Song Null einen gelungenen Abschluss. Er wirkt wie eine Zusammenfassung des Albums und dennoch nicht wie eine Wiederholung. Er fasst gut zusammen, wie sich das Leben anfühlt, auch wenn nicht jeder dieselben Erfahrungen gemacht hat. Und statt negativ zu enden, wirft der Song mit den Lines: Alles auf Null, draußen wird es langsam hell, alles auf Null, draußen wird es hell, einen kleinen Lichtblick in den Raum. Knapp 2 Jahre hat die Produktion des Albums gebraucht und wir finden, das hat sich gelohnt. Denn es ist ein Album geworden, das berührt und uns da abholt, wo wir gerade stehen. Und damit ist Glanz Null von Ypsilon auch verdient unser Campus Radio Jena Album der Woche.
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2: Ja, liebe Leute, ist eure Fata Morgana in der Wüste der Unterhaltung. Es ist euer Dream Team. Es sind eure Jackson 5, es sind eure Harlem Globetrotters am Mikrofon. Wie stellen wir uns jetzt vor noch weiter?
3: Hallo, wir sind Anne und Janne.
2: Hallo, wir sind Anne und Janne. Da sind wir. Hallo, wir sind Lena und Linus. Nein, ja. So talentiert sind wir nicht. Schönen guten Morgen. Toll, dass du dabei bist.
3: Guten Morgen, danke. Gleichfalls.
2: Es ist viel passiert im Radio.
3: Mhm.
2: Timmy ist gestorben.
3: Ui.
2: Der März ist vergangen und noch nicht vergangen.
3: Mhm.
2: Und wir hatten sehr viel Spaß, aber dich auch sehr doll vermisst. Wie kommt es, dass du mal wieder vorbeischaust?
3: Ich hatte heute mal Zeit.
2: Gut. Sonst hast du nie Zeit, morgens 9 bis 11. Das ist auch abgespeichert.
3: Und ich habe die Moderation auch vermisst.
2: Das freut mich. Also ab jetzt wieder oft und regelmäßig wir beide hier am Mikro.
3: Ja, wir haben noch nicht mal gesagt, wo wir hier hingehören.
2: Ja, hallo.
3: Und was die Menschen so hören.
2: Ihr seid bei Antenne Thüringen, die 89.9. Nein, so cool sind wir auch nicht. Die 103.4 im Campusradio Jena.
3: Ja,
2: euer Studieradio für die ganze Welt. Ja.
3: An diesem wundervollen Donnerstagmorgen um 9 Uhr.
2: Ich muss mich wieder kurz entschuldigen für den Lüfter, aber ohne den geht's halt nicht.
3: Wir hoffen, man hört es nicht so doll, aber es ist wirklich warm hier im Studio.
2: Ja, Anne und ich sind wie so ein guter alter, kennt ihr diesen PC? Wie heißt dieser Laptop? Also so, oder...
3: Ich weiß leider nicht, worauf du hinaus
2: Ja, so möchtest. Guter alter HP. Gibt's da Laptops?
3: Ah ja, noch so. Mit so Windows XP drauf.
2: Genau.
3: Mhm.
2: Wo du den so aufklappst, der ist noch nicht mal gestartet und der lüftet schon.
3: Ja.
2: Und wir müssen hier einfach wirklich auch dauernd belüftet werden, damit das irgendwie was wird. Ihr merkt schon, es funktioniert nicht ganz so. Jetzt aber in der Frage nochmal, wir sind ja das Dreamteam des Campus Radio, ist ja allen klar. Was sind so für dich die Dreamteams dieser Welt? Was sind so Collaborations? Ist es irgendwie die Avengers? Ist es A-Team? Was ist so, was kommt dir zuerst in den Kopf?
3: Das sind Bibi und Tina.
2: Sehr schön. Das kam überraschend schnell und überzeugt mich auch überraschend, die Antwort.
3: Ja, für dich?
2: Gut. Den kann ich eigentlich nichts hinzufügen.
3: Gut.
2: Bibi und Tina.
3: Mhm.
2: Vielleicht. Man könnte jetzt, da müsste man jetzt mal abwägen, wer ist das bessere Dreamteam? Bibi und Tina oder Amadeus und Sabrina? Wir starten mal eine Volksumfrage.
3: Ja.
2: Weil Amadeus und Sabrina sehe ich auch schon mindestens Top 2 in diesem Duell.
3: Oder halt Bibi mit Amadeus und Tina mit Sabrina. Gut, ich würde sagen, wir haben die Menschen erstmal genug verstört.
2: Ja. Danke fürs Zuhören, es ist schon niemand mehr da. Aber für alle, die noch da sind, euch erwarten jetzt noch eine Stunde 57. Tolles Programm, beste Musik, beste Unterhaltung. Wir starten mal rein mit einem wirklich großen Problem Deutschlands, nämlich unserem Moshpit-Problem, was PA69 besingen.

0: Welches war der heftigste Moshpit, in dem du hier warst?
1: Ich vermeide Moshpits.
0: Gut. Gab es nicht mal einen bei... Ja, gut.
1: Ist ja, es gibt schon regelmäßig welche, oh, aber ich würde schon
0: gab's
1: sagen...
0: Gab es einen bei Taylor Swift?
1: Nee.
0: Okay. Bei Harry Styles?
1: Oh, das... Nee, ich glaube nicht.
0: Na gut. Nee. Aber dann würden die Leute wahrscheinlich auch umkippen.
1: Für dich?
0: Ja. Jagu war schon auf dem SMS wild. Okay. Wild ist natürlich auch unsere Sendung für den heutigen Tag, um ein bisschen Struktur reinzubringen. Ihr kennt es hier um jetzt 8:45, einen kleinen Sendungsdurchlauf für den heutigen Tag. Liebe Anne, was haben wir denn in der zweiten Stunde?
1: Um 10.45 Uhr kommen wir zu einer meiner liebsten Kategorien, dem guten Hunger. Da schauen wir wie immer, was es Gutes zum Mittagessen in den Mensen gibt. Um 10.15 Uhr überlegen wir uns noch was Nettes für euch, für all unsere Zuhörenden. Ja. Das wird gut.
0: Um 9.45 Uhr habe ich mich nochmal mit Albanien als Urlaubsort beschäftigt. Falls ihr nochmal ein Urlaubsziel braucht, geht nämlich auch ganz spontan billig noch irgendwie was reinzubuchen. 9.15 Uhr gleich nach dem nächsten Song unser Album.

0: Falling Slowly war das. Wir kommen zum nächsten musikalischen Highlight für den heutigen Tag und haben eine Neuvorstellung im Gepäck, beziehungsweise ein ganz neues Album. Mhm. Das ist nämlich Jupiter Jones. Die kennt ihr. Weißt du, woher?
1: Nee.
0: Die hatten einen sehr bekannten Song, den kennst du auch.
1: Bestimmt.
0: Ja, der ist jetzt auf diesem Album nicht mehr ganz dabei. Jupiter Jones, schon wirklich auch eine Band, die lange aktiv ist. Schon seit 2002, kommen aus der Eifel, heißt das eigentlich, liebes Radiomitglied. Sind Nicolas Müller und Sascha Aigner, machen ihren Indie-Rock-Pop. Damit sind sie wirklich sehr cool. Vielleicht noch nicht so bekannt, wie ich jetzt auch dachte, aber auf jeden Fall beliebt geworden bei vielen ihrer Fans. Und sie haben jetzt ein Album rausgebracht. Das heißt, ich trage den Sarg, du trägst was Buntes.
1: Und der Titel, das gefällt mir richtig gut, ja, muss ich sagen.
0: Hinter diesem Titel verbirgt sich auch ein großes, großes Werk der Band. Wir hören mal rein.
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Mit ihrem Hit Still prägten Jupiter Jones die deutschsprachige Musiklandschaft der frühen 2010er Jahre und lieferten einen Ohrwurm, der eine ganze Generation berührte. Kein Wunder, nur 2 Monate nach Veröffentlichung wurde das Lied zum meistgespieltesten deutschsprachigen Song im deutschen Radio gekürt. Trotz einiger Besetzungswechsel ist der Charakter ähnlich geblieben. Nun ist das Duo aus der Eifel mit ihrem neuen Album Ich trag den Sarg, du trägst was Buntes zurück. Das Album verbindet persönliche Geschichten und einen gewohnt eingängigen Sound und hat es deshalb in unsere Vorstellung als Album der Woche geschafft.

Jupiter Jones gibt es bereits seit 2002. Der Bandname ist angelehnt an den Detektiv Jupiter Jones aus der bekannten Hörspielreihe Die drei Fragezeichen. Gegründet wurde die Band von Nikolas Müller, Sascha Aigner, Michael Stadtfeld und Marco Hontheim. Ihren ersten großen Festivalauftritt hatten sie 2004 auf dem Southside Festival. Der große Durchbruch kam dann 2011 mit der Single Still. Dafür wurden sie mit dem Echo in der Kategorie Pop ausgezeichnet. Es folgten zahlreiche Live-Auftritte auf Tourneen und Festivals, darunter beim Hurricane, Southside und Highfield Festival. Die Teilnahme beim Bundesvision Song Contest 2011 verschaffte der Band den 6. Platz. Doch der Erfolg hatte auch seine Schattenseiten. Wegen seiner zunehmenden Angststörungen und Panikattacken zog sich der Sänger Nikolas Müller im Mai 2014 zurück. Fortan übernahm Sven Lauer, ein Bekannter der Band, den Gesang. 4 Jahre später folgte die Auflösung der Band. Obwohl Nikolas Müller und Sascha Aigner 5 Jahre lang keinen Kontakt hatten, fanden sie 2019 wieder zueinander und legten damit den Grundstein für den Neustart des Duos.

Auch auf ihrem neuen Album »Ich trag den Sarg, du trägst was Buntes« ist der Umgang mit der Angst ein Thema. Aber nicht nur. Auch Liebe und gesellschaftspolitische Themen ziehen sich durch 13 Songs durch. Schon der Opener »Champagnerempfang satt« macht Lust auf mehr. Treibende Gitarren, ein eingängiger Refrain und jede Menge Energie vermitteln die Sehnsucht nach purer Lebensfreude, auch wenn man manchmal an sich zweifelt. Dass Jupiter Jones heute deutlicher politisch Stellung beziehen, zeigen sie im Song »Euren Töchtern geht es gut«. Der Songtitel ist dabei eine Reaktion auf eine kontroverse Aussage des Bundeskanzlers Friedrich Merz im Oktober 2025. Gemeinsam mit ihren beiden Feature-Gästen Finna und Lisa vermitteln sie ein klares Zeichen gegen strukturellen Sexismus und gesellschaftliche Missstände. Wer sich fragt, woher der Albumtitel kommt, erfährt dazu im Song »Wo diese Liebe hinfällt« mehr. Der Song spielt bewusst mit dem Sprichwort »Wo die Liebe hinfällt«, ohne eine klassische Liebesgeschichte zu erzählen. Vielmehr sei es wichtig, dass Liebe nicht immer leicht sein muss, sondern auch mal Krater hinterlassen darf. Jupiter Jones beweisen mit ihrem 8. Album, dass sie sich musikalisch weiterentwickelt haben, ohne dabei ihren Charakter zu verlieren. Jupiter Jones, »Ich trag den Sarg, du trägst was Buntes«, unser Campus Radio Jena Album der Woche.

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1: Danke, liebe Julie, fürs Infos raussuchen und einsprechen. Du kennst, hast die Band wirklich noch nicht so gehört? Still, das war sogar mal auf Bravo-Hits drauf.
2: Ja, doch, bestimmt, aber ich muss leider zugeben, dass ich mich an sowas dann immer schwierig erinnern kann. Also die Songs, wenn die jetzt irgendwie im Radio laufen, klar kennt man die dann, aber dass ich mir dann so die Artist-Namen merke oder die Titel von den Songs, ist ein bisschen schwierig.
1: Ist auch vollkommen fein. Dann sorgen wir jetzt auf jeden Fall dafür, das ein bisschen mehr zu erinnern. In Zukunft haben wir nochmal einen kompletten Song aus dem Album. Jupiter Jones ist das mit Keine neuen Gründe.

Die ModeratorInnen haben gerade einen heftigen Lachflash. Wir versuchen es nach dem nächsten Song nochmal.

0: Das war Alex Warren mit Fever Dream, ein Fiebertraum. Warum magst du den so besonders?
1: Ich finde, der macht wahnsinnig tolle Musik. Ich finde, jeder einzelne Song von ihm ist ein Banger.
0: Mhm.
1: Und ich finde, die klingen auch trotzdem alle irgendwie unterschiedlich.
0: Okay.
1: Also klar haben die schon, sind die alle so im selben Stil.
0: Ja.
1: Aber ich weiß nicht, ich finde, er schafft es, so viele Banger zu schreiben.
0: Und ja. Er ist jünger als wir.
1: Haben wir Mann!
0: Entschuldigung, haben wir letztes Mal rausgefunden.
1: Wirklich? Aber er sieht 10 Jahre älter aus als wir. Sorry.
0: Oder war er nur jünger als du und älter als ich?
1: Das werden wir jetzt herausfinden.
0: Alex Warren. Alex Warren.
1: Oh. Ja, er ist 25.
0: Geboren 18. September 2011. Er ist älter als ich. Nein, er ist auch jünger als ich. Fuck. Naja, gut.
1: So kurz vergessen, wann du Geburtstag hast.
0: Und er ist schon seit 2024 verheiratet.
1: Das ist auch verrückt, aber er sieht schon deutlich älter aus als wir.
0: Ja.
1: Das macht der Bart.
0: Ja, ja. Ja, ich würde mal sagen, wir haben es jetzt 9:30, haben wir uns erfolgreich darüber gequatscht in die erste Break für den heutigen Tag. Und wir schmeißen euch jetzt mal mit den Wetteraussichten für heute rein.
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0: Ja, ihr merkt es alle, es wird wieder tierisch muckelig warm heute, 24,5 Grad, das können wir gerade aufweisen bei der klimatologischen Messstation, gemessen. Die Aussichten für den heutigen Tag sind schön, es gibt kaum eine Wolke, zumindest noch über den Vormittag nicht. Dann würden es aber um die 29 Grad werden. Ein kleines Lüftchen ist dabei, was es vielleicht heute ein bisschen angenehmer machen könnte. Was denn?
1: Also ich finde, das Bildchen, was hier abgebildet ist, das sieht nach mehr als einem kleinen Lüftchen aus.
0: Ja, 14 km/h, Böen bis 42 km/h. Naja, gut. Ich glaube, in der Stadt merkst du dann halt doch gar nicht so viel von. Abends dann immer noch 20 Grad und in der Nacht auch 12 bis 19. Alles ganz gut angenehm. Wir geben euch mal mit auf den Weg, was man bei diesem tollen Sommertag machen kann.
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1: Ja, ihr könnt wie immer aktuell in die Kulturarena gehen. Da findet heute ein Konzert der Band Ukulele Death Squad statt. Heute Abend um 20 Uhr. Und also schon allein diesem Titelbild hier zu urteilen, das sieht ein bisschen crazy aus, finde ich, aber auch super lustig. Also da ist eigentlich alles dabei, es sind sogar Blasinstrumente dabei, das sieht nach einer richtig lustigen Truppe aus. Ja, und ich denke, die werden einfach da ein bisschen, Entschuldigung für den Voice Crack, die werden ein bisschen Stimmung in die Bude bringen.
0: Ein Bariton-Ukulele spielen,
1: ja,
0: die
1: ist
0: KünstlerInnen.
1: Ja,
0: spannend.
1: Aber es ist auch schon richtig Gesang dabei, also ich finde...
0: Einfach nur ganz normal, also nicht eine normale Band wahrscheinlich, aber eine ganz Band, wie man sie kennt.
1: Ja.
0: In der Kulturarena heute. Ja, sag nochmal, wann, wo, wie?
1: Heute Abend 20 Uhr in der Kulturarena, das ist am Theaterplatz da.
0: Tickets gibt es da wahrscheinlich so ab, so rund um die 25 Euro.
1: Das steht hier leider. 10 Euro sogar im Vorverkauf und Abendkasse 15 Euro.
0: Ja, ich glaube, die Experience ist aber einfach unbezahlbar.
1: Ja.
0: Dafür lohnt sich's. Es gibt auch Sitz- oder Stehplätze nach Belieben.
1: Ja, wie man mag, denke ich mal. Ich habe noch eine weitere Empfehlung für euch. Die habe ich jetzt nämlich für mich ganz neu entdeckt. Die ist quasi direkt daneben. Da müsstet ihr aber vielleicht dann kurz vorher vorbeigehen, bevor ihr in die Kulturarena geht. Da könntet ihr nämlich mal in die Ernst-Abbe-Bibliothek reinschauen. Die ist wunderschön und ja, vielleicht... Denkt ihr einfach mal darüber nach, euch einen Bibliotheksausweis erstellen zu lassen. Vor allem für Studis ist das super günstig. Eine Jahresmitgliedschaft kostet 10 Euro. Für ein halbes Jahr hat es, glaube ich, 6 Euro gekostet. Also nimmt sich jetzt nicht so viel. Und ihr könnt da wirklich einfach alles ausleihen, was ihr wollt. Also die haben gefühlt jedes Buch dieser Welt da. Man kann Filme ausleihen. DVDs, Blu-rays, Musik, Alben, Schallplatten, man kann sogar Kunst ausleihen. Man kann einfach gerahmte Gemälde ausleihen und sich für mehrere Wochen bei sich zu Hause an seine Wand ranhängen. Und wenn man sich daran satt gesehen hat, gibt man es zurück und sucht sich ein neues Bild aus. Und das ist einfach, ich finde, das ist super witzig.
0: Mhm.
1: Und generell auch so die ganze Atmosphäre in der Bibliothek, die ist super schick geworden, die ist ja komplett... da neu gestaltet worden. Das ist super ruhig, wenn ihr einen ruhigen Ort zum Arbeiten braucht, könnt ihr euch da hinchillen oder einfach mal so ein bisschen dem alltäglichen Lärm entfliehen wollt. Es ist wirklich richtig schön und lohnt sich, da mal vorbeizuschauen.
0: Sehr schön. Wir wünschen euch einfach viel Spaß. Wenn ihr noch gar nicht so viel weitergehen wollt, dann könnt ihr euch auch daneben den Eis holen. Ist, glaube ich, auch eine gute Empfehlung für den heutigen Tag. Wobei...
1: Wo genau daneben?
0: Naja, gut, vielleicht nicht ganz daneben, aber wir können ja zumindest mal Werbung machen. Halbwegs inoffiziell, aber für Omas Teigschüssel.
1: Ja.
0: Ihr werdet jetzt selbst rausfinden. Das ist nämlich dann der Clou. Es ist dann doch nicht genug Werbung. Wir machen nur Werbung für die Sorte Omas Teigschüssel. Ihr findet mal raus, wo es den gibt. Die Eissorte.
1: Ist auf jeden Fall ein beliebter Spot. Sollte ja nicht ganz so schwierig sein.
0: Ja.
1: Aber wenn es diese Sorte gibt, und die gibt es meistens, probiert die. Die ist wirklich lecker. An dieser Stelle Grüße gehen raus an Moritz und Linda.
0: Ja. Ja. Wenn man mit denen unterwegs ist, dann gibt es nicht mehr so viel davon. Aber das ist auch okay. Was auch immer ihr tut oder lasst. Das Campus Radio Jena wünscht euch dabei ganz viel Spaß.
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0: Meine, muss ich sagen, fast mit witzigsten Stunden Campus Radio oder in dem Fall eher Minuten, hatte ich bisher damit, dass ich die Tourismus-Slogans einzelner Bundesländer durchgegangen bin. Ich glaube, es war sogar mit Julie oder mal mit
1: Ich glaube, ich hatte auch schon mal die Ehre.
0: Ja, genau, du hattest auch schon mal die Ehre. Sowas gibt es auch für Europa. Das ist jetzt schon ein paar Jährchen her, aber siehe auch, jedes europäische Land hat so einen kleinen Tourismus-Slogan für sich.
1: Mhm.
0: Und wir werden jetzt ein paar Mal ranken von der Cringigkeit her.
1: Oh. Hm. Aber wir müssen jetzt nicht zuordnen, welches
0: Nein.
1: Okay.
0: Nein, das wäre auch unmöglich. Gut. Also wenn du arrive and revive hörst, also ankommen und wiederbeleben, für welches Land ist das natürlich? Na klar, Österreich. Wenn es geht, happiest place on earth.
1: Das ist irgendwas im Norden, würde ich sagen.
0: Ja, okay.
1: Schweden?
0: Dänemark sogar.
1: Dänemark.
0: Ja, Schweden, sehen wir das hier. Schweden hat keinen. Super.
1: Oh.
0: Aber es gibt wirklich
1: keinen.
0: Also wir fangen mal ganz klassisch an. Bei Germany ist es simply inspiring. Also einfach inspirierend.
1: Ja, ja.
0: Kann man, glaube ich, total unterschreiben. Norwegen dann schon wieder so ein Powered by Nature. Kann man auch noch irgendwie.
1: Ja, das gefällt mir gut.
0: Ne? Mhm. So, vielleicht wird es aber auch ein bisschen cringer. Litauen, see it, feel it, love it. Okay,
1: ja, gut,
0: ja, dann da sind die 5.000 Euro Budget gut reingegangen. Estland, Epic Estonia.
1: Okay.
0: Lettland, Best Enjoyed Slowly. Worauf immer das hindeuten soll.
1: Na, die sind vielleicht ganz entspannt.
0: Slowakei, Travel in Slovakia, _, good idea.
1: Das ist aber kreativ.
0: Heilige. Finnland. Oh, eigentlich müssen wir hier schon echt noch ein paar durchgehen. Finnland, Slogan, I wish I was in Finland.
1: Ich denke, das ist ein Slogan, um Menschen, naja, gut, okay, doch.
0: Die Niederlande, the original cool. United Kingdom, home of amazing moments. Ja, die sind wieder so ein bisschen.
1: Das ist ein bisschen abgehoben, oder?
0: Ja. Irland, jump into Ireland. Schweiz, get natural, okay.
1: Ja, das gefällt mir.
0: Ja, gut. Andorra, the Pyrenean Country, ist auch irgendwo naheliegend. Okay. Oh. Hier sind sogar, ich hab das Glück, dass hier nicht nur eine Europakarte abgebildet ist, also so sieht das übrigens mal aus. Ist sehr kleinteilig. Hier ist auch Marokko drauf. Über Marokko musste ich gerade stolpern, weil Marokko, much more. Das,
1: Ja,
0: warum wir das jetzt verstehen sollen. Vielleicht erfindet man noch ein paar. Italien, made in Italy.
1: Erfindest du jetzt selbst welche?
0: Nö, die stehen
1: so, da
0: alle. Geht mal drauf auf, es ist sogar eine Reddit-Seite hier, wo das jemand
1: abgeht. Wie kommst du wieder auf sowas?
0: Google.
1: Okay.
0: Polen, move your imagination, also beweg deine Vorstellungskraft so ein bisschen.
1: Ich finde deine Übersetzung auch immer schön. Ich persönlich habe ein C1-Niveau.
0: Ja, prahl mal damit. Das musste jetzt noch anerkannt werden, aber du hast es theoretisch.
1: Aber das stimmt, unsere Zuhörer wissen vielleicht nicht immer, was alles bedeutet.
0: Ja.
1: Ich auch nicht, by the way.
0: Armenien, es bleibt auch sehr klassisch. Visit Armenia, it is beautiful. Sagt, glaube ich, aber auch wieder jeder über sich selbst.
1: Ja.
0: Iran, you are invited, schreiben die nur.
1: Oh je.
0: Moment, haben wir jetzt hier nochmal was irgendwie. Frankreich, Rendezvous en France. Die einzige einzige Land, was man jetzt auch irgendwie...
1: ihre Landessprache nutzen.
0: Ja, außer vielleicht UK und Irland.
1: Ja, okay. Aber
0: Spanien auch wieder. Ein bisschen selbstverliebt. Hashtag Spain in Detail. Hm.
1: Ja. Sogar mit Hashtag. Das war jemand von Gen Z vielleicht.
0: Mhm. Tunesien, I feel like Tunisia. Griechenland, all-time classic. Ja, okay.
1: Gut.
0: Immer noch. Serbien, my Serbia. Ja, wow. Okay, und wir schließen mal ab mit meinem Favorite. Ich hoffe, es wird auch bald wieder wirklich richtig touristisch schön und es lohnt sich, dieses Land wirklich auch zu besuchen in all seiner Blüte und all sein Leben. Das ist nämlich die Ukraine. Und da ist das ist der Tourismus-Slogan It's all about you.
1: Das ist süß.
0: Ja.
1: Das ist sehr süß.
0: Finde ich auch schön.
1: Ja.
0: Also, liebe Völker dieser Welt, schaut mal vorbei und lasst euch vielleicht auch nochmal ein paar ordentliche Tourismus-Slogans einfallen. Was wäre der Tourismus-Slogan fürs Campusradio?
1: Das ist eine Frage, die ich jetzt so spontan nicht beantworten kann.
0: Wir überlegen mal einen Song lang.
1: Ein
0: Song lang. Ja, und dieser Song heißt Kältewarnung von Schluma. Die können wir eigentlich auch gebrauchen. Wir können es uns mal hier kalt reden. Und danach melden wir uns wieder mit unserem Campusradius-Tourismus-Slogan, würde ich sagen.

0: Schluma mit Kältewarnung. Mit was dürfen wir prahlen? Sag's uns.
1: Nee, alles gut. Darüber haben wir ja schon gesprochen.
0: Darüber dürfen wir... Ah ja. ja, unser Tourismus-Slogan. Ja, wir haben uns jetzt beide eine Shortlist raus. Von 15 überlegt. Nein.
1: Also ich entschuldige, wenn ich dir ins Wort falle.
0: Ladies first gerne, ja.
1: Ich muss sagen, ich habe realisiert, warum für solche Projekte erstmal Arbeitsgruppen gebildet werden, Stellen ausgeschrieben werden.
0: 4 Monate Büro gemietet.
1: Und das Ganze einen Arbeitsaufwand von mindestens 7,5 Monaten in Anspruch nimmt. Weil ganz so einfach ist es dann doch nicht. Außer man will irgendwas teilweise von anderen Slogans klauen, was wir nicht wollen. Gut, okay. Aber hau mal raus, was du produziert hast.
0: Ja, also vielleicht Campus Radio Jena, vielleicht Flügel.
1: Ja.
0: Wird teuer vom Zielgericht. Dann habe ich so gemeint, für alle Sinne.
1: Ja.
0: Wir sind ja, ne?
1: Also, ist auch ein bisschen schwierig.
0: Ja, wir haben guten Geschmack. Man kann uns gut riechen, hören, ne?
1: Sowieso.
0: Sehen. Wir sind so augenöffnend, was so unsere Themen angeht. Und es gibt ganz viel Gefühl hier. Vielleicht aber auch nicht für alle Sinne. Vielleicht aber auch, für, wie heißt das? Denk's, von.
1: Da geht sogar der Monitor aus.
0: Von. Ach, wie ist dieser Claim? Ja, gut, jetzt kommen wir wieder so in Ableitung. Elite-Partner oder so heißt das doch, diese. Für Single. Nee, für Akademiker mit Niveau oder so.
1: Ja.
0: Gibt das nicht, dieses eine? Mhm.
1: Ja. Wie kommst du jetzt darauf?
0: Naja, wir sind ja Campusradio, wir sind ja schon alle irgendwie AkademikerInnen. Vielleicht für AkademikerInnen ohne Niveau? Campusradio Jena für AkademikerInnen ohne Niveau?
1: Nee, das lässt uns schlecht darstellen. Gut, ich würde sagen, wir beenden diese Debatte an
0: Wir lassen uns Stelle. Dann nochmal ein. Nein, aber ich habe mir jetzt einen Rekord gesichert, nämlich für die längste Überleitung der Welt des
1: stimmt.
0: Campusradios. Denn... dass ich mir diese Slogans rausgesucht habe für europäische Länder, Tourismus-Slogans, hat natürlich damit zu tun, dass wir jetzt um 9.45 Uhr noch einen ganz besonderen Beitrag spielen. Und ich sage nur so viel. Der Slogan für Albanien ist Go Your Own Way. Und wie ich mein Way in Albanien gegoat bin, das hört ihr jetzt.
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0: Es sollte wohl nicht der klassische Jungstrip werden, wie er mir schon in anderen Sommern bevorstand. Klar, zu viert eine Woche am Mittelmeer verbringen, klingt eher nach Ballermann und Bananaboat. Aber nix da. Viel eher stand die Erkundung eines Fleckchens Erde an, das bisher in Reisevergleichsportalen eher auf Seite 3 erstmalig aufploppte. Es ging nach Albanien. Die Vorfreude darauf wurde auf jeden Fall dadurch genährt, dass die Wetter-App schon Wochen vorher auf paradiesische Temperaturen und Sonne en masse hinwies. Da fiel es auch nicht ganz so schwer, den wenigen Platz im einzig eingeplanten Handgepäcksrucksack mit luftiger Kleidung zu füllen. Nach etwa 2 Stunden Flugzeit war dann auch der erste Schritt geschafft. In der Hauptstadt Tirana schnupperten wir zum ersten Mal albanische Luft. Es wurde schnell klar, hier ticken die Uhren etwas anders. Vor allem der auch heute schon in vielen osteuropäischen Ländern aufgestempelte EU-Touch fehlte hier gänzlich. Über den Status als Beitrittskandidat kam der kleine Staat, der irgendwie immer zwischen westlichem Vorhang und kommunistischem Regime verankert war, seit 2014 nicht hinaus. Der Wandel, der 1991 mit vielen marktwirtschaftlichen Transformationen eingeleitet wurde, dauert auch heute noch an. Deswegen ist die Infrastruktur auch genau das: ausbaufähig. Der Zug kommt hier nicht unpünktlich, er fährt überhaupt nicht erst. Was in anderen Ländern durch Busse und Bahn geregelt wird, verteilt sich in Albanien ausschließlich auf den Autoverkehr. Und das ist gar nicht mal so entspannt, wenn sich nur wenige geeignete Schnellstraßen einen Weg durch das bergige Hinterland bahnen, um die größeren Städte zu verbinden. Die bringen einen am Ende ans Ziel, doch die Klimaanlage bei 38 Grad eben ordentlich an ihre Grenzen. Der Verkehr kann etwas abschrecken, doch so viel dazu. Was gar nicht verkehrt ist, ist die einzigartige Natur. Teils wüstenartig oder mondlandschaftlich wirkend, bietet vor allem der nördliche Teil des Landes hohe Gebirgszüge, die sich durch mutige WanderInnen wie uns auf steinigen Wegen erschließen lassen. Die Komoot-Routendichte kann auf jeden Fall mit dem Raki-Pro-Kopf-Konsum mithalten. Und damit zum gastronomischen Angebot. Es gibt viel Fleisch. Vom feinsten Rind im Inland bis hin zu knusprigen Tintenfisch an der Küste werden hier wirklich jegliche Geschmacksknospen anvisiert und auch getroffen. Aber selbst für vegetarische Geschmäcker wie meinen lassen sich quasi in jedem Angebot Möglichkeiten finden, sich günstig den Bauch vollzuschlagen. Da sich der Tourismus in Albanien gerade erst noch heimisch macht, können es sich viele Lokale noch nicht leisten, die Gäste mit hohen Preisen zu vergraulen. Beim Stichwort Gastfreundschaft wird sowieso bemerkbar, welche Mentalität das Land prägt. Man kommt jederorts schnell in angenehme Gespräche. Runden werden geschmissen und die UnterkunftsbetreiberInnen geben einem die besten Tipps mit an die Hand. Ich habe das Gefühl bekommen, dort nicht als Fremder wahrgenommen zu werden. Eher wurde ich aufgenommen als Neugieriger, dem die besten Seiten Albaniens ans Herz gelegt werden sollten. Die geselligen Künste lassen sich dabei vor allem bei Hochprozentigen im Austausch mit Kultur und Lebensweisheiten schärfen. Es gibt noch eine Menge mehr zu erzählen. Über Schwitzen, über nervige Mercedes-Motoren, unfertige Hausbauten und pikante Villen. Aber natürlich auch über Strandpromenaden, die besten Sonnenuntergänge und spannende Kreisverkehreinfahrten. Doch an dieser Stelle lasse ich bewusst ein paar Schlaglöcher, die ihr selbst mit euren Geschichten und Erfahrungen füllen müsst. Plant eure nächste Reise nach Albanien, denn es ist ein hoffentlich nicht zu sehr glatt geschliffen wird. Es wird sich lohnen. Mindestens mal für den leckersten Raki der Welt.
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0: Und wenn ihr was braucht für den Roadtrip auf die Ohren aus der Radiobox in eurem Auto, dann haben wir jetzt was für euch.
1: Wir haben Easy Like the Wind von Avolovia für euch. Das ist ein kleiner Artist aus Leipzig, a.k.a. mein lieber Bruder, der sich da so ein bisschen versucht, ein bisschen Musik zu machen, mit ein bisschen Hilfe natürlich, wie das halt heutzutage so ist. Aber ich finde, es ist trotzdem was richtig Gutes bei rausgekommen und ich würde sagen, wir hören mal rein.

Wir haben eine Neuvorstellung für euch, nachdem wir gerade Tränen von L gehört haben. Ja, und die Neuvorstellung kommt von Luftlinie 270 featuring Paulinko. Nennt sich so schön Kairina. Ja, das ist ja jetzt mal ein Feature der beiden. Luftlinie 270, das sind Finn und Tobi. Und Paulinka, das ist dann gleich ein Flinter-Trio. Also hier fünf Menschen, die zusammengekommen sind und Musik machen. Ist eine Mischung aus Indie-Rock, Deutsch-Pop, ein bisschen Elektropop auch dabei. Kommen alle aus dem Westen, Oberhausen, Düsseldorf. Also da ist die Brücke gar nicht so weit gewesen. Und Luftlinie 270 kennt ihr vielleicht noch unter dem anderen Namen Retown. Spielten live mit fünf Musikern. Seit Ende 2025 heißt das Duo nun Luftlinie 270 und machen somit einen Neuanfang. Ja, und Kairina heißt die dritte Single von den beiden und handelt von einer Liebesgeschichte mit einer KI. Der Protagonist glaubt an ein Kairina etwas Menschliches zu erkennen. Kreativität, Empathie, Wärme, bis er merkt, dass da nichts ist. Da hören wir jetzt mal rein. Sehr spannende Geschichte zu diesem Song und ich bin sehr gespannt.

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1: Es ist 10 Uhr morgens. Das Campusradio Jena sagt Hallo am 6. August 2026.
2: Ja.
1: Ja.
2: Wir freuen uns.
1: Wir schauen mal, was wird.
2: Ja, was wird?
1: Danke.
2: Oh mein Gott.
1: Das wäre hier jetzt für ewig festgegangen. Ja, wir freuen uns. Euer, das haben wir schon geklärt, eure Sabrina und Bibi hier auf jeden Fall vom Mikro. Jetzt habe ich was vergessen, was ich sagen wollte. Schade.
2: Ja, es ist warm hier.
1: Hast du ein Lieblingssternzeichen?
2: Ich würde jetzt einfach mal Schütze sagen.
1: Okay, weil du bist ganz zufällig Schützin. Was ist so das uncoolste Sternzeichen, das du kennst?
2: Jungfrau.
1: Okay.
2: Würde ich sagen.
1: Fische finde ich auch
2: Fische ein bisschen
1: boring. Widder? Wer ist Widder?
2: Ja, auch cringe.
1: Löwe ist natürlich am coolsten eigentlich,
2: am
1: wenn wir mal ehrlich sind. Ja. Aber Sternzeichen, so Astrologie, ist da irgendwie was dich so catcht? Denkst du, wenn man dir deine morgendliche Weisung liest, dann passiert es auch?
2: Nee, leider gar nicht.
1: Ich
2: bin da wirklich leider absolut die falsche Zielgruppe. Und ich weiß ja nicht, du hast sicherlich auch schon mal so Horoskope gelesen.
1: Ja.
2: Und man liest ja in der Regel nur so sein eigenes, also für sein eigenes Sternzeichen.
1: Ja.
2: Aber ich finde, wenn man dann doch auch bei den anderen Sternzeichen mal reinschaut, das ist wirklich immer so geschrieben, dass es wirklich irgendwie so auf jede Person passen könnte. Also,
1: ja.
2: Das ist schon, ja, wenn man daran glaubt, macht das gern weiter. Aber wer nicht daran glaubt, auch okay.
1: Dann würde ich doch mal sagen, lese ich halt einfach mal die beiden Horoskope für unser Sternzeichen vor. Quelle brigitte.de.
2: Oh mein Gott.
1: Wir fangen mal an mit Tageshoroskop Schütze. Ein Zwölftel unserer Zuhörerinnenschaft erreichen wir damit ja auch.
2: Hm.
1: Dein Tageshoroskop. Tiefe Gespräche stehen heute im Fokus. Mitfühlende Worte und echtes Interesse an deinem Gegenüber schaffen Vertrauen. Ob in Partnerschaft oder Freundschaft, lass Nähe behutsam und ehrlich wachsen. Das ist doch eigentlich der Claim fürs Campusradio auch, oder?
2: Ja.
1: Tiefe Gespräche.
2: Mhm.
1: Ja. So, jetzt nehme ich mal ein.
2: Kleiner Happy Dance, den ihr leider nicht sehen konntet.
1: Horoskop, du kannst gleich lesen. Baue kleine Oasen der Entspannung in deinen Tag ein. Besonders ein Spaziergang in der Natur oder ein gutes Buch können Wunder wirken. Dein Körper dankt dir die bewusste Auszeit mit neuer Kraft.
2: Siehst du mal.
1: Ich habe vorhin von Oase gesprochen, die mal hier in die heiße Wüste.
2: Ganz am Anfang.
1: Ne?
2: In der Wirren, ja.
1: Okay, ich kaufe mir jetzt für 700 Euro auf QVC so ein Stein. Ich glaube da jetzt dran.
2: Das Buch kannst du dir auf jeden Fall in der Ernst-Abbe-Bibliothek ausleihen.
1: Ja. Stimmt.
2: Ja.
1: Gut.
2: Weil das Budget ist ja dann schon gesprengt.
1: Ja. Gut. Aber ich habe bald eine Resonanzschale auf jeden Fall für alle, die was brauchen. Auch wenn ich irgendwie so Barcodes mal abenergieren soll. Und eine Hildegard.
2: Die armen Menschen, die uns zuhören.
1: Entschuldigung, ich vergesse manchmal, dass das OKJ hier auch rein ist. Macht gerne, was ihr mögt, worauf ihr Lust habt. Schaut auf jeden Fall auch Sternbilder an. Ich glaube, sie im Himmel sehen.
2: Das sieht immer schön aus. Eigentlich wäre das eine super Überleitung gewesen zum Planetarium, das er jetzt neu eröffnet hat. Ich gucke nachher für euch mal, was die heute im Angebot haben.
1: Gerne.
2: Weil ich persönlich würde selbst auch gerne mal zu so einer richtigen Show gehen, wo man so richtig was über das Weltall lernt, aber was nicht so doll für Kinder gemacht ist.
1: Mhm. Warum gibt es eigentlich kein Sternzeichen großer Wagen? Das wäre auch ein bisschen boring, aber der wäre zumindest immer da.
2: Ja, aber ich dachte, es gibt auch mehr Sternzeichen, als wir jetzt eigentlich so
1: benutzen.
2: Ja.
1: Klar, ich meine so als, das war falsch formuliert, als ich bin Sternzeichen großer Wagen, weil ich im März Geburtstag habe. Nee, weil ihr könnt auch das Sternzeichen sein, wonach ihr euch fühlt. Komm. Wir machen
2: jetzt mal weiter mit.
1: Ja, Walking on a Dream von Empire Sun. Das ist natürlich eigentlich der perfekte Song dazu, wenn man jetzt so ein bisschen in den Weltall schaut, ne?
2: Ja.
1: Und holt euch mal ein, zwei Sterne runter.

0: 10 nach 10 ist es I Don't Want It To Die von Kendall Luan war das jetzt. Und kommen wir doch nochmal fix zur Fahrkartenkontrolle für den heutigen Tag. Was steht auf unserem Ticket drauf?
1: Um 10.45 Uhr haben wir den guten Hunger für euch. Da schauen wir nach, was es zum Mittagessen in den Mensen gibt. Aktuell ja nur Mittagessen, weil keine Abendmensa. Und um 10.15 Uhr haben wir uns schon was überlegt. Hast du dir schon was überlegt eventuell?
0: Ja, bleibt aber eine kleine Surprise.
1: Ach so, na gut.
0: Da werden wir euch einfach gleich reinschmeißen. Ja.
1: Und um 9:30 nochmal das Wetter und die Veranstaltungstipps.
0: Sehr gerne, doch. Dann hören wir jetzt nochmal einen Song, da müsst ihr uns nochmal ein bisschen nachsehen. Geht nochmal ein bisschen in die Feels rein, wir wollen ja wirklich alle Sinne abdecken. Ist aber jetzt Ypsilon mit Berg. Kaputte Diamanten hatten wir letztens als Album der Woche. Ypsilon, deswegen müssen wir den hier nochmal gerne spielen, ne?

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0: tut mir nochmal leid, wegen gestern.
1: Ich weiß nicht, was gerade los ist mit mir, ja? Weißt du, je mehr da draußen alles untergeht, hab ich das Gefühl, dass an mir etwas untergeht.
2: Das waren Absilon und Berg mit Kaputte Diamanten, ja, und sie reden ein bisschen von der Vergänglichkeit, von der Endlichkeit, ja, auch irgendwie im Menschen drinne. Und dass wir alle so ein bisschen behüten müssen, was wir haben, das ist auch stellvertretend und wichtig für unser Radio. Nicht für uns ist per se, aber sag ich mal, das große Ding Radio selbst. Ich meine, wir sind es jetzt auch nicht vielleicht, die unbedingt nur Radio hören, wenn wir zu Hause sind.
3: Stimmt, leider.
2: Früher sehr gerne auch HR1 gehört, also richtig lokalpatriotisch, nicht.
3: Im Auto höre ich trotzdem immer gerne Radio, ja. Muss ich sagen.
2: Ja, okay.
3: Finde ich eher anstrengend, mir selbst da Musik raussuchen zu müssen.
2: Deswegen ist es wichtig, dass wir dem Radio weiter viel Bedeutung zumessen. Und unsere liebe ehemalige Eule Ida hat sich auch genau diesem Thema mal gewidmet und sich auch ein bisschen mit der Zukunft des Radios beschäftigt.
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6: Haben traditionelle Medien wie das lokale Campus Radio Jena eine Zukunft im digitalen Zeitalter? Bevor ich diesen Eulenspiegel verfasst habe, war ich locker eine halbe Stunde auf Instagram und habe mir die neuesten Beiträge auf meiner Entdecker-Page angesehen. Von aktuellen News der Tagesschau über Kochvideos bis hin zu Beziehungstipps und Hundevideos. Social Media lädt zum endlosen Scrollen ein. Und das Beste daran? Alles ist perfekt auf mich und meine Bedürfnisse abgestimmt. Im Hintergrund arbeitet ein fortlaufend besser werdender Algorithmus, der mich und Millionen anderer Nutzerinnen und Nutzer an unser Handy fesselt. Die Freizeitgestaltung und die Informationsversorgung der Bevölkerung ist gesichert und niemand braucht mehr Radio, Fernsehen und vor allen Dingen Print. I mean, come on, wer hört heutzutage noch Radio? Aber halt! Bevor wir uns Skyfy-Dystopien der Instagram-Monopolisierung widmen, reicht ein kurzer Faktencheck, um dieser These zu widersprechen. Denn entgegen den sinkenden Auflagen von Printmedien hören junge Leute sehr wohl noch Radio. Ja, Radio. Keine Podcasts, sondern klassisches, lineares Radioprogramm. Eine Studie von ARD und ZDF aus dem Jahr 2023 zeigt, dass die 14- bis 29-Jährigen täglich 71 Minuten einschalten. Das sind sogar 5 Minuten mehr als vor der Corona-Pandemie. Während der Trend der Streaming-Dienste zurückgeht, erlebt das Radiohören laut dieser Statistik sogar eine Renaissance. Obwohl es diese Zahlen gibt, habe ich da dennoch meine Zweifel. Ich kenne niemanden in meinem Umfeld, der jeden Morgen nach dem Aufstehen mit Deutschlandfunk Nova in den Tag startet. Und generell reicht eine solche Erhebung bei weitem nicht aus, um gesamtgesellschaftliche Tendenzen in Bezug auf den medialen Wandel festzustellen. Aber was wäre denn, wenn das Radio Jena wirklich rote Zahlen schreibt und von immer weniger Jenenserinnen gehört werden würde? Ja, sogar droht auszusterben. Dann sage ich, dass es dennoch sehr wichtig ist, Altbewährtes an dieser Stelle nicht aufzugeben. Nehmen wir an, dass eine Handvoll Bürgerinnen und Bürger das Hören des Stadtradios in ihre feste Routine integriert haben. Das heißt, sie wachen mit dem Campusradio auf und zu einer bestimmten Uhrzeit

0: hören Sie immer die Lokalnachrichten des offenen Kanal Jenas. Dann gibt dieses lineare Radioprogramm diesen Menschen, ob jung oder alt, eine Struktur, die sie mit nach journalistischen Standards aufgearbeiteten Informationen und mit Musik versorgt. Noch weiter gedacht kann das sprechende Radio für eine einsame Person in einer Art und Weise ein Zugang zu gesellschaftlicher Teilhabe innerhalb einer Routine sein. Und wenn die Anzahl dieser Menschen schwindet, gilt ganz klar, es muss ja jedes einzelne Bedürfnis erfüllt werden und nicht an seiner Häufigkeit gemessen werden. Immerhin stecken dahinter Menschen. Weiterhin geht es bei Medienmachen ja nicht nur um die Einschaltquote, sondern auch um die, die es machen. Wenn den Moderatoren und Moderatorinnen ein schwindendes Publikum zuhört, lernen diese trotzdem journalistisches Arbeiten, ordentliche Recherche, Interviewing und dadurch das Wirken der vierten Gewalt in einem demokratischen System. Und wenn es keine klassisch-traditionellen Medien mehr gibt, gibt es auch irgendwann niemanden mehr, der theoretisch wüsste, wie man ein sauberes Feature schreibt oder einen Nachrichtenbeitrag im Radio produziert. Immerhin bräuchten wir das ja dann nicht mehr. Falls es also wirklich ein absolutes Konsumschwinden von Radio, Print und Fernsehen geben sollte und wir eines Tages alle nur noch TikToks und Shortreels konsumieren, was ich übrigens bezweifle, dann muss es trotzdem Journalistinnen und Journalisten geben, die das Handwerk in seiner Sauberkeit und Tiefsinnigkeit beherrschen, aber auch verinnerlicht haben. Und ohne die Existenz von einem klassischen Lokalradio geht das irgendwie nicht mehr. Also unabhängig davon, ob ARD und ZDF jetzt mit ihrer Statistik recht haben und wir einen Radioboom erleben oder irgendwann doch nur meine Oma meine Beiträge hört, hat mich das Verfassen dieses Eulenspiegels kritisch nachdenken lassen. Hätte ich in derselben Zeit ein TikTok erstellt, wäre vermutlich ein Großteil meiner grauen Zellen in die Farbe und die Auswahl des Schreibstils von dem KI-generierten Untertitel geflossen.
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0: Donnerstag ist es. Mir fällt auf, dass ich gefühlt immer irgendwie Donnerstag moderiere.
1: Häufig.
0: Wann moderierst du so immer am meisten?
1: Ich habe jetzt eine ganze Zeit leider gar nicht moderieren können, weil ich dann doch auch mein Universitätsstudium ein bisschen ernster nehmen wollte. Aber ich weiß gar nicht mehr, in meiner Chefredaktionszeit habe ich, glaube ich, wann habe ich da moderiert? Ich würde sagen, eher so Anfang der Woche, oder?
0: Ich glaube auch.
1: Montag oder Dienstag oder so. Ja. Je nachdem, wie es halt gepasst hat.
0: Aber jetzt mal ehrlich, hast du es vermisst?
1: Ja. Ja. Okay. Ich würde schon, es macht schon Spaß. Ja. Aber ich bin ja jetzt auch nicht ganz weg gewesen. Also auch bei Late Nights oder so war ich ja dabei.
0: Ja.
1: Nur halt eher so ein bisschen im Hintergrund.
0: Das ist ja auch okay.
1: Was ja auch fein ist, weil wir haben so viele tolle neue Eulen in unserem Team, die auch einfach hier ihre Daseinsberechtigung haben und da ihren Space bekommen sollen.
0: Ja, irgendwann werden wir auch mal komplett loslassen hier und dann können die sich auch total austoben.
1: Ja.
0: Bis dahin nerven wir die anderen aber noch ein bisschen. Hoffentlich nicht nerven, mache ich euch mit dem nächsten Song. Der bringt jetzt mal wieder ein bisschen Stimmung rein.
1: Stimmung hatten wir eben auch.
0: Sehe ich, ja, noch ein bisschen mehr. Sehe ich in vielen Odysseus-Edits auf TikTok. Einen gewissen Agamemnon, wie er da so vorm Tor steht.
1: Oder auch Auramemnon.
0: Auramemnon, ja.
1: Schaut diesen Film, Leute.
0: Ja, macht das gerne mal. Und wir hören jetzt
1: nehmt euch diese 3 Stunden, entschuldige bitte.
0: Nein, das ist richtig. Ja.
1: Und schaut den Film.
0: Könnt ihr heute Abend auch noch kostenlos im Kino am Schülerhof machen.
1: Und Kino am Markt läuft er, glaube ich, auch. In Originalsprache mit Untertitel und mit eurem Kulturticket. Toskai könnt ihr einfach hingehen und dann könnt ihr kostenlos gucken.
0: Wir hören jetzt erstmal rein in We On Go von Bia.

0: Ja, ein bisschen was zum Aufhypen hier, ne? Damit wir hier mal richtig in Stimmung kommen.
1: Checker.
0: Kannst du da mit dem nächsten Track auch mithalten?
1: Ja, ich denke schon. Wir haben nämlich noch eine Neuvorstellung für euch von Ronja Lu mit Bring It On. Das ist eine Künstlerin aus Berlin, die macht Deutschpop, hat bereits ihr Debütalbum, nämlich das Tagebuch einer People-Pleaserin, veröffentlicht. Ich finde das ja ein süßer Titel. Und schreibt in ihren Songs über Dinge, die sonst minutenlange Sprachnachrichten an Freunde füllen würden. Ihre Songs wurden schon mehrfach im ZDF benutzt. Und ich würde sagen, wir hören einfach rein. Bring It On.
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1: Wir sind normal euer Wetterfrosch und blicken gemeinsam aufs Wetter. Und wenn wir das jetzt hier aktualisieren, sind wir schon bei fast 27 Grad angekommen. Die Tendenz für den weiteren Tag bleibt eher unverändert. Bis zu 29 Grad können wir da erreichen. Ein paar Wölkchen gibt es über den Mittag. Und auch eine kleine Windfahne ist hier abgebildet. Windgeschwindigkeiten bis zu 42 km/h, die dürften heute für die sehnlichst erwartete Abkühlung so zwischendurch mal sorgen. Was können wir heute so unternehmen?
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2: Ihr könnt heute in der Kulturarena vorbeischauen. Das ist ja aktuell ein ziemlich großes Ding in Jena. Einfach findet, würde ich sagen, auch fast jeden Tag was Cooles statt. Und heute hat die Band Ukulele Death Squad einen Auftritt. Heute Abend um 20 Uhr. Tickets gibt's im Vorverkauf für 10 Euro, an der Abendkasse für 15 Euro. Und ich denke, ihr könnt euch da einfach auf einen richtig lustigen Abend freuen. Das ist eine relativ große, wild zusammengemischte Band mit Ukulelen, Violin, aber auch Blasinstrumenten, Gesang ist auch dabei. Und ja, ich denke, die machen einfach da eine kleine exotische Mischung und bringen da einfach ein bisschen gute Laune und Stimmung in den Abend. Ja, also wenn ihr Lust habt, schaut da auf jeden Fall vorbei. Eine weitere Empfehlung, vor allem von mir, ist ein Besuch der Ernst-Abbe-Bibliothek. Mein Gott. Schaut da auch auf jeden Fall auch gerne mal vorbei. Vielleicht habt ihr ja sogar Lust, euch einen Bibliotheksausweis ausstellen zu lassen. Für Studis kostet das 10 Euro im Jahr. Also ich finde, das ist preis-leistungsmäßig nicht zu schlagen. Ihr könnt euch alles ausleihen, was ihr möchtet. Über Bücher, Filme, Musik bis hin zu Kunst ist da alles dabei. Und wenn ihr auch nur einfach ein ruhiges Örtchen zum Arbeiten oder mal durchschnaufen braucht, dann seid ihr da auch willkommen und könnt euch da einfach einen netten Spot suchen. Und vor allem bei den warmen Temperaturen, die wir aktuell auch einfach noch haben, ey, da drin ist es wirklich angenehm klimatisiert, aber auch nicht zu kalt. Also es ist wirklich perfekt.
1: Wo ich es gerade gar nicht weiß, wie kalt es ist oder wie warm ist im Planetarium, das hast du ja perfekt rausgesucht. Da gibt es nämlich heute eine Show, die fand ich sehr interessant, um 20 Uhr. Da kann man nämlich sich so, da ist eine Aurora-Show, also wirklich eben dieses Phänomen betrachtet, die Polarlichter. 20 Uhr ist es immer erst so ein bisschen, man kriegt eine kleine Einführung über die neuen Sterne und dann gibt es einfach eben dann noch eine gewisse Show, dauert hier eine knappe Stunde. Und es ist eben alles neu gemacht im Zeiss Planetarium. Hoffentlich dann auch die Belüftung und Klimatisierung, aber vor allem der Sound und die Bildqualität. Die sollen jetzt nochmal ganz, ganz besonders gut sein. Und auch gelesen hast du super rausgesucht. Wenn ihr 3 Personen seid, dann könnt ihr ein Familienticket auch buchen.
2: Echt?
1: Und das ist dann, ich glaube, das ist schon.
2: Auch wenn man keine richtige Familie mit gleichem Nachnamen ist? Also auch 3 Freunde?
1: Ja, wobei, gut, hier stand 3 Freunde. Hier stand was von 3 Personen. Dann kostet es nur 12 Euro.
2: Ja.
1: Wobei, da steht dann jedes weitere Kind drunter 5 Euro. Also vielleicht muss man auch Kind sein.
2: Aber es gibt safe auch einen Studierabatt.
1: Ja, 13,50 Euro kostet das dann.
2: Ja.
1: Erwachsenen 15. Weil ich dachte, wenn man dann 3 Erwachsene ist, dann spart man sich ein bisschen was. Aber naja, gut.
2: Schaut da einfach mal vorbei. Checkt das aus. Dann könnt ihr einfach die Polarlichter sehen.
1: Ja.
2: Manchmal kann man die ja auch so sehen. Konnten wir tatsächlich in Jena auch schon.
1: Cool.
2: Das war richtig cool.
1: Im Dezember, ne? Oder so?
2: Ich glaube Anfang des Jahres, oder? Ich weiß gar nicht mehr. Aber so die. Ich weiß nicht, für mich ist es trotzdem nochmal was anderes, so in den Norden, in den kalten Norden zu reisen und so die richtig echten Polarlichter zu sehen.
1: Ja.
2: Ja, ist nochmal ein anderer Vibe.
1: Ja, okay. Also noch ein letzter Veranstaltungstipp. Schnappt euch noch heute ein Flugzeug, fliegt mal nach Norwegen. Und dann, ja.
2: Aber da ist halt keine Polarlichter-Garantie, ne? Also im Planetarium halt schon.
1: Das stimmt.
2: Ja, das müsst ihr für euch entscheiden. Ihr wisst Bescheid bei allem, was ihr tut oder lasst. Wünschen wir vom Campus Radio euch ganz viel Spaß, wie immer.
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1: Hier wird Syntax groß geschrieben.
2: Ja, ich habe auch noch, mir ist noch eine Frage eingeflattert.
1: Eingeflattert?
2: Genau. Also, du hast ja vielleicht mitbekommen, wir haben ja eben vorhin auch so ein bisschen über Kinofilme, Odyssee und so gesprochen. Und jetzt ist ja ein neuer Film noch ins Kino gekommen, der eher auch für die jüngere die jüngere Zuschauendenschaft gedacht ist, wobei auch schon für uns vielleicht und für ältere Menschen noch Toy Story 5, ja? Mhm. Und du strebst eine Karriere als vor allem Kommentator an, Moderator, auf jeden Fall möchtest du deine Stimme nutzen für deine berufliche Karriere, richtig?
1: Ja.
2: Wie du es ja hier auch schon tust.
1: Ja.
2: Deswegen habe ich mir überlegt, hättest du, wenn man dir das anbieten würde, Interesse, beziehungsweise könntest du dir vorstellen, mal eine Synchronsprecherrolle zu übernehmen? Und wenn ja, dann dürftest du dir jetzt komplett frei aussuchen, für welche Rolle.
1: Ein 100%iges Ja. Ich glaube, ich hatte wirklich auch lange den Wunsch, das zu werden.
2: Synchronsprecher?
1: Ja, es ist jetzt natürlich deutlich unattraktiver geworden, wenn man schon hört, dass viele anfangen, KI-Stimmen zu verwenden. Also jetzt damit anzufangen mit diesem Wunsch ist, glaube ich, schwieriger als doch vor ein paar Jahren. Für viele oder vieles da Voraussetzung leider, dass du halt eine Theaterausbildung brauchst.
2: Schauspielerausbildung, ne? Ausbildung, absolut.
1: Was ja auch total okay ist. Ich denke trotzdem, dass man, wenn man schon irgendwie mit seiner Stimme arbeitet, ein paar Jährchen und Erfahrung hat, dass man da auch in Frage kommt. Man muss ja dann gleich nicht die neue Hauptrolle in der Hörbuchreihe bekommen, aber wenn man das ein bisschen kann, dann sehen die ja auch dann im Studio, ob du es ein bisschen besser machst, ne? Und ob das vielleicht nochmal in Frage kommt. Und ich glaube, was ich mir schon zutrauen würde, ist, was ich sofort ja sagen würde, ist so eine Bösewichtrolle bei 3 Fragezeichen.
2: Ja.
1: Wobei man auch dazu sagen muss, da ist auch schon wirklich jeder zweimal Bösewicht gewesen von all den Stimmen, die die da haben. Ja, da braucht es jetzt auch nochmal frischen Wind. Hier ist also meine Bewerbung. ansonsten fände ich natürlich auch irgendwie so ein... Ich überlege gerade, ob ich jetzt so ein Remake cool fände von irgendeinem coolen Zeichentrickfilm vielleicht auch. Aber halt so in 3D heutzutage, was wir irgendwie komisch finden. Aber wir zumindest eine Rolle haben, mit der wir uns so anfreunden könnten. Ich weiß nicht, welche Stimme würdest du denn bei mir sehen, was da irgendwie so passt? Ich weiß nicht, ob ich bei Kleiner Prinz, das würde vielleicht nicht so taugen, aber was, Transformers?
2: Mit einem Stimmenverzerrer dann? Oder meinst du, du schaffst das auch so?
1: Autobots Assemble.
2: Das ist eine sehr spannende Frage. Ich hätte dich jetzt zum Beispiel auch bei Anakin gesehen.
1: Das würde ich mir aber nicht zutrauen.
2: Echt?
1: Nee. Noch nicht.
2: Noch nicht.
1: Aber nee.
2: Dann erstmal Benjamin Blümchen und danach dann Anakin.
1: Okay, Benjamin, das ist ein Werdegang, interessant. Würdest du das denn machen?
2: Nee, das würde ich mir wirklich nicht zutrauen und da muss ich auch leider zugeben, da hat meine Stimme einfach zu viele Voice Cracks. Ich weiß nicht, wo die herkommen. Das passiert mir leider super oft. Das könnte meine Stimme, glaube ich, einfach technisch nicht leisten.
1: Also ich finde, du hattest heute, glaube ich, 2 Voice Cracks dabei.
2: Naja, ich hatte so off-Mikro schon auch noch viele, die ich so versucht habe abzufangen.
1: Ja, okay, aber das ist ja auch, kannst du ja im Studio auch machen. Das muss ja kein One-Take sein.
2: Nee, ich glaube, da würde ich mich nicht sehen.
1: Also, ich denke, erstmal ist jeder Mensch, hätte die Möglichkeit, das zu machen, glaube ich. Ich fände, wie man so beim Singen sagt, ich glaube, mit bisschen Übung und der richtigen Anleitung würde das jeder schaffen oder jede. Und ich glaube, auch jede Stimme wäre da irgendwie cool. Man muss halt so ein bisschen gucken, was passt. Ne? Ja, also ja, vielleicht Transformers jetzt bei dir dann nicht, aber hättest du schon auch Talent. Oder was ich dann auch tatsächlich mal machen würde, ist ein Buch wirklich einlesen.
2: Hörbuchsprecher?
1: Ja.
2: Auch cool.
1: Das kann ich ja, und das wäre ja das Coole, das kann ich auch machen, wenn es mal irgendwann mit Sport vorbei ist, wenn mich das nicht
2: stimmt.
1: Mehr so... Wenn deine Stimme dann auch noch etwas dem Alter angepasst ist, dann...
2: Ja.
1: Oder für Obi.
2: Ich finde ja David Nathan bester Hörbuchsprecher.
1: Oh ja, der ist sehr talentiert.
2: Ja. Naja, was mir noch wichtig ist, worauf ich vor allem auch noch hinaus wollte, für mich ist es keine Option, dass irgendwie das mal durch KI ersetzt wird. Das funktioniert für mich nicht.
1: Ja, ich bin ja bei dir, aber es wird halt schon gemacht.
2: Aber es ist schlecht.
1: Ja.
2: Ja, naja, gut. Vielen Dank für deine Einschätzung da.
1: Danke auch für die Frage.
2: Gut, jetzt haben wir wieder... ganz schön viel erzählt. Ein kleines Entschuldigung an dieser Stelle. Wir würden euch jetzt mal noch ein bisschen Musik abspielen.
1: Ja, manche, die uns vielleicht gar nicht so mögen, die denken sich nur, Sendungsende, komm bitte näher. Komm näher, ja, ist auch der nächste Song von Juju und Ruff Camora.

0: 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Guten Hunger.
1: Knutschen ein bisschen im Magen, hä?
2: Ja.
1: Ja, glaube ich, nehme ich bei mir auch. Wollen wir euch doch mal mitgeben, was es in den aktuell 3 geöffneten Mensen in Jena zu essen gibt. Machen wir mal den Anfang an der Karl-Zeiss-Promenade. Ein Süßkartoffel-Fenchel-Curry mit Reis gibt es für 2 Euro. Ihr könnt auch zum Wurstgulasch mit Nudeln greifen für 3,20 Euro. Das ist hier Fleisch vom Schwein. Eine ebenfalls vegane Option wären die Mango-Bean-Bits mit Basmati-Reis und süß-saurer Soße für 4,20 Euro. Oder noch etwas schlemmeriger, ein paniertes Seelachsfilet mit Schmelzzwiebeln, dazu Kartoffelstampf für 4,70 Euro.
2: In der Mensa am Ernst-Abbe-Platz gibt es zum einen ein Tomaten-Zucchini-Ragout mit Zitronen, Linsen, Couscous und Petersilie für 2 Euro. Das ist die vegane Option da. Es gibt aber noch eine zweite vegane Option, sehe ich gerade, nämlich das Sojageschnetzelte nach Jägerart mit Champignons, Paprika, Erbsen, ein paar Pommes-Twistern und ein bisschen Salat. Für 3,20 Euro finde ich das auch angemessen bepreist, würde ich sagen. Es gibt auch ein Seelachsfilet in Knusperpanade auf Kartoffelstampf und Schmorgemüse. Das Ganze kostet dann 4,20 Euro. Und ebenfalls für 4,20 Euro könnt ihr noch eine Nudelpfanne mit Kichererbsen, Fettuccine und Sunflowerhack erwerben. Das ist sogar auch vegan. Ja, ich würde sagen, das ist eine relativ große Auswahl, oder?
1: Ja, Fettuccine hatten wir gestern. Das sind die Fettuccine. Etwas länglich im Breiten.
2: Das sind köstliche Nudeln, ja. Muss ich sagen.
1: Wobei, ich weiß nicht, wie die aus Kichererbsen schmecken.
2: Ja, ah ja.
1: Aber naja.
2: Fair. Die Philomensa hat aktuell noch geschlossen.
1: Genau, deswegen springen wir gleich zur UHG. Dort gibt es ebenfalls ein Süßkartoffel-Fenchel-Curry mit Reis für 2 Euro. Oder ein Mutzbraten mit Sauerkraut und Kartoffeln für 3,70 Euro vom Schwein.
2: Ja.
1: Wir sagen, lasst es euch schmecken, egal wo ihr unterwegs seid. Und ja, lasst auch immer mal eine gute Bewertung da in der App. Habt ihr alle die App? Wie heißt die App?
2: Mensa heißt die, glaube ich, einfach nur.
1: Mensa.
2: Ja, die ist so blau, ja. Und hat so eine grüne Gabel drauf.
1: Gut.
2: Und da kann man, da sind wirklich ganz, ganz wenige Bewertungen. Da könnt ihr wirklich einfach mal quasi anklicken, wie viele Sterne ihr vergeben würdet. Und ich weiß, das ist jetzt vielleicht ein bisschen suggestiv, aber vielleicht, wenn es euch besonders gut geschmeckt hat, gebt da einfach mal die gute Bewertung. Und wenn jetzt, weiß ich nicht, da einfach mal 2 Brokkoli-Stücke zu wenig drauf waren, müsst ihr jetzt nicht direkt einen Stern geben. Das ist schon ein bisschen unfair dann auch. Ja, aber die freuen sich und...
1: Also das muss ich wirklich sagen, wie ernst das Feedback dort genommen wird, das ist schon...
2: Absolut.
1: Also ihr bekommt auch eine Antwort auf eine Mail, falls ihr euch das schon mal gefragt habt, warum das genauso ist in eurem Essen.
2: Ja,
1: schreibt
2: dann könnt
1: einfach
2: ihr,
1: mal was hin.
2: Voll, dann könnt ihr einfach diesen QR-Code, die auf den Tischen kleben, quasi einscannen. Da könnt ihr das Gericht halt nochmal deutlich detaillierter bewerten. Mhm. Und ihr könnt angeben, ob ihr da eine Antwort drauf haben wollt. Die geben sogar Rezepte raus. Also
1: ja,
2: die sind wirklich ganz, ganz süß, die Mensa-Leute.
1: Dementsprechend lasst es euch schmecken und habt eine schöne Zeit in der Mensa.
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1: Was geht dir jetzt durch den Kopf?
2: Es ist warm.
1: Ja, es ist warm. Keine Helden, Großkind. Machen wir es mal ganz kurz. Das ist der nächste Song.

0: 10.54 Uhr ist es jetzt und wir sagen so langsam Tschüss
1: für genau. heute. Es ist der Zeitpunkt gekommen, an dem wir uns jetzt verabschieden müssen.
0: Ja.
1: Wir haben aber auch viel geredet heute.
0: Das stimmt. ich hoffe, das war für euch okay. Lasst uns gerne Feedback da oder sagt einfach, nö, wir wollen. Ich glaube, es kommt, morgen kommt der Frau Schmitz. Nein. Morgen haben wir auch Starbesetzung hier. Theresia, Julie und Alex.
1: Das ist eine Baba-Besetzung.
0: Die dürfen auch gerne so viel erzählen, wie sie wollen, weil ja, ja da kann man einfach nur zuhören. Das ist,
1: stimmt.
0: Das ist, ich glaube auch, ich glaube, das Trio gab es vorher noch nicht. Mhm. Ich freue mich da sehr, darauf zuzuhören.
1: Ja.
0: Ja, aber wenn ihr denkt, ey, nee, lasst mal lieber nur Musik hören, da könnt ihr auch ab nächster Woche mal wieder in eine Playlist reinschalten, würde ich sagen.
1: Ja, oder ja auch immer von 8 bis 9 läuft ja auch schon Campus Radio Musik.
0: Ja.
1: Feinstens nur für euch ausgewählt und ihr könnt unsere Neuvorstellungen der letzten 6 Wochen mindestens ja auch in unseren Spotify-Playlisten hören.
0: 8 sogar.
1: 8 Wochen sogar.
0: Ja.
1: Seht ihr mal.
0: Ja, und wann hören wir dich das nächste Mal wieder hier?
1: Ja, das erfahrt ihr dann irgendwann mal wieder in einer Instagram-Story.
0: Wie schön. Ich freue mich auf jeden Fall drauf. Es hat dolle Spaß mit dir gemacht heute.
1: Danke gleichfalls.
0: Müssen wir noch genau 16 Sekunden überbrücken.
1: Gut.
0: Aber wir machen das mit auch einfach Shoutouts an Liesel.
1: Ja.
0: War auch mal ganz kurz in Jena, vielleicht nicht irgendwie ansässig, aber kommt zumindest aus Thüringen. Und macht gerade auch wieder ein bisschen mehr Programm, hat ein paar Acts. Checkt mal ihre Instagram-Page aus.
1: Ja.
0: Ja.
1: Okay, dann wünschen wir euch noch einen schönen Tag.
0: Ja, und die letzten Worte gibt's von der lieben Lisa.
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0: Einen wunderschönen guten Abend. Es ist wieder Dienstag, es ist wieder 20 Uhr und es ist wieder Zeit für Unchained. Unchained, das bedeutet, zwei Leute sind hinter dem Mikro. Das ist einmal der wunderbare Johann, der heute zu euch spricht. Und wie immer eine gastierende Person und das ist heute die wunderbare Lydia.
1: Hallo.
0: Hallo Lydia, ich freue mich sehr, dass wir heute zwei Stunden miteinander verbringen werden und hier ganz viel Musik abspielen werden und uns gegenseitig und den Leuten, die hier draußen zuhören, zeigen werden. Willst du zur Einstellung so ganz kurz sagen, wie du hier gelandet bist und natürlich auch so ein bisschen, was für Musik hier heute laufen wird? Was hast du so mitgebracht?
1: Also ich habe seit 2019 ein Musiktagebuch. Ich mache quasi jeden Monat eine neue Playlist und ich finde ehrlich gesagt, das ist die einzige Art und Weise, Playlists zu erstellen, die Sinn ergibt, weil wenn man immer nur eine Playlist hat und die bearbeitet, dann schmeißt man so viel an vergangenen Erfahrungen und Gefühlen und Assoziationen so ein bisschen runter. Mhm. Und so auf diese Art und Weise kann ich durch mein Musiktagebuch blättern. Jeden Monat seit April 2019 und dann so ein bisschen in die damalige Zeit eintauchen. Da habe ich jetzt auf der Zugfahrt hierher, muss ich zugeben, erst nochmal einen Deep Dive gemacht. Ich hatte vorher schon eine kleine Liste, was auf jeden Fall drin sein muss. Und ich kann so viel sagen, es ist nichts von diesen Dingen geworden, weil ich ich hatte sehr intensive Unterhaltungen mit mir selbst und konnte mich dann immer eines Besseren überzeugen. Deswegen sage ich dann dazu, was fehlt und das könnt ihr dann einfach selber nachhören.
0: Also wir haben hier quasi die doppelte Musik, den doppelten Musikinput heute. Was ist das so genremäßig, was uns heute hier erwartet?
1: Beim ersten Lied möchte ich nicht spoilern.
0: Okay.
1: Beim zweiten auch nicht. Beim zweiten könnte ich auch gar nicht spoilern, weil ich keine Ahnung habe, wie man das einordnet. Weil ich so ein Lied, ehrlich gesagt, sonst auch gar nicht wiedergefunden habe. Ansonsten geht es ein bisschen in die Zeit, wo ich mich sehr cool gefühlt habe. Das bedeutet Punk. Mhm. Und ich habe euch auch ein bisschen Garagenpunk aus Dresden mitgebracht von Freunden von mir. Mhm. Und dann, ja, geht es nochmal so ein bisschen in eine Indie-Richtung auch. Big Drama. Und zum Schluss auch ein bisschen Weltmusik, würde ich sagen.
0: Also eine ganz wilde Reise durch die Genres heute. Bloß am Anfang willst du es uns noch nicht verraten, aber willst du uns vielleicht ganz kurz sagen, wie das heißt, was wir jetzt gleich als erstes hören werden?
1: Also folgendes, du hast mir gesagt, Klassik darf ich nicht, aber ich habe einen Workaround gefunden. Interlude heißt es, von Blazy, aber von wem das Original ist, erzähle ich euch später.

0: So, jetzt haben wir gehört Interlude von Blazy und Aura Vortex.
1: Aber eigentlich La Campanella von Paganini.
0: Ah.
1: Und du bist ja ein Rockliebehaber und ich würde schon sagen, dass er ein Rockstar war. Also Sex, Drugs und Rock'n'Roll war bei Paganini auf jeden Fall der Fall.
0: Mhm. Ja, und wenn ich jetzt noch verkünde, dass ich sogar so ein Musikstudent bin, aber gar nicht so richtig viel mit Paganini mich beschäftigt habe, dann wird es richtig peinlich. Aber
1: ich hatte schon Angst, du fragst mich, wann der so gelebt hat.
0: Das, ist vielleicht die bessere Version dann so. ja, sehr wild. Aber du hast vorher gesagt, so, du willst nicht sagen, was für ein Musikstil das ist. Hast du denn was, wo du es einordnest für dich so? Oder sagst du einfach, dass es ein Remix von Paganini, keine Ahnung.
1: Nein, ich bin jetzt auch keine sonderliche Tech-Kennerin, aber ich habe das Stück das erste Mal gehört, als eine sehr gute Freundin von mir, die als DJ arbeitet, vor allem macht sie so Psytrance mit auf ein Psytrance-Festival genommen hat und dann kam dieses Lied und ich habe es so gefühlt, weil ich meine Phase hatte, ich habe Geige gelernt als Kind und ich hatte so mit 10, 11 Jahren einen derben Crush auf David Garrett, der unter anderem so einen deutschen, sehr schlecht produzierten Kinofilm über Paganini mit aufgenommen hat. Und den habe ich mindestens 7 Mal geguckt. Deswegen, also ich kann jetzt nicht sagen, oh, ich war in diesem Moment, ich habe getanzt, ich habe so gefühlt, weil ich das auch gespielt habe, weil vergiss es, auf gar keinen Fall war ich auf der Geige jemals so gut, dass ich das gespielt habe. Aber ich habe es sehr gefühlt und ja, keine Ahnung, ich finde das als Einstieg super. Es ist mal nicht dezent. Was heißt mal nicht dezent? Es ist nicht dezent.
0: Ich finde es auf jeden Fall gut, weil häufig werden tatsächlich andere Lieder eher so als Einstieg genommen und hier ging es jetzt gleich richtig los. So, also gut, 30 Sekunden Schonzeit wahrscheinlich, aber ansonsten bin ich jetzt sehr gespannt und das ist gut.
1: Was heißt Schonzeit? In der damaligen Zeit sind die Leute umgefallen, kreischend.
0: Ja, damals.
1: Ja, ich zeig dir den Film noch.
0: Okay, gerne. Machen wir nach der Sendung, aber machen wir. Ich habe jetzt auch tatsächlich Musik, wo Geige drin vorkommt, weil das ja doch relativ markant war. Und da habe ich gedacht, Mensch, was ich schon länger mal spielen wollte hier in der Sendung, ist von der italienischen Band Rhapsody das Lied Emerald Sword. Ich glaube, Emerald? Bist du kannst gut Englisch, oder?

0: So, Emerald Sword von Rhapsody war das. Auch mit Geige. Genau, und jetzt frage ich natürlich die Profi-Geigenspielerin, was sie dazu sagt.
1: Ich hab kurz überlegt, ob ich umschwenke mit meinem nächsten Liedwunsch, weil es so ein epischer, voller Klang war und ich dachte, das ist jetzt ein zu krasser Bruch, wenn ich bei meinem Originalplan bleibe. Aber dann haben wir über Fantasy gesprochen und diese Einflüsse, Fantasie und so weiter. Und eigentlich habe ich dieses Lied mit reingenommen, weil ich es eine Zeit lang, September 2020,

0: 2022, um genau zu sein, Musiktagebuch, in Dauerschleife gehört habe. Und weil ich diese Kernbotschaft echt cool finde, zu sagen, seid nicht immer realistisch in dem, was ihr euch wünscht und träumt, und gebt euch nicht zufrieden, wenn ihr noch nicht das Gefühl habt, euch zufrieden zu geben wollen. Und ja, scheiß drauf, wenn alte Leute euch sagen, ihr sollt realistisch sein.
1: Mhm.

0: Das war Tapete mit Von Freiheit nicht genug. Ein Lied über Sicherheitspersonal, würde ich jetzt mal sagen.
1: Was? Okay.
0: Sicherheitspersonal des Staates.
1: Okay, für mich ist das ein Lied, dass wenn man gesagt bekommt, du hast doch schon so viel, stell nicht so hohe Ansprüche, guck mal, wie gut es dir geht, dass das kein Argument ist, dass es nie einen Grund gibt, damit aufzuhören, für eine bessere Welt zu kämpfen und zu sein und zu fordern und ja, utopisch hohe Wünsche zu haben, weil Zukunftsvisionen müssen nicht realistisch sein.
0: Das finde ich interessant, weil also ich habe das jetzt, also natürlich gibt es auch diese Interpretationsebene, aber ich habe jetzt vor allem so diese Situation sozusagen vor Augen gesehen, wo halt ein Haus geräumt wird oder sowas oder eben Leute in U-Haft gesteckt werden oder was auch immer der dann noch alles erwähnt hat. Deswegen habe ich jetzt vor allem die ganze Zeit halt so ein bisschen so Polizisten oder Polizistinnen und sowas im Kopf gehabt und dieses, sie sagen so dies und das, hat jetzt in meinem Kopf sozusagen so ein Polizist geredet so oder sich gedacht. Ja, und deswegen habe ich jetzt auch gleich als nächstes noch einen Song über Polizisten mitgebracht, der glaube ich auch in diesem Punk-Milieu zu verorten ist. Und der heißt Armes Schwein.
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1: Ja, cool. Da fällt mir nämlich direkt eine Anekdote ein. Vor nicht allzu langer Zeit war ich mit ein paar Freunden am Assi-Eck in Dresden. Also wer in Dresden wohnt, der kennt auf jeden Fall das Assi-Eck.
2: Mhm.
1: Ja, das ist eigentlich einfach nur eine Straßenkreuzung, wo man abends fein sitzen kann, Bierchen trinken kann, mit Freunden über die Woche jappt. Und dort wird regelmäßig kontrolliert, aus Gründen. Und einmal an einem dieser Abende, man sitzt da ganz bequem, haben sich zwei sehr betrunkene, wenig behauste Menschen rumgeschubst und sich nicht gern gehabt. Und sofort waren übertrieben schnell um die 4 Mannschaftswagen Polizisten da. So viel zum Thema Überkorrektur. Und die stehen da und Blaulicht und alle gucken. Es ist einfach, wenn du da eh schon sitzt, es ist schwierig, nicht Gaffer zu sein. Und in diesem ganzen Trubel hat irgendjemand, und niemand hat ihn gesehen, das wirklich geschafft, mit einem Edding an einem dieser Mannschaftswagen vorbeizulaufen und ACAB ganz groß auf die Rückseite zu schreiben. Und keiner hat es mitbekommen.
2: Wild.
1: Erst hinterher, wir wissen nicht, wer das war. Und in dem ganzen Trubel läuft da lang, hat ein Edding parat und zack, ein Tag drauf. Ja, und dann hat eine sehr junge Polizistin und ein sehr junger Polizist das gesehen und fanden das, ja, mittellustig, würde ich sagen, haben Spucke und ein Taschentuch parat gehabt und fing da so an, notdürftig und dann schnell eher mit Daumen als mit Taschentuch da an ihrem Wagen rumzuschrubbeln und haben dann aber nach dem A aufgegeben. Und das fand ich eine sehr schöne Botschaft, dass sie quasi nach dem A aufgehört haben, weil nicht all cops are bastards.
2: Oh, das ist eine sehr schöne, oh. Könnte ich jetzt auch eine Stunde lang in Dauerschleife hören, diese Geschichte. Aber wir haben ja nicht nur diese schöne Anekdote von dir, sondern du hast uns ja auch noch mehr Musik mitgebracht.
1: Oh, ja, stimmt. Darauf war ich jetzt gar nicht gefasst. Eigentlich wollte ich dich vorher noch fragen, wie du eigentlich deine Corona-Zeit rumgekriegt hast.
2: Ach so, meine Corona-Zeit. Oh ja, dazu muss man sagen, wir waren zusammen in der Schule und haben uns seit vielen Jahren, glaube ich, nicht mehr gesehen. Und dazwischen war auch die Corona-Zeit. Und meine Corona-Zeit war tatsächlich hier, in diesem schönen Radio. Und es war natürlich sehr traurig, als auch das Radio dann irgendwie nur eingeschränkt geöffnet hatte und ich war sehr viel alleine. War nicht so ein Banger eigentlich.
1: Ja.
2: Nee, war eigentlich überhaupt gar kein Banger. Ja. Aber ich glaube, hier im Radio ging es mir sehr viel besser, als es mir sonst irgendwo gegangen wäre. Deswegen, Leute, das Radio hier ist schon super. Also wenn ihr irgendwie gerade nicht so richtig wisst, was ihr als nächstes machen sollt, bewerbt euch hier mal als FSJ-Stelle. Es ist super. Oder, keine Ahnung, es gibt bestimmt noch andere Möglichkeiten hier. Irgendwas Cooles zu machen. Ja, und bei dir?
1: Ja, ein Großteil dessen, was ich so getrieben habe, wird auf jeden Fall in dem kommenden Lied abgedeckt. An sich war es eine sehr akzentfreie Zeit. Also es ging einfach weiter. Ich war ziemlich isoliert, ganz neu in einer frischen Stadt. Also ich war frisch, die Stadt nicht. Man könnte sogar so weit gehen zu sagen, dass Dresden schon lange nicht mehr frisch ist. Aber naja, das war wirklich eine Zeit ohne Refrain, könnte man sagen. Und deswegen habe ich das folgende Lied mitgebracht, was auch in der Corona-Zeit entstanden ist. Tu, was du nicht lassen kannst.
2: Mhm.
1: Von Tabby Pilgrim.

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0: zum Beispiel dieses Lied nochmal.
1: Ist das ein Lied, was du während Corona viel gehört hast? Oder ist das erst danach rausgekommen?
2: Ich würde sagen, in der späten Zeit, es waren noch nicht alle Auflagen aufgehoben, soweit ich mich erinnere. Aber vielleicht sind das auch Fake News, who knows? Das ist ein Ratespiel. Na, ich würde sagen, in der Rest-Corona-Zeit habe ich das gehört und es lockerte sich und ich kam so langsam an und da war das für mich fast so versöhnlich. Woran musstest du dabei denken? Du sahst so überlegend aus.
1: Überlegend? Nee, ich habe mir das Lied einfach angehört und habe so versucht, möglichst viel vom Text zu verstehen. Und es waren ja auch durchaus einige witzige Stellen dabei, bei denen es sich gelohnt hat, den Text sich anzuhören.
2: Hast du schon mal eine Fanfiction geschrieben?
1: Was hat das was damit zu tun? Achso, nee, das hat sie gesagt. Okay. Das habe ich dann zum Beispiel nicht mitbekommen. Ich habe tatsächlich in meinem Leben bisher noch keine Fanfiction geschrieben. Ich habe bis vor einem halben Jahr oder so nicht mal gewusst, was eine Fanfiction ist. Mittlerweile weiß ich es, aber ich habe es trotzdem noch nicht ausprobiert. Ich weiß auch nicht, ob ich von irgendwas so großer Fan bin, dass ich da eine Fanfiction nötig habe. Für mich jetzt sozusagen. Aber ich habe tatsächlich andere Sachen gemacht. Ich habe nämlich jetzt ein Lied mitgebracht. Und zwar ein Lied, was mich auch begleitet hat während der Corona-Zeit und was mir, auch als es mir halt nicht so gut ging, dann doch immer wieder so ein bisschen Freude bereitet hat. Immer so ein bisschen so, ah ja, naja, man muss es halt alles mal ein bisschen anders betrachten. Und das ist von den Ärzten. Die haben da nämlich ein Album rausgebracht. Seit ganz langer Zeit, mal wieder zu dem Zeitpunkt, also vor 4 Jahren halt. Das war, glaube ich, das Album Hell. Und das dritte, vierte irgendwas Lied, also so im ersten Drittel des Albums, war Achtung Bielefeld. Und ich finde es bis heute eigentlich einen ziemlichen Banger.

0: kannst du dich gut langweilen?
1: Das ist eine sehr gute Frage. Da denke ich auch immer mal drüber nach. Und ich glaube, nicht zwangsläufig. Ich glaube, ich bin jemand, der sehr viel Zeug macht und der auch von sehr viel Zeug sehr erfüllt ist. Und wenn ich dann in so einer Phase drin bin, wo ich sehr viel mache, dann habe ich Angst davor, dass ich mal einen Tag nichts mache. Aber wenn es mal so ist, naja, dann mache ich halt nichts.
0: Okay. Und mit Langeweile meine ich jetzt aber wirklich dieses Gefühl von, man sitzt seit, keine Ahnung, 2 Stunden im Kinderzimmer, man ist so um die 7 und niemand beschäftigt sich mit einem und man muss einfach selber überlegen, was man jetzt macht. Also für mich ist Langeweile ein Ort, wo auf jeden Fall kein Handy vorkommt.
1: Ja, wobei man kann sich auch, glaube ich, am Handy schon ganz gut langweilen. Also wenn ich jetzt, selbst wenn ich auf Social Media bin oder so, keine Ahnung, und dann gibt es immer nur den gleichen Scheiß und ich denke mir so, oh Alter, ja, okay, ich folge 100 Bands und ich habe jetzt zum 100. Mal gesehen, dass irgendeine Scheißband irgendein Konzert gegeben hat, so, dann ist es ja auch irgendwann langweilig.
0: Oh, wie geil, ich wäre auch so gerne algorithmusimmun. Das funktioniert bei mir gar nicht. Wenn ich am Handy bin, dann ist das mein Weg aus der Langeweile raus. Ich bin dann sofort drinne und dann auch gut und gern 2 Stunden am Stück.
1: Ja, nee, also dieses ganze Reel und TikTok-Zeug und YouTube-Shorts und was das alles ist, das fasse ich gar nicht erst an. Da habe ich ganz große Bedenken, sage ich jetzt mal.
0: Ja, okay, sehr gut.
1: Ja.
0: Dann wünsche ich dir, dass deine Langeweile nie so schlimm wird, dass du es doch noch ausprobierst.
1: Ja, ich wünsche es mir auch. Aber ich glaube auch ein bisschen dran.
0: Aber lass uns nochmal über die Ärzte reden. Das ist mega lustig. Ich habe vor gar nicht allzu langer Zeit ein Interview gehört in dem Hotel Matze Podcast. Da war Bela B. mit seinem neuen Buch zu Gast quasi. Und ich kann sagen, es ist jetzt eine miese Rezension, aber Bela hat einfach auf keine Frage so richtig antworten können, sondern war ein sehr zerstreuter alter Onkel, der schöne Geschichten erzählt hat von früher. Unter anderem die eine Geschichte. Und für die hat sich das auf jeden Fall gelohnt, das ganze Gewirre, Gerede bis zu Ende durchzuhören. Die Anekdote war, Matze fragt ihn so, wann er eigentlich gelernt hat, Verantwortung zu übernehmen, erwachsen zu werden und so weiter. Und er meinte dann, naja, als er dann das erste Mal aus den Ärzten raus ist, seine eigene Band gegründet hat und so weiter, da musste er schon lernen, auch Verantwortung zu übernehmen, Papierkram rechtzeitig einzureichen. Und er hat dann auch angefangen, wohl auf seinen Körper zu achten. Also klar, er hat die Nächte auf Speed durchgemacht, aber er hat jeden Tag ein Obst gegessen. Weil er aber zwischendurch nicht geschlafen hat, musste er sich dafür auch einen Obstwecker stellen. Und ich finde das Konzept genial.
1: Ein Obstwecker. Ah, finde ich gut. Die haben wohl schon ganz schön viel Kram gemacht, diese Ärzte und dieser BLAB. Ja, liest du die Bücher von ihm? Oder ich glaube, es gibt 2 mittlerweile. Kennst du die?
0: Ich habe das eine, ich weiß gar nicht mehr, wie das heißt, als Hörbuch geschenkt bekommen. Und da ging es um so einen Typen, der beim Essen eine so synästhesistisch wahnsinnig krasse Ganzkörpererfahrung erlebt hat, dass er schmecken konnte, von woher die Marmelade kommt und das Brot und die einzelnen Körner. Und dann hatte er da so viele Assoziationen. Und boah, ja, so viel zum Thema Aufmerksamkeitsspanne. Das neue Buch habe ich nicht gelesen und ich will jetzt auch nicht Bela B. ranten. Ich war als Kind der größte Ärztefan. Bei uns lief im Auto quasi nichts anderes auf dem Weg zum Freibad. Aber ja, ich glaube, das ist sein großer Fluch, wenn man halt einmal so viel Ruhm bekommt mit einer Band, dann noch für was anderes bekannt zu sein. Ich meine, das ist ja bei Farin Urlaub nichts anderes, der auch Fotografie macht. Und ihm ist es ein ganzes Mal passiert, dass ein Paar zu einem Konzert von ihm gekommen ist, weil sie seine Fotos so toll fanden und wissen wollten, was er sonst noch so macht. Aber ich glaube, andersrum ist es halt schwierig. Dann quasi hätte Farin Urlaub dann für seine Fotos bekannt werden wollen, auch noch. Da ist die Hürde fast noch größer.
1: Ja, aber ich glaube, es reicht auch, mit einer Sache bekannt zu sein, würde ich jetzt mal. Also außer du kannst damit gar nichts mehr anfangen, du kannst dich damit gar nicht mehr identifizieren, aber dann kann man ja auch damit Schluss machen. So.
0: Wofür Bela B. auf jeden Fall unfreiwillig noch bekannt ist, ist nicht für seine Bücher, sondern dafür, dass er Geld verschenkt.
1: Ja?
0: Ja, er wurde
1: warum weiß ich davon nichts?
0: Hast du schon mal probiert, ja? Viele kleine Künstler in Berlin, also wir reden jetzt schon eher von den 80er, 90er Jahren, wo das viel passiert ist, haben sich einfach mal das Geld für einen Kleinwagen oder sowas bei ihm geborgt, wenn es gerade nicht so lief. Und ja, Leute, probiert's doch einfach mal.
1: Okay, also fürs nächste Album sag ich mal, ey Bela, du, hast du mal ein paar Tausender übrig? Und dann macht er das also vielleicht.
0: Ja, Sponsoring, gut. Ja, natürlich.
1: Gut, da steht dann drauf, gesponsert bei Bela B und so einfach geht's.
0: So einfach geht's.
1: Sehr geil, merke ich mir. Ach, danke. Hast du noch mehr gute Tipps, sowas, wo man Geld herbekommt, ohne große Probleme?
0: Ich guck mal kurz in meine Notizen, was meine Ratgeber-App noch so parat hält.
1: Okay, und in der Zeit können wir ja schon mal das nächste Lied spielen. Was wäre denn das?
0: Achso, ich bin wieder dran.
1: Du bist wieder dran, ja, ja.
0: Die Maus, Achtung, die Maus ist auf dem falschen Lied, soweit sind wir noch nicht.
1: Oh Gott, bewahre, hier hin.
0: Anita, ja. No, das ist noch eins höher.
1: Ja. Oh, ich bin voll daneben.
0: Ja, genau, nochmal kurz zum Thema Corona-Zeit. Was mir sehr geholfen hat, war Waldelfe zu spielen. Und
1: was
0: das
1: für ein Ding?
0: Waldelfe zu spielen. Also so nenne ich das einfach, wenn ich Waldspaziergänge mache. Es klingt komisch,
1: okay.
0: Aber es macht auf jeden Fall ein anderes Gefühl. Man kommt anders entspannt aus dem Wald raus, wenn man da drin nicht so vor sich hinstapft, als würde man auf dem Bordstein laufen, sondern halt wirklich ein bisschen ein Federn im Schritt haben und Musik hören wie das folgende Lied von The Doe, Anita Know.

0: gerechtfertigter Applaus, würde ich sagen.
1: Schön, dass es dir gefallen hat.
0: Ja, oh, ist schon schön, so da zu sitzen. Ich kann mir auch richtig vorstellen, wie du so durch den Wald gehst und dir das anhörst.
1: Ja, da wird auch viel getanzt, auf jeden Fall.
0: Ja, und dazu tanzt. Doch, das hat so diese, ich weiß nicht, also für mich hat das so dieses Feeling von, ich mache irgendwo allein meinen Spaziergang und kann dann in solcher Musik tiefer verschwinden als in anderer irgendwie.
1: Ja. Kann wow, voll schön.
0: Mit mir eins sein, mit mir und der Natur und sonst was alles.
1: Ja, im Endeffekt genau das. Ja. Ich kann jetzt noch dreimal Ja sagen, aber das ändert nichts daran, dass du es perfekt auf den Punkt gebracht hast.
0: Oh, das freut mich sehr. ja, genau. Wald, als du vorhin gesagt hast, was? Die Waldelfe machen? Nee.
1: Die Waldelfe spielen.
0: Da musste ich sofort an noch ein Lied von den Ärzten denken, auch wenn es dann sehr ärztelastig wird heute.
1: Ich freue mich.
0: Ja, die Ärzte sind auch ein Banger. Ich hatte irgendwie mal vor so 2 Jahren oder so, hatte ich mir vorgenommen, dass ich in jeder Sendung ein Lied von den Ärzten spiele. Das hat dann doch nicht mehr ganz geklappt, weil ich mache die Sendung ja hier einmal im Monat und dann denkt man da einen Monat später nicht mehr dran. Aber naja.
1: So ist das mit guten Vorsätzen.
0: Ja, sonst wären sie ja keine guten Vorsätze. Ich habe heute tatsächlich auch unabhängig davon tatsächlich schon mal daran gedacht, das Lied Waldspaziergang mit Folgen von den Ärzten hier heute zu spielen.
1: Das ist so gut. Ich freue mich richtig.
0: Es passt absolut in das Schicksal, das überschlägt sich hier sozusagen. Und deswegen müssen wir dieses Lied jetzt einfach abspielen. Waldspaziergang mit Folgen.
1: Und wenn ihr noch nicht im Wald seid, jetzt.
0: Ja, los, rennt!

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0: Ja, so ein Gott, das ist schon mal ein Banger.
1: Ja, und wie praktisch.
0: Ja.
1: Ich habe gerade überlegt, was das Gottähnlichste bei mir im Regal ist, aber da stehen halt echt einfach viele ungelesene Bücher. Ich muss da Platz machen, auf jeden Fall. Ich brauche auch einen Gott.
0: Ich habe tatsächlich dieses eine Buch von Bela B. bei mir im Regal stehen.
1: Das erste oder das jetzt?
0: Das
1: Das neue?
0: erste.
1: Okay.
0: Ich kann mich auch daran erinnern, dass ich damals das angefangen habe. Ich weiß nicht mehr ganz, worum es geht, außer diese Kleinstadt Scharnow, die so imaginär ist. Aber ich habe auch gedacht, Alter, was ist das hier? So nach 10 Seiten. Dann habe ich mir so gedacht, okay, es kommt halt von Bela B. So,
1: Was habe ich
0: was erwarte ich?
1: erwartet?
0: Und dann war es aber richtig packend. Also ich habe das dann wirklich an einem Wochenende durchgezogen und
1: Verrückt.
0: habe mich sehr gefreut, dass ich
1: Ja.
0: das gelesen habe.
1: Ich wollte gerade fragen, ob es zu den ungelesenen oder zu den gelesenen Büchern gehört, aber dann ist es ja eins der inhalierten Bücher sogar.
0: Es war absolut inhaliert. Ich kann mich absolut nicht mehr da richtig daran erinnern, was passiert ist, außer dass es
1: Ja.
0: irgendeine Szene gab mit einer Supermarktkasse. Und ich glaube, aber mehr weiß ich nicht mehr. Aber es war wild. Es war sehr wild.
1: Ein wilder Ritt. Ja,
0: Ja.
1: das ist meistens bei den richtig guten Büchern, die man so schnell durchschrotet, muss man ja
0: Ja.
1: sagen, dass man das zuklappt und denkt, was ist nochmal passiert?
0: Ja. Ja, so ungefähr. Also so fühle ich mich jetzt gerade. Aber es ist auch okay. Also es war auf jeden Fall ein schönes Wochenende.
1: Nice. Das nächste Lied, was ich mitgebracht habe, Olympus Mons, das ist der versprochene Garagenpunk endlich. Ja. Den Typen, den ihr gleich singen hört, das ist mein, ich werde nicht angeben, aber ich möchte schon sehr gerne angeben. Das ist mein bester Dresdner Freund und der ist eine so coole Sau. Das Lied wurde uraufgeführt auf dem, na warte mal, den Alaun-Park, den kennen Dresdnerinnen oder alle, die mal in Dresden waren, bestimmt.
0: Also
1: Da
0: ich habe
1: gibt
0: schon
1: es
0: mal davon
1: einen,
0: gehört.
1: ja, dann gibt es den Alaun-Platz, der ist Teil von dem Park und mal wird auf dem Platz gespielt. Und meistens fängt es an zu regnen und dann wird, während die Band noch singt, ein unhandliches Zelt so über deren Köpfe drapiert, damit der FI-Schalter nicht rausfliegt. Genau. Was gibt es noch dazu zu sagen? Ich hatte mir ursprünglich eine richtig coole Überleitung überlegt, von, dass wir jetzt so vom High Big Budget Drama zu Low Budget Bully kommen, weil so heißt die Band. Und die sind auch so unbekannt und cool und klein, dass da bei Spotify noch eine Klickzahl von weniger als 1000 steht. Und da war ich noch nicht lange bei Spotify, als ich das gesehen habe und dachte, was für ein cooler Albumname ist eigentlich weniger als 1000. Deswegen hört das auf gar keinen Fall auf Spotify, weil sonst geht das weg.
0: Alles klar, dann hören wir uns jetzt das Lied Olympus Mons. Ist richtig ausgesprochen?
1: Ich würde sagen, Olympus Mons,
0: Mons.
1: der Olymp, der Berg.
0: Ah.
1: Hatten wir nicht zusammen Latein?

0: Das war Low Budget Bully, eine Band aus Dresden. Und zwar eine ganz unbekannte Band aus Dresden, die ihr auf keinen Fall auf Spotify hören dürft, aber sonst überall gerne. Gibt's denn, ich bin ja ein ganz großer Fan von Tonträgern. Weißt du, ob es da was gibt?
1: Mhm, Kassetten.
0: Ja, oh, Kassetten, Banger. Kassetten haben wirklich so ein bisschen Comeback in letzter Zeit, habe ich das Gefühl. Also alle möglichen, also ich habe auch schon von irgendwelchen kleinen Bands aus Dresden Kassetten gekauft. Hab keinen Kassettenspieler oder so, aber die stehen jetzt auch bei mir irgendwie auf dem Schreibtisch.
1: Ja, und ich glaube, bei so Sammlungen, also ich hatte mal gehört, dass Leute, die DVD-Sammlungen haben, die tatsächlich eingeschweißt lassen, damit die Sammlung höherwertig ist.
0: Also als Geldanlage.
1: Ist so ein ganz, aber das ist ein ganz mies, ja, das ergibt ja auch keinen Sinn. Was ist das für ein mieses Crossover, wenn man so Vintage-Sachen sammelt, die sich reinstellt und dann original verpackt lässt?
0: Ja, ach, ich weiß es nicht. Ja, das kann sein.
1: Ich glaube, der Wert von der Kassette steigt eher, desto öfter du die schon mit einem Bleistift zurückgedreht hast. Das Aufrollen. Ah, so eine meditative Tätigkeit. Ich glaube, wenn ich mal Langeweile hätte, so richtig das zulassen und embracen würde, Langeweile zu haben, dann müsste ich mir schnell eine Kassette suchen zum Wiederaufkurbeln.
0: Geil. Ja, ich glaube, von der Band, die jetzt als nächstes kommt, die auch aus Dresden kommt und die auch so in dieser, also doch schon ziemlich in der Punk-Szene auf jeden Fall drin ist, von der gibt es, glaube ich, keine Kassette. Aber ich glaube, die haben Schallplatten rausgebracht. Bin mir nicht ganz sicher.
1: Das wird noch gefact-checkt.
0: Die Band heißt auf jeden Fall Dosenstolz. Und eins der neueren Lieder ist Yam Yam Yam und es geht um Nudelsuppe.
1: Ja, und als ich gesehen habe, wie du das gerade aufgerufen hast, war ich direkt negativ konditioniert, kann man sagen. Es hat, glaube ich, nur so viermal gebraucht, die ich diese Yam-Yam-Nudeln gegessen habe, bis ich wirklich gecheckt habe, dass ich davon Magen-Darm bekomme. Ja, lecker. Also danach müssen wir hier schnell zu einem Schluss kommen. Lydia muss auf Klo.
0: Hoffen wir es mal nicht, aber wir spielen jetzt trotzdem mal hier ein bisschen Dosenstolz.

0: Ja, gut, dass vorher noch sauber gemacht wurde.
1: Ich sehe das so in 50 Jahren im Deutsch-Abi drankommen als Wahlaufgabe.
2: Was, dieses Lied?
1: Dieser Text, ja, auf jeden Fall. Das ist ja so expressionistisch.
2: Ich hoff's. Wir haben ein gutes Deutsch-Abi hier. Naja.
1: Oh, meins war richtig schlecht. Wie war deins?
2: Wir haben dasselbe geschrieben, ne?
1: Ja, ja, und ich habe mich ausschließlich auf die Gedichtinterpretation vorbereitet. Das war immer mein Go-To seit der 8. Klasse. Gedicht, Gedicht, Gedicht.
2: Und das Gedicht war scheiße.
1: Nee, es wurde gestrichen. Und stattdessen war so eine Szene drin, irgendwas mit einem Fenster und einem... Naja, ich habe es auf jeden Fall falsch interpretiert, sagt meine Note.
2: Ja, ich kann mich nicht mehr erinnern, was ich gemacht habe. Aber ich kann mich erinnern, dass... Ich will jetzt keine Namen nennen, aber die Zweitkorrektorin hat auf jeden Fall dafür gesorgt, dass die Note schlechter wurde als vorher.
1: Oh, ich würde gerne Namen auf diesen, nennen. Mhm.
2: Ich habe dann noch so richtig gesehen, wie da so 10 Punkte standen, dass so drüber getippext war und dann so eine 9 drüber geschrieben.
1: Ah, du hast Einsicht beantragt sogar?
2: Ja, nee, ich habe mir, nein, ich glaube, man hat das dann einfach kurz gesehen. Also ich weiß nicht mehr, ich glaube, es gab so einen Termin, da durfte man alle seine schriftlichen Prüfungen angucken.
1: Ah, okay.
2: Und ich bin da halt hingegangen, weil ich ein pflichtbewusster und vorbildlicher Schüler war.
1: Ja.
2: Und ich habe das so gesehen, dachte mir so, ja schön, Alter, dann macht es auch nicht so mit Tipp-Ex, dass ich noch sehen kann, dass da meine 10 stand, Alter.
1: Ja, hätte man wenigstens unter den Tipp-Ex
2: eine
1: Note schlechter schreiben können. Irgendwie so ganz fett, dann dünn Tipp-Ex drüber und dann ist es so eine Verbesserung.
2: Das war auf jeden Fall wild.
1: Unsere Deutschlehrerin war ja richtig cool, aber die ist dann auch mit uns von der Schule gegangen. Die wollte man da nicht so gerne haben. Die hat uns...
2: Die hat zu gute Noten gegeben.
1: Ich glaube, die ist zu sehr auf uns eingegangen, das war das Problem.
2: Die war einfach zu gut.
1: Ja.
2: Das ist ja ein bisschen witzig, weil ich studiere jetzt Lehramt und so bei allen möglichen pädagogischen Konzepten, die man so allgemein dann mitbekommt in diesen Bildungswissenschaften, was man studiert, so, also alles, was so wissenschaftlich fundiert ist, so, da dachte ich mir so, Mensch, das kommt mir doch bekannt vor, das hat auch unsere Deutschlehrerin damals gemacht und alle anderen nicht im Wesentlichen. Aber ich glaube, unsere Schule war noch nicht bereit für wissenschaftlich fundierte Konzepte. Aber es ist okay. Wir müssen hier nicht irgendwelche komischen Deutschabiture schreiben, zum Glück in der Sendung, sondern wir müssen vor allem gute Musik spielen. Sagen wir mal auf die Art und Weise. Und du bist dran.
1: Ich bin dran.
2: Ich bin gespannt, was jetzt kommt.
1: Jetzt kommt ein bisschen Party Night. Das, was wir alle nach dem Deutschabi gemacht haben, hört ihr jetzt. Und zwar Björn Peng, absoluter Profi mit At Night.

0: Partymugge von Björn Peng und Luna No Good. Wahrscheinlich.
1: Yes. Oh, ich bin ein riesen Björn Peng-Fan.
0: Mhm.
1: Und ich habe ihn auch einmal live gesehen. Ich wünschte, es wäre häufiger. Es wäre häufiger möglich gewesen, weil der genau in diesem Leipzig-Dresden-Jena-Dreieck auch auftritt viel.
0: Mhm.
1: Ja, ich verstehe es gar nicht, warum nur hier, aber ich freue mich. Ich nehme es dankend an, auf jeden Fall.
0: Kommt er von hier?
1: Ich habe ihn nicht gefragt.
0: Ah, okay,
1: genau, ich
0: ist alles
1: ihn,
0: große Anonymität.
1: Ich habe ihn einmal live gesehen und kannte ihn halt vorher nur so aus richtig sketchy Tech-Schwarz-Weiß-Videos nur. Und ja, ich war richtig aufgeregt, ich habe mich gefreut, ich habe so lange drauf hingefiebert. Das war wirklich für eine Woche mein einziges Gesprächsthema. Super nervig. Und dann war ich da und der ganze Abend war richtig cool, richtig schöne Rave-Stimmung mit bunten Leuten, schicken Kostümchen und ja, einfach richtig guter Stimmung. Und dann bei der Person, die kurz vor ihm gespielt hat, merke ich plötzlich, wie ein sehr bekanntes Gesicht, was ich aus Videos kenne, neben mir tanzt und voll zu dem Dude abging, der vor ihm aufgelegt hat. Und ich dachte, oh scheiße, das ist er, oh mein Gott. Und plötzlich war ich so im Fangirl-Modus, wie ich gar nicht dachte, dass ich sein würde. Aber ich konnte dann, das war so gute Musik davor auch, ich konnte nicht mehr tanzen. Ich habe

0: Und sie meinte so mega niedlich, ja, aber der Moment für dich war ja wahr. Deswegen kann ich ja jetzt trotzdem sagen, ich war starstruck bei Björn Peng, auch wenn er es gar nicht war.
1: Ja, ich habe neulich mal bei einem Konzert, also bei einem Konzert von irgendeiner relativ kleinen Band zumindest, in Leipzig, da stand neben mir ein Radiomoderator, also einen auch von einem sächsischen Radio, den ich halt so jeden Morgen höre. Und ich dachte mir so, Alter, what the fuck? Also ich bin jetzt kein Riesenfan, sage ich jetzt mal so.
0: Name-Dropping?
1: Also das Radio heißt RSA, also es ist auch so kommerzielles Radio und so. Und der Typ heißt, weiß ich nicht, der moderiert dort halt die Morning Show. Und der hat halt auch eine richtig geile Metal-Sendung. Und ich glaube, es ist von allen kommerziellen Radios, also ich meine, wir haben ja auch hier im Radio OKJ sehr geile Metal-Sendungen, bin ich auch sehr großer Fan. Aber so im kommerziellen Radio gibt es das ja schon eher seltener. Und irgendwann halt an irgendeinem Donnerstagabend, als ich halt noch relativ neu in Leipzig war, habe ich halt das Radio angemacht so und dachte mir so, hä, was ist denn jetzt los? Hier kommt der AC/DC. Und ich war so, habe ich gedacht, okay, ich meine, AC/DC ist eine große, bekannte Band, so kommt halt auch mal irgendwie nachts um 23 Uhr in irgendeinem Radio. Und dann kam aber als nächstes Judas Priest und dann kam noch eine Metal-Band und dann kam noch mehr Rock und Metal. Und dann habe ich irgendwann gecheckt, Alter, das ist hier irgendein so ein kommerzielles Radio und die machen einfach eine Rocksendung. Und seitdem habe ich dann, also ich habe über ein Jahr, so lange, bis es dann mal zwischenzeitlich abgesetzt wurde, und ist es aber wieder da, halt immer bin ich zu dieser Radiosendung eingeschlafen donnerstags und es war schon sehr cool. Und deswegen, also ich habe auch Bands dadurch kennengelernt dann war das ziemlich krass, so diesen Typen da zu sehen und sich dann auch mit dem zu unterhalten. So. Und der war halt, ich meine, es ist ein Radiomoderator, so, es ist sein Job, sich mit Leuten zu unterhalten. Aber er war richtig nett so und so richtig so auf einer Höhe so. Weißt du so, er hat so mit mir geredet, als wäre ich halt so ein random, also waren wir ja auch so random Konzertgänger. Als wäre das halt ganz normal so, als wären wir halt so ein bisschen Kumpels. Und das war schon ziemlich cool. Und jetzt überlege ich gerade, vielleicht, wir machen es jetzt ein bisschen anders. Ich spiele jetzt nochmal entgegen meiner bisherigen Planung einen Song von einer Band, die ich nämlich durch diese Radiosendung kennengelernt habe. Die heißt Quelertakt, die kommen aus Norwegen. Ich weiß gar nicht, was die so machen. Auf jeden Fall harte Rockmusik. Und irgendwann bin ich mal nachts dann eingeschlafen. Und da lief ein Song von denen. Und am nächsten Morgen bin ich aufgewacht und war so, Alter, gleich nochmal anhören. Und ich glaube, den Song spiele ich jetzt auch. Der heißt 1985.

0: Ja, cool.
1: Ja, das waren so die Melodien, die dem kleinen einschlafenden Johann damals durch den Kopf gingen und die ihn doch berührt haben, doch. Doch, doch. Ja, ich würde schon sagen, die ihn doch berührt haben.
0: Ja, Dinge, die man beim Einschlafen hört, gehen so direkt rein ins Unterbewusstsein, finde ich.
1: Ich höre
0: Das ist so
1: relativ
0: direkt
1: selten
0: drin.
1: tatsächlich, relativ selten so Sachen
0: Deswegen glaube ich, es ist sehr gefährlich, wenn man
1: zum
0: die drei
1: Einschlafen.
0: Fragezeichen zum Einschlafen hört.
1: Hast du gemacht viel?
0: Nein, aber das ist doch so das Ding. Ganz viele Leute, die jetzt im Erwachsenenalter anfangen, die drei Fragezeichen zu hören, weil sie nur so einschlafen können.
1: Ja?
0: Ja.
1: Oh, sowas habe ich nicht mitbekommen.
0: Die trennen total.
1: Die drei Fragezeichen.
0: Ja, Wer hätte das gedacht? Aber willst du den Dude von vorhin noch nachreichen?
1: Ach so,
0: Den Radio Starstruck Moment.
1: ja, Daniel Neumann heißt der gute Mann.
0: Shoutout.
1: Guter Kerl, hat eine sehr geile Sendung. Der Rockzirkus bei Radio RSA. Also alle Menschen, die jetzt zufälligerweise aus Sachsen zuhören, auch wenn wir ja ein Thüringer Lokalradio sind, sogar in Jena nur, zieht euch das mal rein. Ich glaube, aktuell läuft es Donnerstag 19 bis 21 Uhr. Das war jetzt der Kulturtipp von Unchained für heute.
0: Und wir sind auch sehr bereit, dass das von der unbezahlten zu bezahlten Werbung wird. Also gerne
1: Immer.
0: melden, immer.
1: Wobei, dann wird es natürlich hier ein bisschen schwierig mit dem ganzen Ding. Hier mit dieser Radioanstalt. Wir sind ja. Also, das Radio UKJ ist ja jetzt nicht
0: Bleib mir
1: was
0: weg
1: ich
0: mit deiner
1: bezahlen muss. Okay,
0: Realitäterität.
1: na, wie hieß dieses Lied vorhin? Nee, tu, was du. Ach, keine Ahnung.
0: Ja,
1: Irgendwas.
0: tu, was du auch lassen kannst. Das nächste Lied habe ich noch gar nicht rausgesucht. Ich will nämlich eine Joker-Runde machen.
1: Oh, eine Joker-Runde.
0: Na, ich habe doch ein Musiktagebuch, was April 2019 anfängt.
1: Ja.
0: Deswegen sagst du jetzt einen Monat.
1: Und du sagst ein
0: Und
1: Ja, oder?
0: nö, ja, ich interveniere vielleicht beim Ja, wenn ich weiß, na, keine gute Zeit, aber.
1: Okay, also so ein Monat, wo ich viel Musik entdecke.
0: Bist du so ein Sternzeichen-Mensch?
1: Nee, aber ich habe jetzt so nachgedacht. Also ist entweder Dezember oder, also weil da Weihnachten ist und weil ich da so Zeit habe, auch mal Musik anzuhören. Oder so im August rum. Aber ich glaube, ich würde mich für August entscheiden, weil das ist jetzt ja auch die August-Sendung, die wir gerade machen,
0: Ja,
1: tatsächlich.
0: ist näher dran. Also Sommerferienmucke. Okay, let's go. Welches Jahr?
1: Soll ich sagen?
0: Ja, du darfst.
1: Ich möchte gerne, also für mich war ein sehr gutes Musikjahr 2022.
0: Ja, cool. Da ist das Bild von meiner Playlist auf jeden Fall ein Eichhörnchen. Hier, ich zeig's dir. Und alle, die es jetzt nicht sehen, dürfen Eichhörnchen googeln. So, was haben wir denn da? Wir haben Früchte des Zorns, Pilz, Antilopengang, nochmal Pilz, Antifuchs, Team Scheiße.
1: Da knallt es
0: Lecker.
1: richtig, ja. Die habe ich da auch entdeckt. Aber gut,
0: Ja.
1: vorher war ja noch nicht so viel.
0: Da wäre ich auf jeden Fall dabei. Ansonsten haben wir hier noch einen ganz versteckten Schatz. Raven gegen Deutschland sehe ich hier. Ja, 2022 war ein gutes Musikjahr. Ich glaube, da sind alle so wieder aufgewacht, wirklich.
1: Ja, da ging es richtig ab. Da kam so ein richtiger Schwung.
0: Da hörte die Zeit ohne Refrain auf und dann kamen alle Refrains der 2 Jahre auf einmal raus.
1: Ach, ist auch schon gut.
0: Und in der Zeit habe ich Love A entdeckt. Kennst du die? Das ist so richtige Feinschmeckermusik, würde ich sagen.
1: Oh, also das können wir uns eigentlich schon mal reinziehen.
0: Feinschmeckermusik? Okay.
1: Feinschmeckermusik. Wie heißen die? Love und dann A dran.
0: Love A.
1: Und was gibt's da so von denen so gut zu spielen? Windmühlen?
0: Also, toter Winkel finde ich echt gut.
1: Ja, dann machen wir das einfach jetzt gleich mal, oder?
0: Und was auch noch sehr gut ist, ist der beste Club der Welt. Das ist auch in der Playlist, die ich heute mitgebracht habe. Toter Winkel ist ein bisschen, naja, gedrückter, melancholischer. Der beste Club der Welt ist sehr ironisch. Und auch ein bisschen Anti-Yuppie-Mucke.
1: Oh, Anti ist gut, da bin ich dabei. Los geht's!

0: Ja, das war schon gut. Das hatten wir durchaus zugesagt, was ich gerade gehört habe.
1: Ja, du hast auch einen riesen Strahlen gerade auf dem Gesicht. Das freut mich richtig.
0: Ja, das ist das Strahlen, wenn ich eine Band entdeckt bekommen habe, die mir gefällt.
1: Entdeckt bekommen habe, ah. Oh.
0: Ja, ich habe sie jetzt selbst
1: sofort
0: entdeckt.
1: Das wird sofort in meinen aktiven Wortschatz mit übernommen.
0: Schön. Ah, noch mehr Freude.
1: Ja, in den USA gibt es so eine Redewendung, to volunteer someone, also jemanden zur Freiwilligenarbeit zwingen.
0: Mhm.
1: Entdeckt bekommen habe, geht so ein bisschen auch in die Richtung. Das ist so ein schlüssiger Widerspruch.
0: Mhm.
1: Die Welt ist voller schlüssiger Widersprüche.
0: Ja, das kann sehr gut sein. Ich glaube, ich werde jetzt trotzdem erstmal mit dem nächsten Lied weitermachen. Weil ich habe gemerkt, so durch unser Aufeinander-Eingehen und spontane Geschichten und sowas, habe ich jetzt ganz viel Musik gespielt, aber gar nichts von dem, was ich bisher spielen wollte. Also so vorher, so was ich mir so überlegt habe. Und es ist aber so, ich bin gerade in der Prüfungsphase und lerne ganz viel so physikalischen Kram. So über irgendwelche Molekülspektren und keine Ahnung was. Und Kristallstrukturen, und das ist richtig schön. Und dazu habe ich mir jetzt Musik immer reingeballert, weil ich irgendwie mit Musik ganz gut, aus irgendeinem Grund kann ich da fokussierter sein.
1: Bist du da aufnahmefähiger?
0: Ja, und was mir da ganz passend gekommen ist, dass eine Band, die ich ganz gerne mag, ein neues Album rausgebracht hat, und das höre ich jetzt die ganze Zeit und weiß immer so, okay, jetzt ist so eine Stunde rum, wenn das Album vorbei ist, und dann, wenn ich zweimal von vorne bis hinten durchgespielt habe, dann mache ich Pause oder irgendwie solche Geschichten. Die Band heißt Dragon Force.
1: Mhm.
0: Und ich habe jetzt ein Lied mitgebracht von dem Album, was, glaube ich, so den Charakter von Dragon Force am besten mit wiedergibt. Und ich wollte es jetzt einfach gerne mal spielen. Das heißt Burning Heart. Und das ist, ja, ich glaube, Dragon Force sind jetzt nicht so inhaltlich brillant, ironisch oder sonst was, sondern da geht es einfach ein bisschen um wildes Rumgeballern. Das ist einfach schön.
1: Yes.

0: So, das war Dragon Force mit Burning Heart. Ja. Hast du den Herzschmerz gespürt?
1: Oh, es hat mich eigentlich total happy gemacht, das Lied.
0: Ja?
1: Ja.
0: Ach, ja, mich hat es auch happy gemacht. Ich habe auch keinen Herzschmerz.
1: Ich bin jetzt auch
0: gespürt.
1: Wieder von meiner pseudophilosophischen Welle runtergekommen, weil jetzt habe ich Berge gesehen in dem Musikvideo.
0: Ja.
1: Und ich bin jetzt total geerdet.
0: Sehr gut. Im Endeffekt ist ein Berg ja auch nur ein Haufen Erde. Da passt das.
1: Ja. Und das Musikvideo ist super. Das ist ja nicht nur mit Berg-Content.
0: Mhm.
1: Und das ist auf jeden Fall schön, wie die ihre Berge da bauen. Es gibt sogar Unterteilungen. Sind das nur die Solostellen, die da markiert sind? Aber das hat wie Kapitel.
0: Ja, es gibt ja so bei diesen, also YouTube hat ja jetzt das seit ein paar Jahren so diese Kapitel. Und ich habe das jetzt zum ersten Mal gesehen, dass es beim Musikvideo ist. Aber da hat sich dann irgendjemand hingesetzt und hat dann so hingeschrieben, ja, wie viele Solos und dann Solo 1, Alicia, ja, und dann von Sam und dann von Hellman und wie sie alle heißen, dann mal irgendwie ein Duel-Solo und es gibt offenbar 10 Solos in diesem Lied, was wir gerade gehört haben, und dann steht da irgendwie so, ja, Epic Chorus, Even More Epic Final Chorus und dann natürlich noch Werbung.
1: Und ist dein Heart jetzt on fire?
0: Oh, ich bin on fire. Ich bin immer on fire, wenn ich diese Menschen Gitarre spielen sehe, weil ich mir so denke, boah, will ich auch.
1: Richtig fein, ja. Aber ich habe Videos von dir gesehen und dich auch schon Live-Gitarre spielen sehen. Es ist jetzt nicht so weit davon entfernt, wenn ich ehrlich bin. Für mich
0: also wahrscheinlich,
1: als
0: ja.
1: Laie, aber...
0: Es ist aber trotzdem nochmal unerreichbar für mich im Moment. Aber ich habe Bock. Ich liebe Gitarre spielen. Ach, es gibt nichts
1: Schönes. Wir hatten das Thema doch vorhin, du musst ja hier null realistisch sein in deinen Zukunftswünschen.
0: Ja. Okay, ja, ich bin richtig toll. Ich würde sagen, wir sprechen uns übermorgen nochmal, dann schicke ich dir ein Video davon, ja, wie ich das mache. Sehr gut.
1: Bist dahin schnell in die Alpen gefahren und...
0: ja, ich habe mir... Spricht nicht gerade irgendwo in Island oder so ein Vulkan aus? Da stelle ich mich einfach mal hin.
1: Ja, lecker warm.
0: Ja, ist super. Aber
1: ich glaube, da verstimmt sich die Gitarre zu schnell. Das...
0: Ah ja, genau. Das ist der Grund, warum ich es dann doch nicht mache.
1: Das ist der Grund. Ah.
0: Ich melde mich dann übermorgen. Ah, hat nicht geklappt, war zu warm. Sorry. Ja, nee, übermorgen ist auch meine Prüfung, das geht nicht. Ja, aber du hast sicher jetzt auch noch Songs. 1, 2.
1: Ja, genau. Ich würde sagen, jetzt spielen wir eher ein bisschen Krams von dir, den du dir vorgenommen hast und werden bei mir ein bisschen variabler.
0: Okay, ich bin
1: als
0: gespannt.
1: Als nächstes hätte ich, also eigentlich hatte ich an dieser Stelle einfach vor, egal in welche Richtung es geht, zu überkorrigieren. Ich habe deswegen so eine Multiple-Choice-Sache.
0: Okay, ich bin gespannt.
1: Wir haben einmal übelst Melancholie, Lost Horse von Asaf Avidan. Es ist das melancholischste Lied, das ich je auf Dauerschleife gehört habe. Es ist schon ein kleiner Schatz. Ich finde, das ist gut gealtert. Und ich teste selber aus, ob Lieder für mich gut gealtert sind, indem ich die halt zu einem Zeitpunkt höre, wo ich sie nicht fühle.
0: Mhm.
1: Weil wenn man es gerade eh fühlt, dann ist es leicht zu sagen, oh ja, so ein geiles Lied, das ist einfach der Wahnsinn und ich höre das seit 2 Tagen durch. Aber hörst dann halt nach 2 Jahren nochmal, wenn du es gerade nicht fühlst, mit Absicht. Und wenn es dann aber noch funktioniert, dann ist es, und Asaf Avidan ist so. Okay, Option Nummer 2. Ich kündige. Von Großstadtgeflüster. Das ist so ein bisschen, das geht in die Schiene Mittelfinger-Affirmation. Davon kein Bock auf Bürojob oder Agenturarbeit oder Corporate-Scheiß-Marketing-Zeug. Und ich liebe Großstadtgeflüster, eben gerade wenn ich diese Mittelfinger-Songs brauche und gerade einen stressigen Tag habe, dann fühle ich die total. Aber man muss sich da in Großstadtgeflüster so ein bisschen vertiefen. Ich höre das immer ein bisschen wie ein Hörbuch und es funktioniert nicht zwangsläufig beim ersten Mal. Aber dieser Song, ich kündige, der ist lustigerweise total random in Südkorea letztes Jahr viral gegangen.
0: Echt?
1: Ja.
0: Witzig.
1: So ein bisschen wie K-Pop immer mal so seine Ausläufer nach Deutschland hat, hören die jetzt da Großstadtgeflüster, ich kündige und gucken sich Musikvideos an,
0: geil,
1: wie lustige deutsche Zettel zerreißen und in die Luft werfen. Ja, genau. Und ansonsten Team Scheiße, das Option Nummer C, Karstadt Detektiv.
0: Oh, ich... Ja.
1: So ein herzenswarmes Lied.
0: Ah, Karstadt Detektiv.
1: Wir wollen überkorrigieren.
0: Was heißt überkorrigieren nochmal?
1: Überkorrigieren heißt, von einer Sache gibt's zu viel, also geht man so krass drüber in die andere Richtung, dass es sich irgendwo in der Mitte einpendelt.
0: Was würde das nach der Logik jetzt heißen für uns?
1: Ah, ich weiß nicht. Was hast du als nächstes vor? Das gerade war sehr heartfelt, sehr tief und schön und ergreifend.
0: Naja, dann ist es natürlich Karstadt-Detektiv.
1: Na, dann ist es Karstadt-Detektiv.
0: Ja, also
1: ein Lied über Freundschaft.
0: Ja, eins meiner Lieblingslieder über Freundschaft tatsächlich.

0: kurz und schön. Karstadt-Detektiv.
1: Ich wäre wirklich interessiert, was der Karstadt-Detektiv auf WhatsApp so selbst für Gifts schickt.
0: Ja, das stimmt. Ja.
1: Der ist auf jeden Fall jemand, der so richtig aufwendig Sticker selber macht. Auf jeden Fall stundenlang. Der
0: ja,
1: hat
0: das kann
1: Energie.
0: Sein. Der Karstadt-Detektiv. Ich habe tatsächlich in meinem Leben noch nie einen Real-Life-Karstadt-Detektiv getroffen.
1: Ich habe in meinem Leben noch nie einen Real-Life-Karstadt getroffen.
0: Du meinst, du warst noch nie bei Karstadt?
1: Nein, noch nie.
0: Ich auch nicht.
1: Ich
0: weiß
1: glaube,
0: gar nicht richtig, was es ist.
1: Ich glaube, dann wäre es auch sehr unwahrscheinlich, dass du einen Karstadt-Detektiv triffst, weil ich glaube, die wachsen da.
0: Da gibt es so den Karstadt-Detektivbaum, der steht im Keller und ab und zu fällt da einer ab. Aber das passiert nur so alle 5 Jahre und deswegen sind die so selten.
1: Bedrohte Art.
0: Ja, muss mal gucken. Machen die jetzt nicht irgendwie alle zu, die ganzen Karstadts irgendwie oder so?
1: Ich glaube, die waren schon so um die 4-5 Mal pleite und haben dann immer noch mal eine Finanzspritze bekommen hier und da als Kulturgut.
0: Da muss man überlegen, so ob das auch unter Umweltschutz zählt oder so. Ach, was weiß ich. Du, weißt du, was ich jetzt eigentlich vorschlagen würde? Ich spiele es einfach, ich kündige noch hinterher.
1: Okay, let's go.
0: Ja, oder? Das ist ein guter Song. Ich kündige. Der tut tatsächlich sehr häufig auch in meinem Leben eine Rolle spielen. Also nicht, weil ich häufig kündige, aber weil einfach viele Menschen in meinem Umfeld diesen Großstadtgeflüster sehr feiern. Und es ist auch echt gut.
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0: Ja, ich kündige.
1: Schön.
0: Ich bin einfach immer wieder, du siehst wieder das Lächeln auf meinem Gesicht, weil ich dieses Video auch noch nicht so häufig gesehen habe. Und weil mich dieses, ich habe das Gefühl, ich habe es gerade neu entdeckt wieder, überkommt. Und das ist einfach schön.
2: Ja, Krawall.
0: Ja, genau. Großstadtgeflüster. Schön, dass wir das jetzt nochmal hatten. Und ich rede leider im Präteritum und mache das nicht mit sehr viel Freude, aber 2 Stunden sind nun mal nicht unendlich lange. Und deswegen, meine gute Lydia, es freut mich sehr, dass du heute hier warst.
2: Es hat mir sehr viel Spaß gemacht.
0: Den langen, weiten Weg aus Dresden hast du auf dich genommen und bist hier wieder zurück ins schöne, kleine Jena im schönen, kleinen Thüringen gefahren und hast mit uns eine wunderbare Radiosendung gemacht mit viel guter Musik. Und ich kann einfach nur meine Freude darüber ausdrücken.
2: Ja, also jederzeit wieder. Es hat super Spaß gemacht.
0: Mhm, merke ich mir.
2: Ich habe auch das eine oder andere Lied jetzt für meine neuen Playlists.
0: Mhm.
2: Ich bin mir sicher, du wirst im August stark vertreten sein.
0: Ja, sehr gut. Ich bin ja mal gespannt. Ich frage dich dann mal so in ein paar Jahren so, ey, August 25, was steht denn in deinem Liedertagebuch? Und wenn dann nichts von hier ist, dann bin ich beleidigt.
2: Mhm. Davon würde ich nicht ausgehen.
0: Ich glaube, wir erzählen jetzt noch eine ganz kurze Story und dann verabschieden wir uns. Das Lied, was wir gerade gehört haben, das ist nicht das erste Mal in dieser Sendung gelaufen. Das erste Mal, als ich das auch gehört habe, war auch hier. Und das war mit dem wunderbaren Traumfresser aus Weimar. So heißt ein Musikprojekt. Und ich habe gedacht, jetzt so zum Abschluss können wir eigentlich nochmal was von dem spielen. Jetzt müssen wir uns das aber nochmal kurz raussuchen, was wir von dem spielen wollen. Traumfresser heißt der. Erstmal große Empfehlung. Kulturtipp Nummer 2 heute. Aber wahrscheinlich Kulturtipp Nummer unendlich. Und Hitler-Tango war, glaube ich, damals ein Ding. Ich weiß nicht, ob du Bock hast darauf?
2: Ich würde es mir erstmal anschauen.
0: Also, es ist nichts Hitler-Positives, wie man vielleicht denken könnte.
2: Das ist gut.
0: Wenn Johann eine Radiosendung macht, dann gibt es nichts Hitler-Positives. Aber ich glaube, es ist schon okay. Ist antifaschistisch.
2: Ja, let's go.
0: Na gut. Dann, bevor es jetzt noch sehr viel mehr awkwarder wird, zum Glück ist es schon spät und alle Kinder liegen im Bett, verabschieden wir uns jetzt. Es war uns eine große Ehre, liebes Publikum. Beglückt uns gern wieder mit eurer Aufmerksamkeit.

0: Zur Erholung, na klar, die Kleingärten, die haben ja auch Wiesenflächen. Ja. Bei uns ist zumindest gestattet, in einem geringen Umfang Pools aufzubauen. Allerdings solche, die wieder im Herbst abgebaut werden können, die sogenannten aufblasbaren. Wir müssen auch ein bisschen an den Nachwuchs denken. Auch hier ist es erlaubt, mal planschen zu gehen. Na, selbstverständlich kann auch mal eine Schaukel aufgestellt werden. Eine Hollywood-Schaukel auch, Kinderschaukel. Das funktioniert alles, das ist eben Erholung.
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Genau. Willkommen zu einer Stunde Rock and More auf den Frequenzen von Radio OKJ, dem offensten Sender unserer Stadt, ohne KI und werbefrei. Heute mal ausschließlich mit deutschsprachiger Musik. Nach dem Erfurter Glüssow geht es weiter mit einem Musiker aus Hannover, der aber sehr enge Beziehungen, ja höchst persönliche Beziehungen zu uns nach Jena hat. Das ist aber eine andere Geschichte. Die Rede ist von Heinz-Rudolf Kunze. Es liegen zwei Songs auf von seinem aktuellen Album Angebot und Nachfrage, erschienen vor ziemlich genau einem Jahr. In Jena live zu erleben ist er übrigens am 11. Oktober in der Sparkassenarena. Guten Empfang.

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Ihr hört euren Lokalsender Radio OKJ. Meine kleine feine Sendung Rock and Moor ist heute mit ausschließlich deutschsprachiger Musik am Start. So unter anderem mit Danny Chuk, den man hier in Jena noch gut kennt, Felix Meyer Stophock und der Kapelle der allseits beliebten Element of Crime. Gute Unterhaltung.

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Ihr seid noch immer bei der Sendung Rock and More auf den Frequenzen von Radio OKJ. Heute ausschließlich mal mit deutschsprachiger Musik. Nun liegt die Kapelle Keimzeit auf mit zwei Tracks von ihrem allerneuesten Album. Das trägt den Titel Ach, die Menschen und ist ihr mittlerweile auch schon 15. Studioalbum. Dabei gute Unterhaltung.

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Das war die Sendung Rock and Tomorrow für heute. Vielen Dank fürs Zuhören, sagt Rainer Engelhardt. Bleibt bei Radio KJ und genießt dabei den Sommer 2026.

0: So. Ah! Ei, oh, Entschuldigung. Ich bin.
1: Anna, die Fahrrad war verbunden. 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Das heißt, sie, verdammt nochmal. Hört mich einfach auf Scheiße an.
0: Ich hab auch nicht gesehen. Ist der mit dem Schirm da?
2: Ja, ich will den Schirm in sich speichern.
0: Oh, Gott.
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3: Unser nächstes Ziel ist ein Hügel im westlichen Bereich von Jena. Hier befindet sich eine grüne Wiese. Daneben sind auch ein Spielplatz und ein Denkmal. Hier ist immer etwas los.
4: Wir stehen hier auf dem Friedensberg. Das ist ein Hügel mitten in der Stadt. Warum gibt es denn mitten in Jena so einen kahlen Hügel und warum heißt der Friedensberg? Fragen wir doch mal einen der vielen Leute, die sich hier auf dem Spielplatz tummeln.
5: Also ich weiß, dass der früher der Galgenberg war, dass also hier der Galgen gestanden hat, wo Menschen hingerichtet wurden. Das Denkmal, was man hier gebaut hat, es ist ein Kriegsdenkmal gewesen. Und nach dem letzten Krieg hat man das dann vielleicht zu einem Friedensdenkmal umfunktioniert, weil man dann keinen Krieg mehr haben wollte.
6: Das ist ein Denkmal, was nach dem Ersten Weltkrieg für die Toten so aufgerichtet wurde und dass man danach den Berg den Friedensberg genannt hat. Dass man immer dran denkt, dass der Krieg schlimm war, dass da so viele gestorben sind und dass wir froh sind, dass jetzt Frieden ist.
7: Die Jenenser, die kennen sich ja richtig gut aus in ihrer Stadt.
8: Ja, das Denkmal wurde für Gefallene des Ersten Weltkriegs errichtet. Darauf steht, die Toten des Krieges mahnen zum Frieden.
7: Das hier war wohl noch nicht immer ein Ort des Friedens?
8: Nein, eben nicht. Im Mittelalter war das ein Galgenberg. Hier wurden Verbrecher gerichtet, sodass es alle in der Stadt sehen konnten.
9: Im 18. Jahrhundert kam dann die Idee auf, Täter für ihre Strafe ins Gefängnis zu stecken, um sie zu läutern. Nach der Haft, so die Hoffnung, würden sie ein besseres Leben führen wollen und könnten wieder in die Gesellschaft integriert werden. Der Galgen wurde also überflüssig. Stattdessen zogen sich Weingärten den Hainberg hinauf. So hieß der Hügel nämlich eigentlich. Schon Schiller kam gerne hier hoch, denn der Hainberg war einer seiner Lieblingsorte.
7: Der Friedensberg, der hat ja einen ganz schönen Imagewandel durchgemacht.
8: Stimmt. Heute kommen Familien gerne zum Picknick hierher und es finden Konzerte statt.
4: Und wer es romantisch mag, über dem Westend kann man wunderbar den Sonnenuntergang beobachten.

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1: Während die Tage immer kürzer werden und die letzten Blätter von den Bäumen fallen, ziehen wir uns mit einem Heißgetränk an warme, gemütliche Plätze zurück, vertiefen uns bei Kerzenschein in dicke Schmöker und driften in ferne Welten ab. Gar nicht mal so fern und doch zugleich wie aus einer anderen Welt kommt unser heutiger Besuch. Die Jenfertinnen des Jenaer Tolkien-Stammtisches haben sich auf den Weg gemacht und bringen uns nun etwas Licht in die dunklen Tage. Seid gespannt und stellt euch den drei Fragen, die nur die wahrhaftigsten Tolkien-Fans zu beantworten mögen. Herzlich willkommen zu einer neuen Sendung, in der es um Soziokultur in Jena geht. Ich bin Cora und heute zu Gast bei mir im Studio sind Philipp, Anna und Christian vom Tolkien-Stammtisch. Hallo!
2: Hallo!
3: Hallo!
1: Jetzt habt ihr noch mit anderen soziokulturellen AkteurInnen Kooperationen laufen oder habt ihr etwas vor in diese Richtung?
3: Definitiv haben wir das Bestreben, uns zu vernetzen. Ich glaube, das ist auch eins unserer Ziele als Stammtisch, dass wir eben Leute zusammenbringen und auch

0: auch Potenziale in Jena zusammenbringen können, auf diesem Gebiet der Fantasy-Literatur, Tolkien-Begeisterung. Und das kann ja sich in den Feldern Literatur, Theater, Musik bewegen, in ganz verschiedener Richtung.
1: Das ist ja auch das Schöne. Durch den Austausch kann man ja immer wieder neue Informationen und Blickweisen auf Tolkiens Werke bekommen. Also ich folge auf Twitter zum Beispiel Leuten, die gucken, okay, was für queere Elemente gibt es irgendwie in Tolkien. Und das finde ich auch zum Beispiel super spannend. Und mal gucken, was da in Zukunft noch alles dazukommen wird an Themen, die vielleicht in Tolkien gefunden werden können.
0: Wir verstehen uns vielleicht als Türöffner für dieses Thema. Vielleicht haben die Büchereien oder auch die Museen noch gar nicht Tolkien oder Fantasy auf dem Schirm. Und wir möchten gern diese Tür öffnen, damit diese Themen dort stattfinden können. Tolkien ist ja mehr als nur Fantasy, sondern Tolkien verbreitet auch gewisse Botschaften und Werte eines Miteinanders, der Vielfalt beispielsweise. Tolkien verbindet einfach und Tolkien steht für Toleranz ein. Und ich denke, das kann ein Sprungbrett sein.
2: Ihr trefft euch ja im Immergrün. Wie oft ist denn das und wann?
3: Genau, also das Immergrün ist unser Stammlokal, wenn es um Stammtischtreffen geht, um offizielles Stammtischtreffen. Das ist immer der zweite Mittwoch im Monat und los geht's dort immer 18 Uhr. Wir treffen uns auf Corona-bedingten Umständen noch immer draußen. Das heißt, wer gerne vorbeikommen möchte, sollte sich ein bisschen wärmer anziehen, wenn es dann abends ein bisschen kühler wird.
0: Wenn ihr uns im Tillys oder im Café Immergrün sitzen seht, dann sprecht uns einfach an. Traut euch.
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0: Herzlich willkommen zu einer neuen Ausgabe von Stimmen. Heute zu Gast bei mir im Studio sind Michaela May und Robert Sorg vom Kunstverein. Einmal Vorsitzender des Kunstvereins und stellvertretende Vorsitzende des Kunstvereins. Genau, hallo.
4: Hallo.
5: Hi.
0: Ja, schön, dass ihr hier seid. Ja, ihr beide engagiert euch beim Jenaer Kunstverein. Was ist denn überhaupt das Ziel vom Jenaer Kunstverein? Warum gibt es den Jenaer Kunstverein?
5: Ja, den gibt es ja schon ziemlich lange. Damals waren wir noch nicht dabei. Und ich denke, es sind eigentlich viele verschiedene Ziele, die so ein Verein verfolgt. Also das ist zum einen natürlich erstmal die Kultur in der Stadt bereichern, Menschen zusammenbringen und irgendwie neue Dinge entdecken. Auf der anderen Seite ist es natürlich auch die Möglichkeit, KünstlerInnen zu fördern, die man dadurch hat, indem man eben Ausstellungen organisiert oder auch Veranstaltungen. Und ich glaube, dass wir jetzt kein so ein herausragendes Primärziel haben, sondern dass es eigentlich so um dieses Gesamtpaket gibt, nämlich einen Raum zu schaffen, in dem Dinge passieren können, wo sich auch irgendwie was weiterentwickelt, wo man ja viele verschiedene Dinge machen kann, ausprobieren kann und irgendwie auch was geben kann.
4: Also so ganz bürokratisch nüchtern gesagt, aber in dem Satz steckt dann aber auch sehr viel Inhalt, ist der Zweck des Kunstvereins, des Vereins, der ein gemeinnütziger, eingetragener Verein ist, der findet sich in der Satzung, in Paragraph 1, glaube ich, und da steht, dass der Verein sich der Förderung der Künste verpflichtet, also der vor allen Dingen der bildenden Künste, aber an sich der Kunst und der Kultur. Und das ist ein in Deutschland anerkannter, gemeinnütziger Zweck. Und das alles zum einen, um die Künstlerinnen, die dahinter stehen, zu fördern und zum anderen, um die städtische Kultur zu fördern. Und das bedeutet, dass wir Menschen durch diese Künste auch zusammenbringen. Also nicht nur die Künstlerinnen, die beteiligt sind, sondern auch die Perzipienten, die Gäste, die Zuschauerinnen.
0: Letzte Woche war ich bei einer Veranstaltung, da ging es um gelingendes Leben und so den Sinn im Leben. Und ich finde, so wie ihr das erzählt, klingt das für mich sehr so, als würdet ihr ja Tätigkeiten nachgehen, die für euch auch sinnstiftend sind.
5: Ja, exakt. Ja. Auch wenn sie vielleicht in der neoliberalen Wertschöpfungskette eher eine zu vernachlässigende Größe oder eine freiwillige Leistung, wenn man es jetzt so im Förderjargon der Kommunen sagt, ist es ist durchaus eine total sinnstiftende Tätigkeit. Ja.

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Heute habe ich mal keinen Roman für euch, sondern eher einen Ratgeber. Du musst dich nicht entscheiden, wenn du 1000 Träume hast, von Barbara Scheer. Das Buch erschien 2008 im Deutschen Taschenbuchverlag und umfasst 285 Seiten. Von der Autorin ist übrigens auch das Buch »Ich könnte alles tun, wenn ich nur wüsste, was ich will«, welches unter anderem in Deutschland eine Zeit auf der Bestsellerliste stand. Die Amerikanerin Barbara Scheer lebte bis 2020 und war Unternehmerin sowie Karriereberaterin. Heute würde man vielleicht sogar eher Coach dazu sagen. Ich denke, das Thema, um das es heute geht, wird hier schon im Titel deutlich. Vielleicht kennt ihr das ja auch, ihr habt 10.000 Ideen, was ihr alles in eurem Leben machen könntet und seid davon irgendwie wie gelähmt. Die Fülle der Möglichkeiten wirkt fast schon erdrückend und gleichzeitig seid ihr mit euch selbst am Hadern, weil ihr den Eindruck habt, nichts wirklich zu Ende zu bringen. Manchmal entsteht dann sogar der Wunsch, einfach nur ein Interessengebiet zu haben und sich auf diesem Gebiet spezialisieren zu können. Der Vergleich mit anderen Menschen, die ganz klar ein einziges großes Ziel vor Augen haben, führt dann schnell dazu, sich selbst zu fragen, was stimmt denn eigentlich mit mir nicht? Doch an dieser Stelle sei auch einmal die Frage gestellt, willst du dich wirklich jahrelang nur noch mit einem einzigen Thema beschäftigen? In »Du musst dich nicht entscheiden, wenn du 1000 Träume hast« bietet die Autorin Lösungsansätze für eben jene Menschen, die ein vielfältiges Interessengebiet haben und die zuvor gestellte Frage mit Nein beantworten. Bei diesen Menschen handelt es sich nach Barbara Scheer um sogenannte Scanner-Persönlichkeiten, ein Begriff, den sie in den 1970er Jahren prägte. Nach ihr sind Scanner neugierig, können sich an vielem erfreuen und wollen wissen, was die Welt so alles zu bieten hat. Gleichzeitig leiden sie aber auch an der Fülle ihrer Interessen. Das Buch ist in zwei große Teile gegliedert. Im ersten Teil wird geklärt, was ein Scanner ist und ob man vielleicht selbst einer ist. Im zweiten Teil geht es um die einzelnen Scanner-Typen, von denen sie insgesamt 11 vorstellt. Ziel des Buches ist es, Menschen mit einer Scanner-Persönlichkeit dabei zu unterstützen, ein Leben zu führen und eine Arbeit zu finden, die zu der jeweiligen Persönlichkeit passt. Dabei gibt sie den Lesenden, insbesondere auf den letzten Seiten, noch einen konkreten Fahrplan mit auf den Weg. An dieser Stelle verrate ich schon einmal ihren Ansatz, nämlich Scanner-Persönlichkeiten müssen sich auf nichts festlegen. Mir hat dieses Buch sehr gut gefallen. Es hat mich direkt angesprochen, da auch ich finde, dass diese Welt verdammt vieles und Geniales zu bieten hat und ich manchmal nicht so richtig weiß, wo ich überhaupt anfangen soll. Zwei Tipps aus diesem Buch, die mir persönlich sehr gut gefallen haben, sind zum einen, ein Scanner-Projektbuch anzulegen. In diesem werden dann alle kreativen Überlegungen, Projektideen und so weiter erst einmal festgehalten, ohne dass es nötig ist, diesen weiter nachzugehen. Übrigens hatte Leonardo da Vinci auch so eins. Zum anderen regt die Autorin dazu an, sich zu fragen, warum Projekte nicht zu Ende gebracht werden. Häufig liegt es nämlich nicht daran, dass sie zu schwer oder umfangreich wären, sondern dass nach einer gewissen Zeit das persönliche Ziel bereits erreicht wurde. Helfen kann es übrigens auch, sich aufzuschreiben, wofür man sich weniger oder gar nicht interessiert. Dadurch wird dann deutlich, dass selbst die Interessen von Scannern eingeschränkt sind. Gut finde ich, dass sie auch auf Depressionen und ADS kurz eingeht, beziehungsweise klar macht, dass Scanner weder von dem einen noch dem anderen betroffen sind. Hier fehlt mir allerdings noch eine weitere Differenzierung, anhand derer sich erkennen lässt, ob jemand wirklich eine Scanner-Persönlichkeit ist oder zum Beispiel eher dazu neigt, Dinge zu vermeiden. Was mir wiederum gut gefällt, ist die zuversichtliche und verständnisvolle Ausdrucksweise der Autorin. Außerdem ist das Buch klar verständlich geschrieben und kann fast schon wie eine Gebrauchsanweisung genutzt werden. Abschließend kann ich sagen, dass ich denen, die ernsthaft Lust haben, sich mit sich selbst auseinanderzusetzen und die Aufgaben in dem Buch durchzuarbeiten, das Buch »Du musst dich nicht entscheiden, wenn du 1000 Träume hast« von Barbara Scheer sehr empfehlen kann. Insbesondere, wenn sie das Gefühl haben, von ihren vielen Interessen erdrückt zu werden und dafür eine Lösung suchen. Wer aber einfach nur schnell etwas lesen und sich berieseln lassen möchte, wird an dem Buch keine Freude finden. Und an dieser Stelle schließe ich wie immer mit einem Zitat aus dem Buch. Mittlerweile glauben Sie hoffentlich nicht mehr, dass Sie sich auf einen Beruf, einen Lebensstil oder eine Passion beschränken müssen, da Sie erkannt haben, dass Sie nicht dafür geschaffen sind. Sie waren vielleicht unglücklich darüber, sich nie für etwas entscheiden zu können, aber ein Teil von Ihnen hat sich stets dagegen gesträubt, sich auf etwas festzulegen. Was ist also Ihr Problem? Möglicherweise haben Sie gar keins, aber mit Sicherheit haben Sie einen ungewöhnlich flinken, neugierigen Geist, der mit Begeisterung Probleme löst oder sich zu Neuem inspirieren lässt. Und Sie sind jemand, der mit so viel Begabungen ausgestattet ist, um sich nur einem Job oder Interessengebiet zu verschreiben. Sie haben nun die spannende Aufgabe, ein erfülltes Leben für sich zu gestalten, mit all dem Freiraum, den Sie benötigen, und einen Lebensstil zu entwerfen, in dem Sie all Ihre Talente und vielseitigen Interessen unterbringen. Was für ein Lebensstil wäre das? Die Antwort hängt davon ab, zu welchem Scanner-Typ Sie gehören.

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5: Ich wollte auch noch mal zu dem Thema, wo ist mein Zuhause? Also Jena bleibt auf jeden Fall mein Zuhause. Es ist immer wieder großartig, wieder zurückzukommen nach Jena. Es ist so ein Ruhepol auf jeden Fall. Jetzt gerade vor allem auch Wien dagegen. Wien ist sehr schnell. Also nicht nur die U-Bahn sind sehr schnell, sondern die Leute rennen über die Straße. Die Autos fahren schnell. Es ist alles sehr schnell und auch sehr groß, weitläufig.
6: Ja.
5: Also nicht so wie Jena. Jena ist schön kuschelig, man kennt halt jeden.
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0: Hallo und herzlich willkommen im Filmpodcast. Hier ist Julia und mit mir im Studio sitzen auf der einen Seite Laura. Hallo.
1: Hallo.
0: Und auf der anderen Seite Lena.
2: Hallo.
0: Und ich freue mich, dass wir mal wieder in eine schöne Frauenrunde sind.
1: Yippie.
2: Genau.
0: Und ihr habt ein Thema mitgebracht. Erzählt mal.
2: Genau. Bestimmt habt ihr schon ganz viel auf Instagram gesehen oder TikTok. Die Serie wird gerade sehr gehypt. Vielleicht könnt ihr auch schon erraten, was es ist, nämlich
1: Aufkampus!
2: Genau. Wir wollen euch heute ein bisschen mehr zu der Serie erzählen, ein bisschen über den Inhalt erstmal quatschen und haben uns dann auch noch ein paar spezifische Themen rausgepickt. Also seid auf jeden Fall gespannt und wir fangen jetzt einmal mit dem Inhalt an.
1: Genau, oder beziehungsweise wollten wir, glaube ich, als erstes euch mal einen groben Überblick verschaffen. Die Serie basiert nämlich auf Büchern, die von Elle Kennedy geschrieben wurden. Und das zweite lese ich auch gerade. Das heißt The Mistake. Die Serie dreht sich um den ersten und den zweiten Band, nämlich The Deal und The Score.
0: Heißt das dann auch auf Campus, so als Übertitel?
1: Nee. Also das sind so diese Titel. Und auf Campus, ich weiß nicht, wie
0: die. Das ist jetzt quasi die Serie.
1: Genau.
0: Aha.
1: Wie die dann darauf gekommen sind. Und die Produzentin ist eben auch nochmal eine andere. Also Elle Kennedy hat eben die Bücher geschrieben und das wurde dann aber auch nochmal von einer anderen weiblichen Person produziert. Genau, und insgesamt gibt es 4 bzw. 5 Bände. Der 5. Band, Lena, vielleicht willst du dazu kurz was sagen?
2: Genau, ich habe den vor kurzem schon als Hörbuch angehört und das ist praktisch die Fortsetzung von der Geschichte, also 5 Jahre danach und wie sie erwachsen werden, heiraten, Kinder kriegen, alles drum und dran. Also auch auf jeden Fall ganz cool, aber nochmal eine andere Perspektive dann.
0: Das ist wie bei Harry Potter, 20 Jahre danach.
2: Ja, oder? Genau.
0: Ah, okay. Genau. Ihr habt mich ja so ein bisschen abgeholt sozusagen mit der Serie, dass ich die auch geguckt habe, weil ihr so davon erzählt habt. Ich bin ja vom Alter her vielleicht so ein bisschen raus, aber habe das früher auch gerne so Young Adult Sachen geguckt, ohne dass das früher so hieß.
1: Ja.
0: Aber das ist ja ein bisschen so das Genre, ne? Was ist denn Young Adult für euch? Oder habt ihr das erst das Label schon immer gehört und Wie ist das bei euch? Bei mir ist das so, dass dann irgendwann hieß, ja, das ist jetzt ein Label und das sind alles diese Bücher mit, wo es so ein bisschen sexueller so vorgeht bei jungen Leuten als vielleicht früher.
1: Ja.
0: Oder?
1: Ja, ich habe mich tatsächlich nie so richtig mit den Genres auseinandergesetzt, sondern einfach, ich glaube, ich bin automatisch in diese Young Adult Richtung gegangen, weil es gibt ja dann irgendwie für Jugendliche in der Bücherei immer irgendwie eine Ecke und dann ganz viele Liebesgeschichten und ich habe das gar nicht bewusst gemacht, sondern irgendwie mit 17, 18, 19 jetzt auch noch ab und zu liest man dann gerne irgendwie mal eine Liebesgeschichte, um einfach abzuschalten und nicht so viel nachzudenken. Ja, aber so spezifisch damit befasst habe ich mich jetzt nicht, also unbewusst dann wohl.
0: Aber das ist doch auch so eine Geschichte, die so ein bisschen aus so einer Fanfiction herausgekommen ist. Mhm. Das ist ja hier, glaube ich, der größte Hype, den ich so mitbekommen habe, war 50 Shades of Grey.
1: Ja,
0: was ja irgendwie so eine Fanfiction ist von dieser Twilight-Geschichte, die ja die Millennials auf jeden Fall auch alle in eurem Alter, glaube ich, geguckt haben. So Riesenhype. Also ich hoffe da draußen, ihr wisst alle, wovon wir reden. Das würden wir jetzt nicht noch erklären. Und dann war ja quasi in der Corona-Zeit das total cool, dass man eben über TikTok, was sich dann in Richtung BookTok entwickelt hat, also alles, was mit Literatur zu tun hat, dass man da halt eben auch diese spicy Fanfiction schrieb und sich austauscht und das irgendwie so ein cooles Ding ist. Ich habe keine Ahnung von TikTok. Das ist etwas, was ich dann halt so darüber höre oder lese. Habt ihr das irgendwie mitbekommen?
2: Schon, also man kennt ja irgendwie so diesen Satz, BookTok made me buy it, also dass dann immer irgendwelche Bücher vorgestellt werden und dass die sich dann irgendwie als Hype entwickelt haben. Also ich glaube, gerade während Corona war das ja irgendwie ein Ding, dass man einfach mehr Zeit hatte zu lesen. Ja, also ich würde schon sagen, dass es ein Ding ist, aber ich da gar nicht so angefixt bin. Also ich bekomme das dann eher über andere Plattformen mit. Also gar nicht spezifisch über TikTok.
0: Was ist denn da deine Plattform?
2: eigentlich so hauptsächlich Instagram. Also ja, okay. Vom Prinzip ist ja das Gleiche, sage ich mal, aber ja.
0: Genau, aber was hat es denn jetzt mit diesem Young Adult zu tun? Das heißt ja im Grunde, dass du 18 bist, ne, Adult, mhm. 18, ja. Aber noch jung, also sagen wir mal 18 bis 22 mhm. oder so vielleicht, oder 23. Genau, was hat es denn damit auf sich, dass man so eine Einordnung macht? Weil ich habe auch gehört, dass zwar vielleicht die Themen, die Figuren, die in den Geschichten spielen, so jung sind, aber durchaus die Autorinnen sind ja oft Frauen oder, ja. Oder nur Frauen, mhm. dass die ja schon eher oft in meinem Alter dann sind, so Muttis, die sich langweilen ja. oder so. Was hat es denn damit auf sich? Wisst ihr da was? Vielleicht auch zu der Autorin von Auf Campus?
2: Mit der Autorin habe ich mich tatsächlich gar nicht so okay. auseinandergesetzt. Aber ich kann mir einfach vorstellen, dass das Genre auch ein bisschen so diese spicy Themen, nenne ich jetzt mal, irgendwie dieses Sexuelle so vielleicht so ein bisschen runterbricht. Und dass es nicht komplett jetzt Erwachsenenbücher sind, sage ich jetzt mal. Ja,
0: das ist ja schon dann erwachsen. Also wenn du so, ich komme ja mal so aus Richtung Film, dass man sagt FSK 18. Mhm, ja. Das bedeutet halt, da sind sexuelle Bilder drin.
2: Ja, total.
0: Und die dürfen halt Kinder unter 18 einfach nicht sehen. Selbst die 17-jährigen Kinder nicht. Ja. So, dann, ne, deswegen hast du ja diese Schranke.
2: Ja.
0: Und klar, bei Büchern kann man das nicht machen, aber in dem Wort Adult steckt das ja schon so ein bisschen drin. Mhm. Was wolltet ihr da sagen? Also ich habe jetzt die Bücher nicht gelesen.
2: Mhm.
0: Und bei der Serie, naja, die ist jetzt handzahm, da gibt es sexualisierte ja. Bilder schon, aber nicht jetzt explizit wird da irgendwas gezeigt, weil da müsste das Amazon Prime ja auch irgendwie hinter einer FSK 18-Schranke stellen, was natürlich ja. Quatsch ist für den ihr Geschäftsmodell. Aber wie ist das in den Büchern? Ist es da sehr spicy, sehr explizit?
1: Auf jeden Fall mehr spicy als in den Filmen, würde ich sagen, und auch ein bisschen detaillierter. Und ich habe jetzt auch mal überlegt, also Young Adult, weil, würde ich einfach sagen, weil es einfach an der University, also an einer imaginären, erfundenen sich abspielt, aber die Charaktere sind ja dann doch irgendwo in unserem Alter. Deswegen hätte ich jetzt Young Adult gesagt. Und warum die Autorin das Buch jetzt geschrieben hat, das kann ich dir jetzt auch nicht sagen, aber ich kann mir gut vorstellen, dass irgendwie auch, wenn man älter ist, man mal in Erinnerung schwebt oder sich an die Zeit zurückerinnert.
0: Ja, da gab es auch, glaube ich, mal einen schönen Artikel, gab es da mal im Spiegel zum Thema, warum wir so Ende 30, Anfang 40-Jährigen so gerne Highschool-Serien gucken.
2: Mhm. Und warum?
0: Der Autor hat damals so geschrieben, weil wir uns halt da zurückerinnern an unsere ja. eigene Highschool-Zeit und es manchmal einfach schön kuschelig ist. So.
2: Ja.
0: Auch wenn da vielleicht nicht immer alles schön war, aber wenn man zurückguckt, macht man sich ja auch manchmal ein bisschen schön, ja. ne? So ein klischeehaft.
2: Ich muss sagen, ich merke das auch an meiner Mama. Also meine Mama liest das auch super gern, das Genre. Was ich auch immer witzig finde, wenn wir uns dann so darüber austauschen. Und dann manchmal denke ich mir auch so, wenn jetzt so explizitere Szenen kommen, okay, das hat meine Mama jetzt auch so gelesen. Finde ich dann immer ganz witzig. Aber ich glaube, das ist auch so ein Genre, was sowohl jüngere Leute als auch in Anführungszeichen ältere, sag ich mal, Ü40 oder so anspricht.
1: Voll. Ja.
0: Ich kann nur so, wenn ich so zurückgucke, nochmal so aus meiner Zeit, als ich Young Adult war oder sowas, überlegen, ich glaube, ich habe sehr viele Bücher gelesen, die jetzt nicht unbedingt so für junge Erwachsene waren. Ich glaube, das gab es als Genre und so gezielt in dem Sinne gar nicht.
2: Ja.
0: Und da hat man natürlich schon auch immer ab und zu mal einen Roman dabei, wo es vielleicht ein bisschen expliziter um Liebes- und Sex-Szenen da so beschrieben werden. Und wenn ich so an Filme denke, muss ich aber sagen, dass es in den 90ern schon so eine Reihe von Erotikfilmen gab, die schon so ein bisschen tiefer in so eine spicy Atmosphäre reingegangen sind, die auch erst, glaube ich, ab 16 waren, also nicht jetzt explizit ab 18. Die gab es komischerweise schon, die jetzt gerade im Filmbereich eigentlich in den letzten Jahren auch so weg waren. Also, und ich kann das verstehen, dass es jetzt so ein Hype gibt im Serienbereich und auch im Filmbereich kommt das gerade wieder, ne, dass dieses Erotische wieder zurückkommt. Also ich würde eher sagen, es ist ja nicht wirklich hardcore sexuell, sondern es ist eher erotisch angehaucht.
2: Ja,
0: ne?
2: Total.
1: Zur Serie noch ganz kurz. Die läuft auf Amazon Prime, hat 8 Folgen und kam am 13.05.2026 raus. Mhm. Ja, und vielleicht ist es für euch auch besser, wenn ihr die Serie erst schaut, bevor ihr den Podcast hört. Also sonst werdet ihr halt gespoilert. Ja.
0: Wollt ihr direkt loslegen mit Inhalt?
1: Ja, genau. Ich kann mal ein bisschen kurz was zum Inhalt sagen. Also in den ersten 4 Folgen geht es um Hannah und Garrett. Hannah ist eine Musikstudentin, wirkt eher ein bisschen zurückhaltender und ist sehr gut in Philosophie. Das ist wichtig, weil Garrett, der Hockeyspieler ist, eben nicht gut in Philosophie ist. Und die sitzen beide im Hörsaal und bekommen eben ihre Klausuren zurück. Und Hannah hat A+, also 1+ in Deutschland, würde ich sagen, oder? Mhm. Ja, und Garrett ist eben durchgefallen. Und dann war er so, warte mal, von der hätte ich gerne Nachhilfe. Und das ist dann ganz witzig, weil Hannah am Anfang gar nicht mal so interessiert daran ist, Garrett Nachhilfe zu geben und er dann aber ziemlich hartnäckig bleibt und dann irgendwann auch merkt, dass Hannah Interesse an dem Justin hat. Das ist ein Musiker von der Prior Universität und dann schließen die eben so einen Deal. Dann sagt Garrett so, ich helfe dir, die Aufmerksamkeit von Justin zu erlangen und du hilfst mir bei meinem Philosophiekurs oder ja, einfach bessere Noten zu schreiben, genau. Und in den anderen, in der 4. bis zur 8. Folge kommen dann immer mehr Ellie und Dean auch in den Blickwinkel und Ellie ist die beste Freundin von Hannah und trennt sich gerade frisch von ihrem Freund und ist dann eher so, oh, ich glaube, wollte eher mal ihr Leben genießen, nichts Ernstes haben. Und dann trifft sie eben auf Dean. Und man muss, glaube ich, zu Garrett und Dean sagen, sie sind beide sehr große Mädchenschwärme. Mhm. Oder?
0: Ja. Und Eishockeyspieler.
1: Und genau. Eishockeyspieler. Beides. Kommen sehr gut bei den Mädchen an. Und ja, und dann kommen sich eben Ellie und Dean auch näher. Und dann ist es so ein bisschen, steht es ein bisschen in den Sternen, was zwischen denen passiert, weil die halten das beide noch geheim, weil Ellie das so will. Und Ellie versucht dann auch, keine Gefühle zu bekommen und hat dann auch mal was noch mit einem anderen, nämlich Hunter.
0: Welcher der Erzfeind von Dean ist, oder?
1: Genau, genau. Ja, die Serie endet quasi mit einem Cliffhanger, wo Dean und Hunter aufeinandertreffen.
0: Es klingt so ein bisschen nach Sitcom,
1: ja.
0: Wenn ich ehrlich bin, so wie du das erzählst.
2: Ja. Gerade ist mir auch nochmal aufgefallen, es werden schon auf jeden Fall Klischees irgendwie bedient, sage ich jetzt mal. Also mit dem Eishockey, die eine ist gut in Philosophie, er ist halt schlecht und irgendwie dann die beste Freundin verliebt sich in den Kumpel von denen und das ist alles so geheim und das ist ja schon irgendwie, ja, bestätigt irgendwie so bestimmte Klischees.
0: Und wenn ich zurückgucke in meine Schulzeit und auch Studentenzeit, das war aber auch so.
2: Ja.
0: Ihr steckt ja noch so ein bisschen drin.
2: Ja, tatsächlich, ich weiß gar nicht, also irgendwie habe ich das Gefühl, in deutschen Unis ist es einfach so ein bisschen, man studiert und
0: es ist langweiliger.
2: Ja, schon, also das ist halt dieses klassische Studieren in den USA mit Partys und keine Ahnung, jeder hat was mit jedem. Aber, ja.
0: Das kennt ihr nicht? Okay, gut.
1: Also, das ist mir zu privat.
0: Das ist okay. Ich wollte auch keine Details.
1: Nee, ich würde sagen, man kennt es schon so ein bisschen, aber es wird da entweder übertrieben dargestellt oder so dolle, wie

0: Hockey.
1: Was?
0: Was ein Wunder.
1: Genau, Justin hatten wir vorhin schon angesprochen. Das ist, Justin, der Musiker, auf den Hannah steht. Genau. Und wer vielleicht auch noch eine wichtige Schlüsselperson ist, ist Phil Graham, also der Vater von Garrett. Da können wir vielleicht auch erstmal in das erste Thema schon einsteigen.
2: Na, wollt ihr über die Charaktere noch was sagen? Also so die Beziehung untereinander. Ihr habt ja gesagt, ja, gut, die wohnen dann zusammen in einem Verbindungshaus. Die sind alle befreundet und spielen alle Eishockey. Also das ist eine ganz große Clique. Da kriegen wir auch viel Einblick. Ne? Und weil Hannah dann ja mit Garrett zusammen ist und ihre Freundin Ellie dann da auch immer mit zu den Partys nimmt, also das ist, finde ich schon, nimmt einen sehr zentralen Raum auch in der Serie ein, dass wir die alle so ein bisschen kennenlernen. Und dann habt ihr gesagt, dann gibt es, ne, oder sind die sehr unterschiedlich von den Charakteren, von den, ne, also Dean ist ja so ein richtiger Hallo-Tri, würde ich sagen, der, habt ihr jetzt nicht draufgeschrieben, der eine ist ein bisschen ruhiger.
1: Genau.
2: Der ist auch ein bisschen in Hannah verliebt.
3: Also,
2: so unterschwellig.
3: Nee, das ist, also genau.
2: Das ist Logan.
3: Das ist Logan. Also, ganz kurz, ich glaube, Lena hatte von Dean noch vergessen. Also Dean, Garrett, Logan und Tucker wurden eben in diesem Haus. Und Logan ist ein bisschen zurückhaltender, würde man sagen. Man sieht dann in der Serie auch, dass er öfters mal Sachen repariert, wenn irgendwie mal ein Abfluss verstopft war beispielsweise. Und
2: er versucht Garrett auch immer so emotional mal ein bisschen runterzuholen. Mhm, ja. Er ist eigentlich ein cooler, besser Freund. So.
3: Ja. Voll. Und Tucker ist dann derjenige, der so sehr viel kocht und alle immer bekocht. Und ich glaube, er wollte auch, war es an Weihnachten oder so? Er wollte auf
1: Thanksgiving, hatte den Truthahn, wollte ihn vorbereiten.
3: Ja.
1: Und das ist so ein bisschen schief gegangen alles.
3: Ja, genau. Aber um die beiden nochmal kurz so auch zu beschreiben und
2: wie relativ viele Jungs, ne? Mhm. Genau. Und dann habt ihr gesagt, da gibt es doch den Justin, der Musiker ist und in den Hannah so ein bisschen verknallt ist und dem sie auch näher kommt, weil sie ja diesen Song schreiben soll und von ihm dann Hilfe bekommt oder will auch den Song schreiben.
3: Ja.
2: Und dann kommen die sich da zumindest über dieses gemeinsame Interesse relativ viel näher. Aber so von der Band und von dem Umfeld von Justin erfahren wir nichts. Der ist quasi immer so eine Projektionsfläche, finde ich auch.
3: Ja,
2: ne?
3: Total.
2: Und gerade auch, was die anderen Girls, deswegen ist mir gerade so aufgefallen, angeht, auch von denen erfahren wir nichts, ne? Weil Garrett hat ja noch so eine On-Off-Sex-Beziehung mit einem Mädel, die auch so eine Cheerleaderin ist, glaube ich, oder sowas. So, naja, so ganz typisch wieder klischeehaft. Und aber von der erfahren wir gar nichts. Und dann gibt es noch die Schwester von Logan, ne? Die immer so diese Social Media Aufnahmen macht.
3: Ja, die Jules.
2: Aber ja, die ist halt irgendwie immer dabei. Ich weiß nicht, ob die noch so eine aktive Rolle hat.
1: Nee, eigentlich tatsächlich nicht.
2: Die ist
1: nicht.
2: So mal das Other Girl. Also die ist immer so vom Aussehen und vom Auftreten her ist die halt immer so anders.
1: Ja, das finde ich eigentlich auch.
2: Und genau, und ihr habt viel über Ellie auch gesagt, die ist die beste Freundin von Hannah ist. Die ist ja, Hannah ist ein bisschen zurückhaltender. So was, Ellie für euch? Für einen Typ.
1: Schon outgoing, würde ich sagen, selbstbewusst, nimmt jede Party irgendwie
2: Aber sie
1: mit.
2: Erzählt ja immer, dass die Beziehung für sie alles bedeutet, oder? Ich bin ein Beziehungstyp, das sagt sie so oft in dieser Serie.
1: Ja, total. Aber letztendlich stellt sie dann, glaube ich, auch fest, nach der Trennung mit ihrem Freund Sean?
2: Ich weiß ja auch noch, genau.
1: Ja. Genau, dass sie einfach vielleicht auch mal ein bisschen Erfahrungen sammeln möchte und ein bisschen sich ausprobieren will.
2: Genau, aber würdet ihr sagen, das ist jetzt eine steile These, die ich jetzt gerade im Moment entwickle, dass es schon so eine Serie für uns Girls ist und wir haben dann so verschiedene Angebote an Männern, mit denen wir dann da so ein bisschen arbeiten können, welcher uns gefällt, welches Verhalten uns gefällt, was wir gut und so schlecht finden, um das so ein bisschen zu sondieren auch, was uns hier angeboten wird auch.
1: Total.
2: Guck mal, der ist halt so, der ist halt so, der ist halt so.
1: Ja.
2: Genau, was davon findet ihr gut und nicht so gut?
3: Ich habe gerade auch überlegt, dass ich auch relativ viele Jungs kenne, die sich das dann doch auch anschauen und sich dafür interessieren.
2: Mhm.
3: Ist, glaube ich, auch gar nicht so schlecht.
2: Nö.
3: Weil ich würde nicht sagen, dass die Jungs in der Serie perfekt sind, aber besser agieren wie viele junge

0: in anderen Serien. Und dann kann es ja auch mal eher ein gutes Vorbild für die Männerwelt sein. Mhm. Genau, und ja, ich glaube auch mit, auch Ellie und Hannah sind schön anzuschauen. Also sind ja auch beides, also ich finde die Ellie total attraktiv. Deswegen würde ich das gar nicht so krass formulieren. Also bestimmt mehr für uns Frauen und vielleicht auch für die Gays. Aber ja.
1: Welche von den Charakteren, mit wem habt ihr denn so gebondet am meisten? Und warum?
2: Ich fand irgendwie Logan, glaube ich, ganz cool. Weil irgendwie hat man auch nicht so viel über ihn mitbekommen. Und das fand ich irgendwie ganz cool, dass man so nichts, also die, er hatte noch so eine Fassade irgendwie. Mhm. Und ich finde, das war so der liebe, süße irgendwie, der dann von Hannah auch mal das Fahrrad repariert hat. Ja, und ich finde, der hat auch nicht so diesen Stempel als Frauenheld gehabt. Das fand ich irgendwie auch ganz cool, dass er halt, ja.
1: Ja, ich mochte den auch tatsächlich.
0: Ja, ja. Ja, also man hat vielleicht schon gemerkt, ich finde die Ellie ganz toll.
1: Von den Jungs?
0: Na, schwer, ehrlich gesagt. Also, ja.
1: Ich mochte eigentlich tatsächlich auch die Geschichte von Dean, den wir ja, wo ihr gesagt habt, das ist ja eigentlich so ein richtiger Womanizer, mit dem dann die Ellie so diese geheimnisvolle, geheim gehaltene Sexbeziehung oder wie auch immer man das nennt, anfängt, was halt keiner wissen darf. Und er ist ja wirklich so eingeführt, ne, so der blonde Smiley-Girl, immer gute Laune, der halt jede Nacht quasi ein anderes Girl vernascht und dann aber irgendwie Ellie verfällt und immer wieder zu ihr zurückkommt und an ihre Tür klopft und so. Und sie ihn ja so ein bisschen ausgesucht hat, gerade weil er ja so eben sich nicht scheinbar bindet.
2: Ja,
1: und
2: ja.
1: Und so ein Spaßtyp ist und sie das halt irgendwie auch nach der Trennung von ihrem Freund gebraucht hat und so. Und dann hat man ja natürlich, das ist, eigentlich ist es ja so eine Geschichte, wo ich dann immer so ein bisschen Aufstoßen bekomme, ne, so, also träumen wir nicht alle davon, die Frau zu sein, die diesen Womanizer-Typen bändigen kann. So eine Geschichte, die dann da wieder so drinsteckt.
2: Ja,
1: auch.
2: Ja.
1: So, aber ich fand das schon okay, dass er dann halt auch gezeigt wird mit einer weichen Seite. Also es ist ja nicht so, dass er komplett der harte Typ ist, der dann wirklich von Ellie gebändigt wird, sondern er hat ja auch so seine kleinen Momente drin.
2: Total.
1: Aber das ist so etwas, wo ich schon manchmal so machen muss. Also die Serie, die bleibt schon oft ganz schön im Klischee, finde ich.
0: Extrem. Ja, wobei, also ist jetzt auch vielleicht ein Klischee-Denken, aber ich finde, es ist schon häufiger so, dass gerade Jungs mehr Interesse an Mädchen haben, die sich nicht für sie interessieren. Also wo das Interesse nicht so offensichtlich ist.
1: Meinst du?
0: Ich meine das.
1: Hat ja Sophie Passmann, glaube ich, ein Buch zugeschrieben. Pick Me Girls.
2: Ah, ja.
1: Ich habe das aber leider noch nicht gelesen, aber sie hat das Thema ja mal aufgegriffen.
2: Ja, ja.
0: Aber Pick Me Girls ist doch dann auch wieder was anderes. Pick Me Girls sind doch die, die dann irgendwie so sagen, oh, ich bin so klein oder
2: genau.
0: Oh, ich fühle mich gerade so hässlich.
2: Ja.
0: Und dann halt sich so dann da irgendwie Bestätigung versuchen zu holen.
2: Ah, so, ja, okay.
0: Nämlich Pick Me Girls war.
2: Ja.
0: Ja.
1: Weiß nicht, ich glaube, ich habe das in einem Interview mal aufgegriffen, dass, also ihr könnt mich da, könnt mir da widersprechen, aber wo Sophie Passmann sagt, so, ja, gerade die Girls, die mal so cool tun und so desinteressiert, die verstecken dahinter ja, dass sie eigentlich schon Interesse haben und dann immer so einen auf Best Body Girl machen und um dann doch nahe zu.
0: Ja.
1: Ich lehne mich da jetzt weit aus dem Fenster, weil ich das mal so nur so vom Hörensagen aufgeschnappt habe.
2: Ich glaube, das zählt vielleicht auch ein bisschen in dieses Pick-Me-Ding rein.
0: Ja.
2: Kann ich mir vorstellen. Ja.
1: Aber gut, das sind ja so Sachen, die da ja auch mit drinstecken, so unterschwellig. Mhm. Und über die man ja, wie wir es gerade machen, auch reden können. Und das ist ja auch wieder ein Gewinn. Also man kann über die Charaktere, wie die angelegt sind und was einem davon gefällt und nicht gefällt, kann man ja gut reden. Und wie du es auch gesagt hast, Laura, dann halt auch die Jungs können sich daran eben ein Beispiel nehmen.
0: Ne? Ja, so. Voll.
1: Und als Vorbilder sind die ja jetzt nicht so schlecht. Also es sind keine wirklichen Arschlöcher, oder?
2: Ja, ach, da haben wir auch schon vorhin das kurz angesprochen. Die Serie wird ja auch so gehypt, weil die Charaktere bzw. die Jungs so toll sind. Man sagt ja immer, ja, das sind so Green Flags.
1: Okay, also von sie sind keine Arschlöcher bis hin zu sie sind sehr toll, weiß ich nicht, ist auch nochmal ein Sprung, oder?
2: Ja, ja, voll, genau, das meinten wir dann eben auch, weil ich finde, das sollte einfach so dieses Bare Minimum sein, ja. Also einfach so, was eigentlich normal sein sollte.
0: Ja,
2: ja.
0: Weil die sind auch alle nicht perfekt.
2: Ja.
0: Und also vielleicht sollte man generell nicht den Anspruch haben, dass Personen perfekt sein müssen, aber ja, sie sind nicht perfekt, sie sind, man kann sich da gerne ein Vorbild dran nehmen, aber
2: ich glaube, jeder Charakter hat irgendwie so sein Päckchen zu tragen, auch in der Serie.
0: Ja, voll.
2: Was ja auch normal ist.
0: Ja.
2: Also das ist ja, das sollte ja auch irgendwie so sein, dass nicht alle irgendwie ganz toll perfekt dargestellt werden. Das ist ja auch nicht die Realität.
1: Genau, und das fand ich aber auch gut an der Serie, dass sich das dann so nach und nach rausschält, dass immer man ein Stückchen lernt über die Figuren, dass sie eben so eine Backstory haben, dass sie Familienprobleme haben und damit irgendwie umgehen müssen. Und dass das ja auch darauf, ich weiß halt nicht, wie das ist, ne, wenn man in so eine fremde Stadt geht und studiert und alle Leute sind neu, also ich weiß schon, wie das ist, fällt mir gerade ein, dass man ja tatsächlich auch seine ganze Geschichte, die man bis dahin erlebt hat, eigentlich auch einfach mal so verstecken kann und man kann so tun, als würde es das alles nicht geben und sich selbst neu erfinden, aber irgendwann holt einen das ja wieder ein.
0: Total. Und das war ja auch ein bisschen bei Hannah so, also Hannah hatte ja auch einen Background von ihrer alten Schule, sage ich jetzt mal. Das hat man ja dann auch irgendwie gemerkt, wo Ellie sie auf ihre alte Schule oder ich sage ich mal die Vergangenheit angesprochen hat, dass Hannah da so kurz rausgezoomt ist und dass es da irgendeinen Triggerpunkt gab. Und zum Ende hin wurde ja auch irgendwie aufgedeckt, dass Hannah einen sexuellen Missbrauch erlebt hat und durch einen anderen Hockeyspieler. Und das hat die Serie dann auch wieder so leicht thematisiert und dann hat man aber auch ganz toll den Rückhalt von ihren Eltern gesehen, gerade ihre Mutter, die war ja da irgendwie auch sehr unterstützend, hatte eine sehr unterstützende Funktion. Und ja, aber jetzt, um auf das zurückzukommen, was Julia gerade gesagt hat, bei Hannah war das ja dann auch so, dass sie mit dem Umzug das auch ein Stück weit irgendwie zurückgelassen hat, so habe ich das wahrgenommen.
2: Ja.
0: Und es aber dann trotzdem noch ein Thema war, es war ja trotzdem nicht weg. Ja.
2: Ja, das fand ich irgendwie auch krass, weil sie hat Ellie ja ganz lang das eigentlich nicht erzählt.
0: Ja.
2: Also es gab ja dann irgendwie einen Punkt, wo es aus ihr so rausgesprudelt ist. Ich glaube, sie hat das Garrett als erstes erzählt sogar.
0: Mhm.
2: Ja, oder?
1: Aber auch nur, weil der Typ, also weil sie ja wieder konfrontiert war mit dem Vergewaltiger, den sie, ne, sie ist ja ins College gegangen, um weit weg von ihm zu sein und plötzlich stand er da.
2: Ne? Ja.
1: Das war, glaube ich, auch ein Eishockeyspieler.
2: Ja, genau.
1: Also, warum sind die alles Eishockeyspieler?
2: Ja. Das war ja dann diese Szene, wo die beiden Teams gegeneinander gespielt haben, wo es dann auch so ganz hitzig war und Garrett ja dann auch gleich gecheckt hat, so ja, irgendwas ist mit Hannah. Das fand ich aber irgendwie auch krass, dass es gleich dann zu dieser Schlägerei irgendwie kam.
0: Ja, also, ja, ich eben Hannah hat um euch nochmal abzuholen, Hannah hat ja eben nicht Garrett davor gesagt, das ist der. Und Garrett hat dann gegen den gespielt und es wurde immer ruppiger und irgendwie auch ein bisschen aggressiver, das Spiel. Und dann hat eben der Typ, der das Hannah angetan hat, irgendwann gecheckt, dass Hannah und Garrett irgendwie was haben oder dass auf jeden Fall Hannah eine wichtige Person für Garrett ist und hat dann was zu ihm gesagt. Oder ja, irgendwie so kam ja dann diese Prügelei zustande. Also so hatte ich das im Kopf.
1: Er war quasi wortwörtlich Red Flag für Garrett, weil Garrett dann verstanden hat, dass er der Vergewaltiger von Hannah sein muss. Er kannte die Geschichte dann ja schon und dann hat er wortwörtlich rot gesehen.
0: Ja.
1: Und hat er auf den eingeprügelt. Da kam so eine Wut raus, die er ja auch, seine Figur wird uns ja auch erzählt, ja eh auch schon in sich drin hat.
0: Mm.
1: Ne? Er hat ja so ein Problem auch mit Gewalt und Aggression. Ja, genau. Und ich fand das schon ein bisschen krass, dass so die ersten 4 Folgen von der Staffel im Grunde ist das ja noch so ein bisschen, es ist alles lustig, wir sind eben am Campus und man sieht all diese typischen Campus-Sachen und es ist immer noch frech fröhlich, ne? Und die haben ja auch den Deal, Hannah und Garrett, dass sie nur zusammen sind. Ich mache hier so Gänsefüßchen in die Luft, um den Justin eifersüchtig zu machen und so. Ne? Und dann kippt das ja plötzlich in der Mitte der Staffel, was ich total nicht erwartet habe. Und dann wird es plötzlich ernst und die beiden merken, sie lieben sich, sie öffnen sich füreinander, erzählen sich diese krassen Geschichten, die sie erlebt haben. Und dann geht es plötzlich darum, dass man wirklich in einer ernsten Beziehung sowas eben auch gemeinsam aufarbeitet. Mhm. Und das hat mich dann doch ein bisschen überrascht, dass dann quasi das in so eine Tiefe reingeht.
2: Mhm. Ja.
1: Genau, wie fandet ihr das denn selber so? Du hattest die Bücher schon, aber da steckt es ja sicher auch drin. Ne?
2: Ja. Ja, ich fand es auch richtig gut, dass einfach nochmal andere Themen aufgegriffen wurden, beziehungsweise man am Anfang einfach den Charakter erstmal oberflächlich kennengelernt hat und mit der Beziehung einfach so Facetten gezeigt wurden. Das fand ich richtig cool und auch halt sehr wichtige Themen natürlich auch angesprochen wurden.
1: Ja. Am Ende ist es ja auch in Wirklichkeit so, ne? Zuerst hat man zusammen eine lustige Zeit und Party und plötzlich merkt man, oh, die Person bedeutet mir was, ne? Und vielleicht kann ich dem oder derjenigen auch mein Geheimnis anvertrauen.
0: Voll. Mhm. Und das Leben ist ja nicht nur ein Zuckerschlecken. Es wäre ja also ziemlich unrealistisch, wenn es dabei belassen werden würde.
1: Ja. Genau. Das ist immer wieder dabei, ne? Dass diese Serie schwankt so zwischen, da ist schon ein Realitätsanspruch drin, eine gewisse Form von Tiefe, aber wir haben immer auch doch die schönen Klischees die ganze Zeit, die da mitschwingen. Genau.
2: Total.
1: Habt ihr noch Sachen, so, die euch da berührt haben, gefallen haben, über die ihr sprechen wollt?
0: Ja, also so generell die Beziehungen einfach, also erstmal die Freundschaften, hatten wir vorhin ja auch schon angeschnitten, Logan und Garrett, hat für mich wie eine ganz tolle, gesunde Freundschaft gewirkt, aber eben auch Ellie und Hannah, wie die sich da gegenseitig supportet und unterstützt haben und fand ich ganz, ganz schön zu sehen.
1: Gibt es da so kleine Momente, wo du sagst, das hat mir wirklich gezeigt, dass die das gut miteinander meinen oder dass sie eine Awareness füreinander haben oder sowas?
0: Da muss ich jetzt, Lena, weißt du vielleicht gerade was?
1: Also gerade, weil wir über den sexuellen Missbrauch gesprochen haben und Hannah das ja wirklich zuerst Garrett erzählt und ihm auch erzählt, dass sie das selbst eben Ellie als ihre beste Freundin noch nicht erzählt hat. Also eigentlich niemanden außer die Eltern. Mhm. Und dann am Ende von der Staffel erzählt sie es ihr ja.
0: Mhm.
1: Und wie Ellie da drauf reagiert, fand ich super.
2: Ja, ne? Total.
1: Dass sie zu ihr sagt, irgendwie wusste ich, dass du so ein Geheimnis hast. Mhm. Und das schön, dass du es mir sagst und dass ich das jetzt mit dir zusammen teilen kann und wir das zusammen versuchen können, auch zu bearbeiten und so. Also wie sie da reagiert hat, fand ich total schön.
2: Ja.
1: Sehr reif.
2: Total. Ja. Mir ist auch gerade noch eine Szene eingefallen zwischen Dean und Garrett, die ich ganz cool fand. Da waren sie, glaube ich, im Fitnessstudio und dann hat Garrett es eben erzählt, dass Hannah sexuell missbraucht wurde und da ging es dann eben darum, wie er jetzt damit weitermachen kann und dass sie ja irgendwie diesen Orgasmus erleben will. Und ich finde, das war auch so ein sehr süßes Gespräch irgendwie. Und da hat man Dean auch nochmal so auf eine andere Seite kennengelernt, weil ich fand es so sehr, dass er nicht nur dieser Womanizer ist, sondern auch irgendwie darauf achtet, dass es den Frauen gut geht, sage ich jetzt mal. Ja. Das fand ich auch eine tolle Szene und auch irgendwie hat nochmal so diese Freundschaft zwischen den beiden gezeigt, diese Tiefe dazwischen. Ja.
0: Mhm. Voll. Und ich glaube generell, also es gibt es ja dann auch in vielen Filmen, dass Freundschaften kaputt gehen oder die eine Person der anderen in den Rücken fällt und jetzt nicht so stärkt. Und das war in allen Fällen, fand ich, nicht so. Und
1: ich fand aber auch krass, ne, dass die, das fand ich auch sehr reif beobachtet, dass dieses Mädchen, was diese On-Off-Beziehung mit Garrett hatte, dann irgendwie auch ja akzeptiert hat, dass er jetzt mit Hannah zusammen ist und die zwei sich offensichtlich sehr lieben. Und sie war halt nicht so, was man so typisch kennt, also da rutscht die Serie komplett aus dem Klischee raus, dass sie dann halt anfängt, so bitchy zu werden und gegen Hannah zu arbeiten, sondern im Gegenteil, die sitzen dann halt beim Eishockeyspiel auch nebeneinander und es ist völlig fair und nice zwischen den beiden. Mhm, das fand ich auch eine sehr schöne Beobachtung, die uns da auch gezeigt wird. So, hier, guckt mal, so kann man miteinander umgehen.
2: Ja, total. Ja, total.
0: Ja, und dann vielleicht noch die Beziehung zwischen den Eltern. Also auf der einen Seite hatten wir Hannah, die ganz tolle unterstützende Eltern hatte.
1: Das waren ja wirklich Zuckerbomber-Eltern.
2: Ja, die waren so süß.
1: Ja. Solche würde ich auch haben.
2: Ja.
0: Und dann auf der anderen Seite irgendwie Garrett, der so einen schlimmen und gewalttätigen Vater auch hat.
2: Ja.
0: Ja. Wurde irgendwie so beides
1: gegenübergestellt.
2: Ja, ich muss sagen, ich habe mich dabei erwischt, dass ich jetzt so dachte, ja, mit der neuen Frau, Freundin wird jetzt irgendwie alles besser und vielleicht bessert sich der Charakter ja irgendwie, was vielleicht auch utopisch ist, das dann anzunehmen. Mhm. Aber dann kam ja irgendwie diese Szene, dass die Frau dann irgendwie wieder Abdrücke beziehungsweise blaue Flecken so an den Handgelenken hatte, wo man sich dann auch wieder dachte, okay, da gibt es wahrscheinlich wirklich kein Happy End zwischen Garrett und dem Vater von ihm.
1: Ja, das ist genau dieser gewalttätige Vater, der ja auch gegenüber seinem Sohn und der Ex-Frau und jetzt auch der neuen Frau eben handgreiflich wird in einer unangenehmen Art und Weise. Und der aber auch, finde ich, verbal sehr aggressiv agiert, muss ich mal sagen. Und ich finde, das ist so ein typischer Vertreter von erwachsenen Menschen, die einfach nicht bereit sind, mal sich selbst zu reflektieren oder sich eben auch zu ändern oder zu sagen, halt, ich mache das für mein Kind zum Beispiel, mich mal selbst in Frage zu stellen. Oder die Zeiten ändern sich. Vielleicht sollte ich mich da anpassen und mich auch ändern. Ne? Es ist nicht mehr so dieses, er setzt seinen Sohn ja ganz schön unter Druck halt, weil er selber irgendein Eishockeystar war und dann muss der Sohn da in seine Fußstapfen. Das ist ja auch so ein Motiv, was man öfters mal hat und so. Ja. Und dann denke ich mal, es gibt nach wie vor, glaube ich, solche Eltern und es auch viele. Aber ich finde es halt schöner und ich kenne auch sehr, Gott sei Dank, die andere Seite von Eltern, die halt sich wirklich in Frage stellen und auch sagen, ich möchte eine gute Beziehung zu meinem Kind haben und ich möchte daran auch arbeiten, dass es so ist. Und eben nicht dann irgendwann, wenn das Kind auszieht, irgendwie gar keinen Kontakt mehr haben, weil ich alles versaut habe. Genau, und das finde ich doch sehr, sehr bedauerlich, dass diese Figur das eben offensichtlich nicht kann. Aber ich glaube, es ist auch in Realität immer noch der Fall, dass es diese Eltern gibt, tatsächlich.
2: Ja, ja.
1: Ich hoffe, ihr habt nicht solche harten Eltern.
0: Ich habe ganz tolle Eltern.
1: Okay. Ja. Aber es ist gut, ich finde es auch wieder gut, wenn eine Serie sowas mal aufgreift und halt, wie gesagt, ich finde relativ reif, emotional reif damit umgeht und dadurch die Möglichkeit gibt, auch wenn junge Leute wie ihr das gucken, dann vielleicht eine Anlass haben darüber, sich auch zu unterhalten, sich anzuvertrauen, wenn die selber Probleme haben und so.
2: Ja.
0: Ja. Ja. Ja, einfach vielleicht auch den betroffenen Personen zeigen, dass sie nicht alleine sind.
1: Genau.
2: Stimmt, voll. Aber dieser Support oder dieses Supportnetz zeigt sich ja dann auch nochmal in der Serie durch die Freunde, die dann irgendwie so sind, ja, okay, dann, ich glaube, die waren ja irgendwie eingeladen bei dem Dad und dann meinten die auch so, ja, okay, dann gehen wir das nächste Mal nicht mehr mit. Und auch durch Hannah natürlich, die da auch sehr viel Support Garrett zuspricht, was das Thema angeht. Die dann auch nach Thanksgiving gleich das Haus mit ihm verlässt und so ist, ja, komm, wir gehen und so. Also das wird schon recht erwachsen gelöst, sage ich jetzt mal, was auch cool ist, ja.
1: Gut, jetzt haben wir ganz schön über so tiefe Themen gesprochen. ihr habt, glaube ich, noch ein paar nice Themen. ich lese jetzt hier einfach mal College-Leben zum Beispiel. Da haben wir noch gar nicht so viel drüber geredet, außer dass die viele Partys feiern. Was wolltet ihr denn dazu noch sagen? Ich kann ganz kurz mal reinwerfen. Mir hat das College rein optisch gut gefallen. Ich finde die Räume, die sie da ausgesucht haben, egal ob Innenräume oder Außenräume, die fand ich echt super vom Styling her.
2: Ja. Ich finde, das hat mir generell irgendwie so einen guten Vibe gegeben, wie sie da auch mit dem Fahrrad dann so rumgefahren ist und so. Das war irgendwie so sehr, so ein süßes Leben irgendwie da.
1: Genau, das waren so Räume, wo ich gedacht habe, also wenn College immer so ist, wie ihr es hier zeigt, dann hallo, auf ins College.
2: Ja.
1: Das klingt nach einer guten Zeit.
2: Auch dieses Wohnheim dieses Zimmer von Ellie und Hannah sah richtig cool aus, fand ich. Also wie das auch eingerichtet war und so, das war echt nice.
1: sehr gemütlich auf jeden Fall.
2: Ja, total.
0: Oh ja, stimmt. Ich musste gerade überlegen, aber voll, ja. Es sah eher ein bisschen aus wie so eine eigene Wohnung. Mhm. Also, ja.
2: Ja. Ja, vielleicht was das College-Leben da noch so angeht, das meintest du, Julia, hast du auch schon angesprochen. Es gab natürlich auch schon einige Partys irgendwie auch und Hannah hat ja auch in so einer Bar gearbeitet, wo dann auch schon viel getrunken wird. Da dachte ich mir auch schon wieder, ja, okay, das bestätigt dann wieder einiges an diesen Klischees.
0: Ja.
2: Oder auch die diese Kostümparty, wo die, ich glaube, Hannah war da ja so ein Playboy-Hase oder so, Playboy-Bunny. Ja. Das fand ich irgendwie auch echt witzig und auch teilweise schon so ein bisschen drüber, sage ich jetzt mal, aber ich fand es auch funny, also das so anzugucken.
1: Also ich habe gerade den Film Natürlich Blond angeguckt, ich weiß nicht, ob ihr den kennt, aber da ist die Hauptfigur ja auch, weil sie falsche Informationen bekommt, taucht sie auch in so einem Häschenkostüm auf. Und ich kann mir vorstellen, dass das so eine kleine Reminiszenz war, weil es ja im Grunde auch ein College-Film ist.
2: Ja.
1: Weiß ich nicht, werfe ich jetzt mal so ein.
2: Ja, was bei der Party auch halt richtig cool war, war Ellie.
0: Ja.
2: Das haben wir auch schon vorhin drüber geredet, die dann ihren Main-Character-Moment hatte auf der Tanzfläche und dann mit ihrem Jennifer Lopez-Kleid und Lied da so getanzt hat. Das war auch sehr cool.
1: Ich fand den Witz auch sehr lustig, ne? Wie ihr Typ dann reinkommt und irgendwie nach gar nichts aussieht.
2: Mhm.
1: Und ja. Ich so sage, er ist doch gar nicht verkleidet. Und ich irgendwann geschnaggelt habe, dass sie ja Jennifer Lopez sein soll und er dann quasi Ben Affleck.
2: Ja, ja.
1: Ich fand das, dann musste ich lachen. Es hat ein bisschen gedauert bei mir, aber fand ich eine gute Idee.
2: Stimmt.
1: Weil er war ja auch so dieser Langweiler-Typ im Grunde,
2: den
1: er dann ja auch verkörpert hat.
2: Ja, aber ich glaube, die Szene war für Ellie und Dean auch so diese Schlüsselszene, wo sie sich dann ja eigentlich das erste Mal gesehen haben, glaube ich sogar, oder?
0: Ja, oder der Dean sich auf jeden Fall so ein bisschen in sie verguckt hat. J-Lo, ja du sagst, neu machen,

0: Ja.
1: Das hat man ja dann auch gemerkt, dass seine Blicke auf ihr lagen. Ja, voll.
2: Ist das so für euch so ein Moment, also sie hat ja wirklich ein sehr freizügiges Kleid an und tanzt sich so richtig frei auch und zeigt sich halt auch und hat auch Lust, sich zu zeigen und so. So ein Moment von Freiheit für mich auch.
1: Ja, auf jeden Fall. Jetzt habe ich dich unterbrochen. Ich glaub,
2: das ja, aber das sein. Ist ja das, was Dean halt sieht.
0: Ja. Ja, das finde ich irgendwie auch krass, dass mit diesen Gegensätzen da wirklich gespielt wurde, mit diesem Ex-Freund, der so recht langweilig ist und die ihn jetzt so Freiheit bedeutet auch und irgendwie so dieser coole Womanizer. Das finde ich irgendwie auch spannend.
1: Mhm. Ja.
2: Das sind mal bei Outfits auch, ne?
1: Ja, wollte gerade sagen, also Ellies Outfits waren alle ziemlich Bombe, fand ich. Und ich glaube, ich war nicht die Einzige. Ganz viele andere, keine Ahnung, die Serie geschaut haben, hatten wahrscheinlich auch den Eindruck, weil die ein oder andere rote Bomberjacke, glaube ich, danach auch nachgekauft wurde. Und es gibt jetzt auch viele Influencer, die dann so Pieces raussuchen, die ähnlich zu den Klamotten von Ellie aussehen, damit Leute diese Outfits nachkreieren können.
0: Ja.
1: Ja.
0: Im Vergleich zu Ellie hatte Hannah ja eher so bravere Outfits, würde ich mal sagen.
1: Langweiliger.
0: Eher so Strickjacke, sowas.
1: Ja.
0: Also klar, auch bei diesem Karaoke-Abend hatte sie, glaube ich, auch so ein Korsett oder sowas an.
1: Ja.
0: Da hat man so gesehen, dass sie dann irgendwie aus sich rauskommt auch. Mhm. Aber sonst war es ja eher, ja, wie du meintest, langweilig. So von den Outfits.
1: Ja. Ja, und dann teilweise irgendwie auch mit Skinny Jeans und Fahrradhelm. Und dann dachte ich mir so, oh Mann, also ja, also weil ihr Charakter war ja trotzdem nicht so, also ich habe sie jetzt nicht so krass zurückhaltend und nerdy oder langweilig wahrgenommen. Sie war ja nicht langweilig, sie konnte ja auch irgendwie, sie hatte eine klare Meinung und sie konnte ja auch ihre Grenzen setzen und am Anfang zu Garrett sagen so, nee, und deswegen habe ich mich teilweise gefragt, ob man bei den Outfits generell nicht ein bisschen dankbarer hätte sein können.
0: Ja, das stimmt.
2: Das finde ich aber auch. Also ein bisschen Style hätte man ihr schon zutrauen können. Ich fand, das war wirklich no Style, wenn er mich fragt.
0: Ja,
2: also da habe ich auch manchmal so gedacht, so, bitte gib dir was anderes zu anziehen.
0: Mhm. Aber ich glaube, gerade das sollte halt irgendwie verkörpert werden, dass sie halt einfach diese schüchterne Maus ist, was sie eigentlich ja gar nicht so war. Also
2: denke ich auch. Muss man auch heute echt nicht mehr machen. Das ist wirklich so krass bieder, die Figuren angezogen werden. Schon gar nicht, wenn du so in einem kreativen Studium bist, ne, wie Musik.
1: Ja.
2: Ich meine, gut, sie hat ja, die Geschichte war ja, dass sie eigentlich klassische Musik studiert hat und da passt dann vielleicht auch so ein biederer Typ hin mit Klarinette oder sowas auch, ne? Und dann hat sie ja doch den Popsong komponiert, aber und hat sich ja auch da entwickelt ein bisschen, würde ich mal behaupten. Aber ja, ich habe eh so auch ein bisschen Probleme mit Hannah gehabt, weil ich es halt häufig ist, wenn du so eine weibliche Hauptfigur hast, die wirklich langweilig ist, damit sich auch möglichst alle mit ihr identifizieren können. Und bei mir ist das dann immer so, nee, gerade deswegen nicht, danke. Mhm. Na, weil man, also, sie hat dann nicht wirklich viele Kanten, außer dass sie eben langweilig ist und dann eben diese Backstory hat, die krasse, mit der sie umgehen muss, wer sonst.
1: Ja, aber ich.
2: Sie ist halt ein bisschen sehr brav.
1: Ja, aber ich fand eben vom Charakter war sie gar nicht mal so langweilig. Also
2: naja, also eigentlich steckt da schon noch ein bisschen mehr drin.
1: Ja.
2: Ne? Denke ich nämlich auch. Ich fand sie eigentlich auch ganz cool. Ich mochte ja so diese Einstiegsszene sehr gerne, weil ihr habt hier noch dieses Kärtchen liegen Lieblingsszene. Ich glaube, das war wirklich für mich gleich die erste, wo sie, weil sie ja aus ärmeren Verhältnissen kommt und ein bisschen Geld dazu verdienen muss, arbeitet sie nicht nur an der Bar, sondern sie putzt auch noch die Jungsduschen im Eishockeystadion und läuft dann halt, also sie hatte, glaube ich, Kopfhörer auf und singt irgendein Lied mit und putzt da so und dann läuft sie dem nackigen Garrett in die Arme und ist dann erstmal so, oh. Aber eigentlich ist sie immer noch relativ cool dann auch dabei.
1: Ja.
2: Sie ist nicht so geniert, schüchtern und so und wie man es vielleicht klischeehaftigerweise bei so einer langweiligeren oder braven Person erwarten könnte. Also wenn ich mich zurückerinnere an meinen Aufenthalt in den USA, dann war er mir so, oh mein Gott, oh mein Gott, oh mein Gott. Also sowas gibt es ja auch. Mhm. Oh mein Gott. Genau. da fand ich das schon ziemlich cool. Überhaupt, wir haben noch gar nicht so über die Spicy-Szenen auch gesprochen. Ja, geh mal drüber weg.
0: Ich muss sagen, ich fand die ganz gut zum Anschauen. Also es war jetzt nicht zu viel irgendwie. Ja. Also ich glaube, es war ja mal so ein Zusammenschnitt, wo recht viel so hintereinander irgendwie kam, wo die dann, glaube ich, frisch zusammengekommen sind und halt diesen Orgasmus überwunden haben. Ich glaube, danach kam so ein bisschen was, aber ja, ich fand, es war jetzt nicht zu viel. Also hat, finde ich, voll gepasst.
1: Ja, und noch nicht zu detailliert.
2: Ja, das ist ja mal so lustig, ne? In solchen Serien, du hast immer so die Männer, die sehr durchtrainierten Männer mit freien Oberkörpern sehr häufig. Deswegen, glaube ich, gucken auch immer viele Gay People solche Serien ganz gerne. Mädels siehst du ja ganz, ganz selten nackt. Also und haben, wenn dann schon irgendwie nackt angedeutet wird, auf jeden Fall definitiv immer im BH an.
1: Aber immer. Das
2: und dann sind die sexuellen Szenen ja auch mit BH. Und dann wird das ja immer nur so angedeutet mit ein bisschen Schuckelei und Gestöhne und so. Aber ich finde gerade auch, weil du diese Orgasmus-Szene ansprichst, die fand ich dann doch aber ganz cool, muss ich sagen. Einfach von dem, was auch dahinter gesteckt hat, ne?
0: Ja.
2: Sich zu befreien auch.
1: Und aber da wollte ich gerade einhaken, weil beispielsweise auch die Ellie ganz am Anfang, glaube ich, direkt in der ersten Folge irgendwie nach Hause kommt und sich erstmal oben frei macht und sich umzieht. Also es ist, ja, ich will nicht sagen, dass die Serie das komplett aufgebrochen hat, aber es ist auf jeden Fall nicht mehr so eine Hemmschwelle da wie vielleicht in anderen Filmen. Ja, auch wenn es nur so ein kleines bisschen war.
0: Ja, stimmt.
1: Ja.
2: Ich weiß aber nicht jetzt, ob das eine deutsche Serie machen würde, weil wir können das ja mal mit Maxton Hall ganz kurz vergleichen, aber auch in den Serien siehst du die nicht nackig.
1: Ja.
2: Die weibliche Figur.
0: Ja, stimmt.
2: Damien Hartung schon.
0: Ja, stimmt.
2: Naja, gut, dann ist das halt so. Es ist halt so nipples out, ne, auf TikTok und Insta.
0: Ja.
2: Und im Film und Serie auch. Außer Männer-Nipples, die gehen. Nee, ich will euch nicht verunsichern. Genau, welche Lieblingsszene habt ihr denn?
1: Ja, über meinen haben wir jetzt schon richtig oft geredet. Einfach da, wo Ellie tanzt, okay. Irgendwie. Finde ich ganz, ganz toll, weil sie da wirklich einfach so frei ist und in ihrem Element. Hm. Und ja.
0: Ich fand die Szene ganz cool, wo Hannah irgendwie versucht, Garrett zu erreichen. Und der ist im Eishockeystadion und dreht da gerade seine Runden. Und dann kommt sie irgendwie rein und singt über diese Lautsprechanlage so ein Lied für ihn. Das fand ich ganz süß. Und dann ist er da erstmal so rumgeguckt, wo es jetzt herkommt. Und dann ist er ja zu ihr hochgegangen. Ja, das fand ich ganz toll.
2: Kennt ihr den Film 10 Dinge, die ich an dir hasse?
0: Ja.
2: Genau.
0: Ja.
2: Ich glaube auch, dass da gibt es ja auch diese, ich singe ja in die Szene vor aller Welt.
0: Ja, total.
2: Okay, wollen wir abschließend nochmal, frage ich euch jetzt einfach nochmal. Wie würdet ihr die bewerten so für euch, die Serie? Ist die eher gut oder mittel oder nicht so gut? Also die hat ja den übelsten Hype auf Amazon Prime. Seit Wochen steht die da, glaube ich, in den Charts. Wird nach wie vor geguckt. Ich kann mir gut vorstellen, dass viele die auch nochmal gucken und nochmal gucken.
0: Mhm, ja.
2: Ja. Wie lange habt ihr gebraucht, um die zu gucken?
1: Einen Tag.
2: Ja. 8 Folgen.
1: Ja.
2: Okay.
0: Ja, ich habe 2 Tage gebraucht. Ich habe mir noch ein bisschen aufgeteilt. Aber ich finde, es war auch wirklich Cliffhanger teilweise drin. Also am Ende der Folge, wo ich mir dann so dachte, oh, ich möchte jetzt eigentlich weiter gucken und irgendwie wissen, wie es so weitergeht. Aber ich muss sagen, insgesamt fand ich es einfach eine süße Serie zum Durchgucken. Also auch mit diesen teilweise tieferen Themen, dass man das irgendwie auch noch mit abgedeckt hat, ich fand es toll. Ich glaube, ich würde sie mir auch noch mal angucken, aber vielleicht erst in einem Jahr oder so. Wenn dann die neue Staffel hoffentlich auch rauskommt.
1: Ja. Stimmt. Und ich finde, es war auch einfach, also auf einer Skala von 1 bis 10, wie würdest du es bewerten?
0: Ich glaube eine 8. Eine solide 8, finde ich.
2: Das war schon ziemlich gut, finde ich.
0: Ja.
1: Ich hätte auch eine 8 gesagt, einfach weil man es so gut nebenher schauen kann. Also es ist einfach so einfach. Man kann es einfach schauen und irgendwie nebenher im Bett liegen und noch was essen, was weiß ich. Also es ist jetzt keine anspruchsvolle Serie, würde ich sagen.
0: Nee.
1: Und aber trotzdem irgendwie ganz tolle Charaktere und Figuren. genau, deswegen würde ich auch 8 sagen. Du, Julia?
2: Aber ich, wie ich, na, ich würde das ein bisschen niedriger einordnen, glaube ich.
1: Was?
2: Soll ich sagen 7? Seid ihr damit zufrieden?
1: Das ist okay.
2: Wobei ja. Ich glaube, ich mit Tendenz eher zu Richtung 6 geht, weil, ja, also ich habe die auch in 2 Tagen weggesnackt, das finde ich, ich brauche das auch manchmal, also manchmal brauche ich sowas tatsächlich, dafür ist die richtig gut, ne, so, das ist so, es steckt ja auch ein bisschen Deepness drin, es sind ja auch ernsthafte Themen angetriggert, also man fühlt sich nicht komplett so mit Larifari verarscht oder sowas, ne, also es ist wirklich auch, es ist gut zu gucken, also ich glaube, da gibt es sehr, sehr, sehr, sehr viel Schlimmeres, ne, wo man dann hinterher denkt, warum habe ich das geguckt? Also das würde ich bei der Serie ausschließen. Und wir hatten das ja auch schon geklärt. Da gibt es ja auch viele Sachen, über die man reden kann, Sachen, die man sich abgucken kann. Es ist ein emotional sehr reifes Verhalten auch abgebildet, was ich durchaus zu schätzen weiß. Ne?
1: Ja.
2: Und die Klischees, naja gut, die gehören halt wahrscheinlich da irgendwie mit rein. Es ist Musik drin, das finde ich immer gut.
1: Mhm.
2: Sowas mag ich als Thema. Genau, aber gerade wie eben da Musik dargestellt wird oder auch diese Philosophievorlesung, da hätte ich schon noch gesagt, da kann man noch ein bisschen drehen.
1: Ja, ja. Ja.
2: Genau. Ja, aber insgesamt verstehe ich den Hype so. Es ist gut. Es ist gut, wenn man die guckt.
1: Mhm. Und ich finde, dadurch, dass die Story von Ellie und Dean schon angeteasert wurde, ist man natürlich jetzt auch gespannt, was in der 2. Staffel dann passiert. Also
2: total.
1: Mal gucken, wann die
2: rauskommt. Also wir kriegen einen Hauptcharakter-Switch in der 2. Staffel. Du kennst ja die Bücher schon.
1: Genau. Das ist tatsächlich so, dass in den Büchern geht es im 2. Band um Grace und Logan. Mhm. Genau, also das wurde ein bisschen geswitcht.
2: Ach so.
1: Ja, genau. Aber vielleicht kann es auch sein, dass in der 2. Staffel dann Ellie und Dean die Hauptstory sind und Logan und Grace dann irgendwie so.
2: So ein bisschen wie bei Bridgerton.
1: Ja.
2: Gucken wir das.
1: Ja, das habe ich auch geguckt.
2: Aber
1: ja.
2: Ich finde das gar nicht so doof, dass man. Ich meine, das gibt es bei Soap Operas ja auch. Ich habe auch eine Weile tatsächlich Soap Opera geguckt. Da muss ich sagen, das ist off-campus viel besser als Soap Opera gucken. Aber da hatte man ja immer ein Jahr lang immer so ein Hauptpärchen und die Nebencharaktere sind immer irgendwie so ein bisschen gleich geblieben und die Storys haben sich dann so entwickelt. Mhm. Und so ähnlich ist das dann ja hier auch, ne? Dass man kann ja dann die Geschichte von Hannah und Garrett im Hintergrund weitererzählen und tut den Fokus aber mal verschieben.
1: Ja.
2: Find ich gar nicht so unspannend, muss ich sagen. Weil ich finde das bei Maxton Hall extrem, fand ich die 2. Staffel extrem furchtbar. Diese Weiterentwicklung von der Geschichte war schlimm.
1: Ja, war einfach cringe. Ich finde es irgendwie, also Maxton Hall hat ja auch viele Fans.
2: Ja.
1: Aber ich finde einfach die Umsetzung irgendwie so ganz komisch teilweise. Aber das ist ein anderes Thema.
2: Ja. Da gehe ich aber mit, also würde ich auch sagen, lieber auf Campus gucken.
1: Ja, genau so.
2: Dann, genau, gibt es noch etwas Wichtiges als Abschlusswort oder?
1: Nö, ich glaube, ich habe auch alles gesagt.
2: Dann fand ich es sehr cool, mit euch mal darüber zu schnacken.
1: Total.
2: Hat mir Spaß gemacht. Vielen Dank.
1: Dankeschön.

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6: Das Wetter. 4.8.2026. Es sind 26 Grad und es ist sehr sonnig. Am Nachmittag wird es noch regnen.
7: Und jetzt kommt das Wetter mit Merle. Es ist wirklich super heiß. Deswegen gehe ich heute mit meiner Freundin ins Hermsdorfer Schwimmbad. Es ist richtig klein und niedlich, aber dafür ist es echt gut, weil dort nicht immer alles voll ist, wie im Ostbad oder Schleichersee. Also ich empfehle euch, geht mal nach Hermsdorf in das Schwimmbad. Es ist super schön und gönnt euch ruhig mal ein Eis.
8: Es ist 16 Uhr.
9: Und jetzt kommen die Nachrichten.
10: Hallo liebe Leute, wir sind die Jena Planschule Jena und wir haben seit einem Monat eine Schülerzeitung erfunden mit kleinen und großen Kindern und Frau Hermannstetter. Und unsere Schülerzeitung heißt Planorama und wir nehmen an dem deutschen Wettbewerb teil, wer die beste Schülerzeitung hat. Und wer vorbeikommen möchte, kann sie sich angucken. Tschüss!
11: Wir waren an der Saale und haben dort eine Alge gefunden, die schwarz-rot-gold eingesprüht war. Sie lag im Gras, aber nicht im Wasser. Und sie war sehr schön. Und das waren die Nachrichten.
12: Jetzt hören Sie die Sportnachrichten von Lunes. Hallo liebe Gäste, heute spielt der FC Kaiserslautern gegen einen orbenen anderen Verein. Und am Samstag spielt FC Kaiserslautern nochmal gegen den Rot-Weiß Erfurt im Jena-Stadion. Alle, alle, alle,
11: alle. Jetzt hier kommen die Urlaubsnachrichten von Finja Metelkopf. Ich war im Urlaub in Schenna. Dort bin ich frei Trab geritten, also ohne dass mich jemand festgehalten hat. Und ich war Paragleiten. Jetzt kommt Antonia Schönau mit ihrem Urlaub.
13: Ich war im Urlaub an der deutschen und polnischen Ostsee. Da habe ich viel gebadet und ich bin Trampolin gesprungen mit Seilen. Da kann man richtig hochspringen. Ich habe sogar zwei Rollen hintereinander geschafft.
14: Und jetzt kommt die Zukunftsnachrichten. Die Zukunftskatze kommt.
15: Ihr hört No Roots von Alice Merton.

0: Ich bin Merle. Ich interviewe heute Isabella und wir werden über eine Zukunftsstadt reden, wie sie sich die vorstellt. Wie stellst du dir die vor?
1: Sehr viel mit sehr vielen Pflanzen.
0: Und wie stellst du dir die U-Bahn oder den Zug vor?
1: Ohne Straßen, also ohne so solche Schienen, sondern die wie Autos fahren.
0: Wie stellst du dir die Menschen vor? Sehen die anders aus? Gehen die anders?
1: Nein, einfach ganz normale Menschen, die ganz schön angekleidet sind und einfach, ja, ganz normal sind.
0: Wie stellst du dir die Häuser vor von außen?
1: Mit vollen Pflanzen und sehr hohen Häusern.
0: Wie stellst du dir den Himmel vor? Ist dort irgendwas anders?
1: Nein, alles ganz normal.
0: Wie stellst du dir die Straßen vor? Sind die andersförmig, breiter?
1: Vielleicht ein bisschen breiter und mehr Zebrastreifen, wo die Leute drüber gehen können und nicht so viele Ampeln.
2: Hallo und herzlich willkommen zu dem Interview. Mein Name ist Hannah und ich interviewe heute Ellie. Das Thema ist die Stadt in der Zukunft. Ellie, hast du eine Idee, wie du die Umwelt in der Stadt schützt?
3: Dass es halt einfach viel mehr Grünflächen gibt.
2: Wie stellst du dir eine ideale Stadt vor?
3: Irgendwie, dass halt weniger Abgase sind und halt irgendwie weniger Busse, die rumfahren, weil die machen ja auch Abgase.
2: An welchem Ort würdest du gerne wohnen?
3: Am besten dort, wo es nicht so viele Autos gibt und die Luft frisch ist.
2: Das war's mit dem Interview.
4: Jetzt kommt das Lied M&F von den Ärzten.

0: Ich wünsche mir eine Welt, man kann so viel CO2 machen, wie man will, aber die Welt wird nicht heißer und es gibt richtig viele Bäume.
1: Ich möchte einen Platz, wo man riesige Fische angeln kann.
2: Ich wünsche mir eine Welt, wo jeder Mensch fliegen kann und die Wolken auch Zuckerwatte sind.
3: Ich wünsche mir eine Welt voller Pflanzen und Natur.
4: Meine heißt Polizeiwelt. Dort gibt's nur Polizisten und Diebe.
5: Meine Welt ist die Sensenmann-Welt. Da sind ganz viele Sensenmannen und alles ist ganz dunkel und es gibt Blutmond. Und das ist alles ganz gruselig.
6: Meine Welt heißt Roboterwelt. Und dort gibt es nur Drohnen und Roboter.
7: Meine Welt ist die ausgestorbene Welt, dass es irgendwann die Erde nicht mehr gibt.
8: Ihr hört das Lied an des Gatman.
9: Das Lied ist von Scatman John. 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

0: Ich bin Matteo und wir reden heute über die Städte in Zukunft.
1: Die Zukunft kann Städte haben wie Alien-Städte. Die Stadt besteht nur aus Alien und aus Alien-Häuser, wo nur Aliens drin wohnen.
0: Meine Zukunftsstadt will ich als einer Kuh-Zukunftsstadt haben, wo alles nur schwarz-weiß ist oder nur aus Kuhn enthält. Und mein Haus soll später auch alles aus Kuh sein. Und ich will später auch Kühe haben.
2: Meine Zukunftsstadt soll eine Katzenregenbogenstadt sein. Und dann hätte ich ganz viele Regenbogenkatzen.
3: Ich würde noch gerne sagen, welche Stadt meine Vision für eine Zukunftsstadt ist. So eine Raumstation mit einem Weltall, die so rumfliegen kann, mit so einem großen Fenster, wo man rausgucken kann und die Schönheit des Weltalls bewundern kann. Mit so ganz moderner Technik. Nur sagen muss, was man essen möchte und dann wird es halt aus Atomteilen gebaut.
1: Jetzt kommt das Lied vom Sky Full of Stars von Coldplay.

0: Hallo und herzlich willkommen zum Interview von der Jena-Planschule Jena. Heute stellen Rosalie und Johanna Fragen. Was ist deine Traumwelt? Wie würdest du die dir vorstellen?
1: Also fliegende Autos, die halt fahren können und fliegen können, wo keiner zusammenkracht und dass die Natur sauber bleibt. Und dass die Menschen sich an die Regeln halten und dass sie keinen Müll auf die Straßen in die Wälder schmeißen.
0: Das ist eine coole Traumwelt, aber meine ist immer noch cooler. So, wie stellst du dir deinen Lieblingsschulhof vor?
1: Den stelle ich mir so vor, dass die Röhren Wasserfontänen oben haben und dann halt runterplätschern wie so ein kleiner Wasserfall. Dann auch ein paar ganz viele Trampolins und ganz viele Rutschen.
0: Cool, jetzt bist du dran mit den Fragen.
2: Wie sieht deine Traumwelt denn aus?
0: Also auch fliegende Autos, die auch fahren können, keine Umweltverschmutzung, dass die halt so einen Regenbogenantrieb haben und halt kein Feuer und Benzin und so weiter. Dass da halt Süßigkeiten nicht süß sind, aber trotzdem lecker schmecken.
2: Wie stellst du dir denn deinen Schulhof vor?
0: Ganz viele Wasserbecken sein und da ist so ein kleiner Schattenplatz. Und das Wasser kann man immer so einstellen, wie man will. Da muss man sich dann auch in der Gruppe einigen. Man kann da auch auf Regenbogen rutschen. Im Winter werden dann die Wasserbecken weggemacht. Also dann wird da so eine Schlittschuhbahn hingebracht.
3: Ich bin Morlin.
4: Und Morlin ist meine Partnerin.
3: Wie stellst du dir deine Traumwelt vor?
4: Ich stelle mir meine Traumwelt vor, dass ich unendlich Freunde habe. Also dass mich jeder mag. Und dass ich immer meine Freunde bei mir habe, dass ich auch sehr viele Dinge machen kann, zum Beispiel in Süßigkeitenladen gehen.
3: Und wie stellst du dir den Schulhof vor?
4: Ich stelle mir den Schulhof vor, dass auf dem Schulhof, da steht so ein Eisstand, da kann jeder sich Eis kaufen oder eher gesagt kostenlos. Und dann, dass da ein Brunnen ist, dann noch ein Pool, da können wir alle reinspringen und ganz viele Trampolins, eine Rutsche, eine Wasserrutsche. Wie stellst du dir denn deine Traumwelt vor?
3: Mit fliegenden Autos und dass die Leute keine Umweltverschmutzung machen, dass sie sich immer die Regeln halten, dass sie ihren Müll immer in die Mülltonne werfen, dass die Menschen der Natur helfen.
4: Und wie stellst du dir unseren Schulhof in der Schule vor?
3: Ich stelle mir auf dem Schulhof vor, dass da ein riesiges Schwimmbecken ist und wir da machen, was wir wollen, dass man da reinspringen darf. Auch ganz viele Röhren zum Abkühlen und ein Whirlpool.
4: Und ich hoffe, euch hat es gefallen.
5: Jetzt kommt ein Song von Cat's Eye, Touch. Hallo, ich bin Isabella und mein Lied, was ich sehr gerne höre, ist Touch von Cat's Eye. Das werdet ihr jetzt hören.

0: Satz.
1: Hallo, heute berichten wir über die Zukunft und wie sie aussehen könnte. Ich bin Linus Lauer und ich werde uns heute durch das Gespräch so ein bisschen leiten. Und der meine Fragen sehr wahrscheinlich beantworten wird, heißt
0: Arthur.
1: Fangen wir gleich mit der ersten Frage an. Finden Sie es denn realistisch, dass Autos fliegen können?
0: Nein.
1: Und wieso finden Sie es nicht so realistisch?
0: Weil Autos keine Flügel haben können.
1: Machen wir erstmal mit der nächsten Frage weiter. Wie realistisch finden Sie es denn, dass Züge in der Zukunft schneller fahren als die Züge, die es heute gibt?
0: Das ist besser.
1: Würden Sie einem Drohnenlieferservice zustimmen?
0: Ja.
1: Warum?
0: Weil da muss man nicht immer, kann man gleich am Tisch und Fenster aufmachen und dann kommt gleich das Paket.
1: Und finden Sie, dass die KI uns Menschen die Arbeitsplätze raubt?
0: Ja.
1: Okay, das war unser Interview für heute und tschüss und noch einen schönen Tag.
2: Ihr hört das Lied Will You Rock You von Queen.

0: Hallo, ich bin Isabella und neben mir sitzt meine Kollegin Lina und wir werden heute Merle interviewen zu ihrem Traumjob. Okay, was willst du erstmal werden?
1: Lehrerin.
2: Welche Fächer möchtest du unterrichten?
1: Deutsch und Sport.
2: Und warum?
1: Weil ich sehr gut in Sport bin und weil Deutsch sehr leicht ist.
0: Okay. Weißt du schon, an welcher Schule du unterrichten möchtest?
1: Ja, an der Jena-Planschule Jena.
2: Und was brauchst du dafür?
1: Nerven und ein iPad.
0: Und welche Klassenstufen möchtest du unterrichten?
1: 3. bis 5.
0: Okay.
1: Was ist euer Traumberuf?
0: Meiner, ich weiß nicht ganz genau, entweder Modedesignerin oder Forscherin.
2: Weiß nicht auch genau, aber ich glaube Sängerin oder Tänzerin.
1: Warum möchtet ihr das werden?
0: Weil ich sehr gerne nähe und Forscherin, es interessiert mich sehr viel. Und wenn ich Forscherin werde, kann ich das alles gut beantworten.
2: Und ich kann auch ganz gut singen und auch ganz gut tanzen.
1: Und wo wollt ihr tanzen? Oder forschen, zum Beispiel in Deutschland oder außerhalb?
0: Also, wenn ich Modedesignerin werden möchte, möchte ich wahrscheinlich das in Frankreich machen, weil das ist schön. Und wenn ich Forscherin werden möchte, weiß ich noch nicht genau.
2: Wenn ich Sängerin will, ich glaube in Thailand und in Deutschland, aber Tänzerin... Ich glaube, nur in Thailand.
1: Und was braucht ihr dafür?
0: Wenn ich Forscherin werden möchte, Mut und sehr viel Geduld auch dafür, wenn ich etwas herausfinden möchte. Und wenn ich Modedesignerin werden möchte, brauche ich dafür einfach viel Kunst und ja, also nicht besonders viel.
2: Für Sängerin brauche ich ganz viel Praxis und auch Tanzen.
1: Hallo, ich bin Merle. Mein Lieblingslied ist Beautiful Reason von Michael Schulte. Und ich spiele euch das jetzt mal ab. Viel Spaß!

0: Hallo Ela, was möchtest du später mal werden?
1: Ich möchte Schauspielerin werden.
0: Und wieso?
1: Weil ich Schauspielern einfach auch schon mag.
0: Hast du einen Lieblingsfilm?
1: Ja, Encanto.
0: Und würdest du da auch gerne mitspielen?
1: Vielleicht. Was möchtest du später mal werden?
0: Vielleicht Kindergartenerzieher.
1: Und warum?
0: Weil das Spaß macht, mit den Kindern was zu machen.
2: Was wird dein Job, wenn du groß bist?
3: Polizist werde ich.
2: Warum?
3: Weil das spannend wird.
4: Was hast du denn für Sachen?
3: Eine Pistole, so ein Schlagstock und Polizeihunde.
4: Was muss man dafür machen, für Polizist werden?
3: In der Schule lernen.
5: Muss man dafür nicht auch sportlich sein?
3: Ja.
2: Muss man dafür nicht studieren?
3: Ja, muss man. Arthur, was willst du mal werden?
4: Ich will Wasseruntersucher werden.
3: Was muss man dort machen?
4: Es muss man so Wasser gucken, also Wasser nehmen und gucken, wie, ob das dreckig ist oder ob da schlimme Keime drin sind.
3: Wie bist du drauf gekommen?
4: Weil ich halt Wasser mag.
6: Hey Finja, was willst du eigentlich werden, wenn du groß bist?
7: Also ich möchte, wenn ich groß bin, Paläontologin werden. Das sind die Leute, die Dinosaurierknochen ausgraben.
6: Wie bist du da drauf gekommen?
7: Weil ich Dinosaurier sehr spannend finde.
6: Antonia, was möchtest du eigentlich werden?
8: Das weiß ich noch nicht.
9: Pauline, was willst du denn werden?
10: Tierärztin.
9: Und warum möchtest du?
10: Weil ich Tiere sehr mag.
9: Hast du denn ein Lieblingstier?
10: Nein, weil ich sehr viele Tiere mag.
9: Lasse, was möchtest du denn später eigentlich werden?
11: Fußballer, bei FC Bayern im Tor stehen. Was möchtest du denn eigentlich werden, Laurin?
9: Bei FC Bayern München in der Abwehr sein. Lasse, was ist denn dein Vorbild eigentlich?
11: Lamine Yamal. Und dein Vorbild?
9: Franz Beckenbauer.
12: Ja, das war das Lied Einmal um die Welt von Crow.

0: Hallo Alexandra.
1: Hallo Marlen.
0: Was willst du später mal werden?
1: Ich möchte mal später mal Reiterin werden, weil Pferde, ich mag sie einfach. Und wir sind ja auch oft mit der Schule unterwegs auf dem Reiterhof.
0: Magst du Springreiten?
1: Ja.
0: Oder Dressur machen?
1: Mag ich auch. Was willst du denn mal werden?
0: Auch eine Reiterin, bloß dass ich auf ein Scheiehäus reiten möchte.
1: Ein Scheiehäus ist sehr cool. Ja.
2: Hallo und herzlich willkommen zu unserer Aufnahme. Rosalie und Johanna machen das aus der Jener Planschule. Rosalie, was willst du eigentlich später mal werden?
3: Also ich möchte auch Reiterin werden. Meine Großcousine hat einen Reiterhof und da gibt's zwei große Pferde und ein Pony. Und auf dem Pony bin ich schon mal geritten.
2: Bist du auch schon mal auf den großen Pferden geritten?
3: Nee, aber ich habe das eine Pferd mal geführt, was richtig schwer war, weil der immer wieder Gras fressen will. Und ich bin schon mal drauf gesessen.
2: Das ist trotzdem aber auch richtig cool, ein Pferd zu führen.
3: Mhm. Johanna, was ist denn, was willst du denn werden mal?
2: Ich will später vielleicht Astronautin werden. Auch nicht vielleicht direkt ins Weltall fliegen. Und vielleicht auch Sängerin. Ich weiß es noch nicht.
3: Das sind beide gute Wünsche.
2: Danke.
3: Warum?
2: Weil ich mag halt, alle Planeten, wenn die dann erforscht werden. Und ich mag darüber forschen und ich mag auch singen sehr doll.
4: Mhm. Hast du vielleicht einen Lieblingsplanet?
2: Also mein Lieblingsplanet ist wirklich die Erde, aber ich mag auch den Neptun und ich mag die Venus.
3: Warum magst du die drei Planeten?
2: Der Neptun ist halt so, der sieht so schön aus, so blau und der ist auch so weit weg und die Venus finde ich einfach schön, weil die ist halt feuermäßig.
3: Und warum magst du die Erde?
2: Weil wir da wohnen und die von oben auch ganz anders als die anderen Planeten aussieht. Weil die hat ja da auch richtige Grünfelder und hat ganz viel Wasser.
1: Ihr hört Mr. Brightside von The Killers.

0: Finn, was möchtest denn du später mal werden?
1: Ich würde gerne Geselle auf der Baustelle werden, aber ich bin irgendwie noch ein bisschen unschlüssig.
0: Weißt du, was man da für Fähigkeiten braucht?
1: Man muss halt auch stark sein, weil da halt schwere Gerätschaften sind. Man muss auch nicht dumm sein, aber man sollte ein Gehirn haben, also schlau.
0: Glaubst du, dass der Job dir Spaß machen würde?
1: Ich glaube ja.
2: Matteo, was möchtest du denn mal werden?
0: Bauer, weil ich Tiere so mag.
2: Und was muss man dafür machen?
0: Man muss Traktor fahren lernen und lernt, dass man die Tiere gut versorgen muss.
2: Und wie soll man die Tiere versorgen?
0: Mit Heu, Strohmöhren, Äpfeln und so.
2: Welche Tiere würdest du dann haben?
0: Alle.
2: Aber wie heißen die dann?
0: Weiß ich nicht.
1: Wie würdest du die Tiere halten und was würdest du mit ihnen machen?
0: Ich würde, wenn ich Kühe habe, die Milch melken für meine Frau, wenn ich später eine habe, und meinen Kindern aufheben und vielleicht verkaufen, wenn ich zu viel habe.
1: Würdest du auch Tiere töten, um Fleisch zu gewinnen und es dann zu verkaufen?
0: Nein. Lunis, was willst du denn später mal werden?
2: Ich möchte mal Gartenarbeiter werden.
0: Denkst du, der Job gefällt dir?
2: Ja.
0: Mir auch, ich will auch mal Gartenarbeit werden.
2: Toll.
3: Was möchtest du später mal werden?
4: Ich möchte Lehrerin werden.
3: Und warum?
4: Weil ich es einfach nur wollte.
3: Hast du vielleicht eine Lehrerin, die du gut findest?
4: Also ja, in meiner Schule gibt's auch nette.
3: Welches Fach möchtest du denn später mal unterrichten?
4: Mathe und Kunst. Und was möchtest du mal später werden?
3: Weiß ich noch nicht.
5: Ihr hörtet Crazy Frog.

hört jetzt den Song Ne Leiche von STB Feat Sido und ja, viel Spaß.

0: sein Haus und leg ihm die Leiche einfach auf die Couch.
1: Liebe Kinder aus dem Jena Planschulhort, falls ihr einige von euren Aufnahmen vermisst habt, zum Beispiel die Hühnernachrichten oder welche Superkräfte ihr habt, dann seid nicht traurig. Ihr habt so viel aufgenommen, dass wir daraus einfach zwei Sendungen machen. Und die zweite Sendung, die könnt ihr am Freitag hören, um 15 Uhr. Also einfach nochmal einschalten. Und habt noch eine schöne Ferienzeit. Eure Julia und Laura und Lena lassen euch auch grüßen.
2: Ich fand das, was wir heute gemacht haben, sehr, sehr cool.
3: Ich fand, was wir heute gemacht haben, war das Beste auf der Welt.
2: Tschüss.
4: Tschüss.
2: Tschüss.
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16: Ja, in der Tat, Jena wird in den nächsten Jahren eine Großbaustelle bleiben. Das ist ganz gewiss so.
17: Ich freue mich auf jeden Fall schon sehr drauf. Wird eine sehr intensive Woche.
18: Aber ansonsten hat sich da eben nie was getan und keiner redet mehr darüber.
19: Die Zeit des Verschnaufens beginnt. Unter anderem in dieser Jena-Zeit ist es ein bisschen kühler. Und die Überraschung ist, morgen wird es noch ein bisschen kühler und dann wird es auch wieder ein bisschen angenehmer. Heute bleiben uns dann noch nur die Gedanken und der Gedanke an einen kühlen Ort. Am Mikrofon der kommenden Stunde ist David Simon und hier ist Fred vom Jupiter.

0: Wir schauen jetzt, was wir heute Abend so unternehmen können, was ihr unternehmen könnt, wenn euch etwas andere Musik zum Beispiel zusagt. Hier ist Jule mit den Veranstaltungstipps.
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4: Wir schauen mal, was man heute und morgen noch machen kann, bevor es dann natürlich morgen wieder neue Veranstaltungstipps fürs Wochenende gibt. Heute Abend gibt es noch eine Veranstaltung in der Kulturarena. Ukulele Death Squad heißt die Band. Aus Australien kommen die und jetzt kommen sie nach Jena. Da geht es nämlich um weit mehr als nur die sanften Klänge, die man von Ukulelen gewohnt ist. Vielleicht erinnert man sich an den Trend vor so 10 Jahren, als irgendwie alle auf einmal Ukulele spielen wollten. Und wenn man diese Erinnerung daran überwinden kann, dann kann man die Band auf jeden Fall auch genießen. Das sind nämlich 8 Musiker, die verbinden Stile wie Flamenco, Ska, Folk, Jazz, Blues, Pop und Rock zu einem einzigartigen und energiegeladenen Sound. Besonders ihre mitreißenden Live-Shows mit Bläsern, Gesang und viel Humor machen sie international erfolgreich. Mit ihrem aktuellen Album Essentially My Life is a Disaster bringen sie nun ihr musikalisches Chaos nach Jena und laden das Publikum zu einem außergewöhnlichen Konzerterlebnis ein. Das Ganze findet heute um 20 Uhr auf dem Theatervorplatz statt. 19 Uhr ist Einlass und das Ticket kostet an der Abendkasse 15 Euro. Ein paar Meter weiter gibt es auch noch ein Konzert, und zwar im Picky Café. Da tritt Nolan Quinn auf mit seinen 2 Brüdern und auch noch anderen Gästen. Das wird musikalische Wärme und Eleganz seiner Tessiner Heimat nach Jena bringen. Die 3 Brüder verbinden die Tradition des amerikanischen Jazz der 1950er Jahre mit einem ganz eigenen Stil und begeistern durch ihr eingespieltes Zusammenspiel. Gemeinsam mit den Special Guests Esrin Sosai, deren berühmte Stimme das Konzert bereichert, und dem einfühlsamen Pianisten Stefan Nagler erwartet das Publikum ein besonderer Jazzabend voller Gefühl, Virtuosität und musikalischer Harmonie. Das Ganze beginnt auch um 20 Uhr. Dann gibt es noch was für Leute, die eher keine Lust auf ein Konzert haben, und zwar die Ausstellung Querfeld ein. Der Unifog Jena e.V. wurde 1962 von fotobegeisterten Studierenden der Universität Jena gegründet. Aus dem Fotozirkel entwickelte sich ein aktiver Verein, dessen Mitglieder bis heute ihre Leidenschaft für die Amateurfotografie teilen und ihre Werke regelmäßig bei Ausstellungen präsentieren. Ein besonderer Höhepunkt ist die jährliche Werkschau in der Kneipengalerie, die dank des großen Engagements von Klaus Enkelmann seit vielen Jahren erfolgreich organisiert wird. Das findet man in der Noll, die ist geöffnet von 11.30 Uhr bis 23 Uhr, also heute noch und auch morgen.
0: Das waren die Veranstaltungstipps. Vielen Dank an Jule. Wir machen jetzt mit dem Tag weiter, wo traditionell der Ausgehtag ist, nämlich am Samstag. Hier ist Samstagnachmittag von Tonsteine Scherben.

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0: Friedrich Lichtenstein, Boccia Boccia, der Mann aus der Edeka-Werbung war das. Man kann aber bei uns hier auch was lernen, genauso wie bei der Imaginata. Das ist ein Science Center hier in Jena, wo Menschen, auch Kinder, anfassen können, erfahren können, wie Naturwissenschaft funktioniert. Der Ort hat aber eine Geschichte und um die geht's da jetzt in einer Sonderausstellung. Das obere Stockwerk in einem der beiden Imaginata-Gebäude war bisher für Besucherinnen und Besucher meistens tabu, wenn sie nicht gerade die Räume für eine Veranstaltung gebucht hatten. Im Moment ist das anders. Die Geschichte des heutigen Science Centers beginnt nämlich mit der Geschichte des Umspannwerks Jena vor genau 100 Jahren 1926. Zu diesem Anlass hat die Imaginata eine Sonderausstellung gestartet, die die bewegte Geschichte des Gebäudes erzählt.
1: Der Besucher kann hier hautnah erleben, wie damals die Energie, die hierher transportiert wurde, umgespannt, also transformiert wurde. Also damals von 50 kV auf 10 kV und dann ins Stadtgebiet dann weitergeleitet wurde.
0: Mike Sterzing, der heutige Imaginata-Geschäftsführer, weiß auch, warum das nötig war.
1: Weil die Stromversorgung damals im zergliederten Thüringen, vorher zergliederten Thüringen, noch nicht so optimal gewesen ist. Und man dann geschaut hat, wo man also gewissermaßen den Strom beziehen kann. Und da kamen zwei Großkraftwerke in Frage, einmal Böhlen und einmal Erfurt. Und da ist dann auch aus Platzgründen, dann hat man sich für das Umspannwerk hier in Jena Nord entschieden.
0: Ein Standort, der auch problematisch war. Das Gebäude lag damals im Flutgebiet.
1: Deswegen sind also alle technischen Anlagen in die erste Etage gebaut worden und im Erdgeschoss sind also nur Wartungsanlagen oder Wartungsräume, Aufenthaltsräume und die Räumlichkeiten sind mit Fluttoren versehen worden, sodass man also im Flutfalle gewissermaßen die Tore aufmachen konnte und das Wasser dann durchlaufen lassen konnte. Alle technischen Anlagen sind in den Obergeschossen.
0: Dass diese Geschichte heute erfahren und begriffen werden kann, hat ein bisschen Vorbereitung erfordert.
1: Wir haben also vor circa einem Jahr angefangen mit der Grobkonzeption für die Ausstellung, haben uns also Gedanken gemacht, welche Bestandteile braucht man, was müssen wir alles machen und ganz Imaginata-like wollten wir natürlich auch Teile dabei haben, die der Besucher selber mit erleben kann, mit gestalten kann. Deswegen also auch ist das Ganze interaktiv gestaltet worden. Und nach dieser ersten Konzeption haben wir dann unsere Sponsoren gesucht und gefunden, sind da sehr dankbar, dass wir mit der Stiftung Denkzeichen, der Sparkassenstiftung und den Stadtwerken potenzielle Partner gefunden haben, die uns diese ganzen Ausstellungen und Ausstellungsteile möglich gemacht haben.
0: Dass man die Ausstellung anfassen kann, ist ganz typisch für Science Center wie die Imaginata heute. Auch die blickt jetzt schon auf eine etwas längere Geschichte zurück.
1: Wir haben letztes Jahr das 30-jährige Bestehen gefeiert, hat dann 96 die erste Sommer-Imaginata gemacht, hat sich weiterentwickelt und dann also auch ein Raumbedarf entstanden. Und dann hat man 1997 und 98 jeweils im Januar die beiden Gebäudeteile gekauft und sukzessive dann zum Stationenpark ausgebaut.
0: Anders als viele andere Stationen in der Imaginata ist die Sonderausstellung zur Geschichte des Gebäudes natürlich hauptsächlich mit wirklich alten Gegenständen bestückt. Einfach anfassen kann da an manchen Stellen ein bisschen schwierig sein. Da haben die Menschen von der Imaginata aber gegengesteuert.
2: Deshalb haben wir hier nochmal einen Kasten gebaut, der im Grunde das Ganze hier simuliert. Eine Überlastung. Jetzt muss man schnell reagieren. Das schaffe ich meistens nicht, aber die Kinder sind da erschreckend schnell. Dann muss ich hier versuchen, sagt er mir, um das zu reparieren, muss ich in Zone 1 auf beide anschalten. Das habe ich jetzt gerade so noch geschafft, dann wird das grün. Und jetzt muss ich bis hinter auf die 10 schalten, da versage ich dann meistens schon. So, und das wollte er auf gelb haben. Dann schauen wir da mal, dass wir auf gelb kriegen. Da sind wir gar nicht auf die 10. Ist das hier die 10? Nö. Ja, also wie gesagt, da scheitere ich schon. Die meisten Kinder üben dann ein, zweimal vorher. Und wenn man das dann aber so versagt wie ich, dann dauert es ein paar Sekunden. Dann geht diese Anzeige hier so langsam von 70 auf 80 Richtung 90. Und ich denke, es ist eine Zeitschaltuhr mit drin. Dann haben wir noch mehr Alarm ausgelöst und der sagt uns, wir sollen uns noch ein bisschen beeilen. Und wenn wir dann nicht schnell genug sind, dann tust du dann noch 3 oder 4 Mal. Und alles fängt hier an zu blinken und Alarm, Alarm. Und wir haben das Umspannwerk gesprengt. Dann gibt es eine kleine Tastenkombination und dann machen wir das einfach wieder zurück. Und dann können die Kollegen in Ruhe weiterarbeiten.
0: Die Sonderausstellung zum Umspannwerk, die gibt es noch bis zum 30.08. in der Imaginata. Auf jeden Fall eine dicke Empfehlung, da mal hinzugehen. Wir machen es jetzt weiter mit Musik. Hip Teens Don't Wear Blue Jeans vom Frank Pop Ensemble.

0: Luxuhr Wanderpodcast. Kommt mit uns nach Bad Klosterlausnitz. Wir gehen jetzt mal in die Moritz-Klinik hinein. Moritz-Klinik gibt es seit 1993, hat ungefähr 300 Betten und ist nicht nur eine Kurklinik, sondern vor allen Dingen eine Reha-Klinik.
1: Hallo, wie heißen Sie?
2: Ich bin Sarah Mings.
1: Seit wann arbeiten Sie denn in der Klinik?
2: Ich habe im Juli 2021 hier in der Klinik angefangen, nach meiner Elternzeit. Da war ja auch noch ein bisschen mit Corona, waren auch noch Corona-Maßregeln und Regeln überhaupt zwecks Corona.
1: Und was genau machen Sie?
2: Also ich bin in der Moritz-Klinik Bad Klosterlausnitz tätig im Frühreha-Bereich Neurologie, bin dort eingestellt als Pflegefachkraft und bin aber auch zusätzlich noch Praxisanleiter und Wundexperte. Also ich bin hier angestellt als Gesundheits- und Krankenpflegerin. Wir versorgen schwerstkranke Patienten. Ich bin in der Frühreha-Phase B zuständig. Das heißt, es sind neurologische Patienten, sozusagen mit Schlaganfall nach irgendwelchen Autounfällen, mit Schädelhirntrauma, Gehirnblutung. Also die Patienten hier im Haus, also beziehungsweise da, wo ich arbeite, die sind schwerst pflegeabhängig und brauchen größtmögliche Unterstützung durch uns. Und bei den Patienten führen wir halt sozusagen die Krankenbeobachtung, die Krankenpflege, die Körperpflege durch, unterstützen sie in ihren alltäglichen Lebenssituationen, wo sie eben Unterstützung brauchen.
1: Ah, okay. Wieso wollten Sie den Beruf gerne machen?
2: Das ist eine sehr spannende Frage. Ich beantworte das jetzt sehr ehrlich. Es war damals ein sehr beliebter Beruf, die Krankenschwester, und ich habe mich damals beworben und bin als Nachrücker in die Ausbildung gekommen. Ich wollte halt eigentlich mit Menschen arbeiten, damals gerne mit Kindern, habe mich dann aber für die Krankenpflege entschieden, weil es einfach ein bisschen besser aufgestellt ist. Man kann halt auch mit Kindern arbeiten, wenn man das möchte. Und deshalb habe ich mich dann dazu entschieden, mit 16 in die Krankenpflege zu gehen.
1: Okay, welchen Abschluss benötigt man?
2: Also hier, auch hier im Haus, wir bilden ja auch aus, 10. Klasse, also ein Realschulabschluss ist, braucht man auf jeden Fall, ist Bedingung, um die Ausbildung anzufangen. Und meistens, wenn das sehr junge Schüler sind, schauen wir, dass die vielleicht in Richtung FSJ nochmal machen, dass sie einfach wirklich in den Beruf Pflege einfach nochmal reinschnuppern, weil die Pflege schon, also man muss das halt auch mögen. Es ist Arbeit mit Menschen, es ist körpernahe Arbeit, es ist schwere Arbeit. Und deshalb lassen wir die jungen Schüler meistens erstmal ein bisschen schnuppern, ob es den Schülern gefällt. Und genau, und daraufhin kann man dann entscheiden, in welche Richtung man gehen kann.
1: Okay. Was für Krankheiten behandeln Sie?
2: Also wir haben, da wo ich arbeite, das sind wie gesagt die Schlaganfälle, Hirnblutung, Schädelhirntrauma. Wir haben aber hier noch eine Besonderheit unten in der Orthopädie. Das heißt, da kommen Menschen nach Knieoperationen, überhaupt nach Operationen der Knochen, also auch wenn die am Rücken operiert sind. Und dann die größte Besonderheit im Haus, wir behandeln hier auch Brandverletzte. Nach schweren Verbrennungen kommen die hierher zur Reha und kriegen hier ihre Behandlung.
1: Okay. Und wie viele Patienten kommen da so monatlich bei Ihnen so?
2: Das kann man so gar nicht sagen. Also es ist immer sehr unterschiedlich. Es gibt Patienten, die sind nur 3, 4, 5, 6 Wochen da. Es gibt aber auch so Ausnahmefälle, die, ich glaube, einer von den längeren, teilweise bis zu 18 Monaten könnten die hier im Haus sein. Und monatlich, also es ist immer so ein bisschen, wie die Patienten entlassen werden, in welchem Rahmen. So, ich sage jetzt mal, so im Monat haben wir vielleicht oben bei uns auf Station vielleicht so 4, 5 Neuaufnahmen und beziehungsweise 4, 5 Entlassungen. Aber das kann halt auch mal unterschiedlich sein. Es kann auch mal ein Monat sein, wo wir vielleicht 10 Entlassungen haben.
1: Ah, okay. Also?
3: Und und gibt es auch so Fälle, wie dass diese Patienten es nicht schaffen, das hier zu überstehen?
2: Es kommt sehr wohl vor, die Patienten werden ja auch in dem Sinne auch immer älter. Und man muss sich das halt vorstellen, die Patienten kommen einfach und sind schwer betroffen und schwer krank. Und manchmal können dann die Angehörigen einfach sagen, der Patient hätte es nicht gewünscht, so zu leben oder in dem Ausmaß, in dem er betroffen ist. Und daraufhin kann man dann entscheiden, dass man sagt, sie dürfen auch einfach gehen. Also es kommt auch vor, dass hier auch Menschen sterben, ja.
3: Ah, okay.
1: Was ist das Schönste an Ihrem Beruf?
2: Also das Schönste an meinem Beruf ist eigentlich wirklich, dass man in den meisten Fällen einfach sieht, dass die Patienten dankbar sind, dass die Patienten sich freuen, wenn sie sich selber verbessern oder wenn sie selber merken, es geht voran. Ja, das ist halt so schön, dass man da wirklich effektiv und aktiv daran mitwirken kann.
1: Okay. Gibt es internationale Mitarbeiter?
2: Ja, internationale Mitarbeiter gibt es sogar sehr viele. Wir haben hier einige im Anerkennungsverfahren. Wir haben sehr viele philippinische Kollegen, die jetzt schon ungefähr fünf Jahre da sind, die hier sozusagen ihre Anerkennung gemacht haben. Jetzt ganz neu haben wir mexikanische Kollegen, die sozusagen auch im Anerkennungsverfahren sind, die sozusagen in ihrem Land schon ihren Ausbildungsstand haben, also auch gelernte Pflegekräfte sind und jetzt nach deutschem Standard eine neue Anerkennung machen müssen, um den Beruf in Deutschland auszuüben.
3: Und welche Altersklasse und könnten Sie allgemein diesen Beruf, allgemein diese Station hier, egal welcher Beruf das jetzt ist, aber allgemein hier zu arbeiten, könnten Sie das empfehlen?
2: Also ich muss sagen, ich arbeite sehr gerne hier und man geht sehr auf mich ein. Ich zum Beispiel habe halt zwei Kinder zu Hause. Ich konnte mich mit den Schichten ein bisschen anpassen. Ich bin auch in der Ausbildung tätig und betreue auch die Schüler. Also man geht sehr drauf ein. Ich arbeite sehr gerne in der Moritz-Klinik und kann es auch empfehlen. Ich freue mich immer, wenn wir Auszubildende bekommen und Ausbildende Menschen oder junge Menschen ausgebildet werden wollen in der Krankenpflege. Es ist immer noch ein wunderschöner Beruf und ich freue mich immer, wenn neues Personal kommt.
0: Wir sind ja jetzt hier in der Moritz-Klinik so drin. Ich finde das hier sehr, sehr schön und hell, die Räume alle. Ein bisschen so verwirrend, so labyrinthartig, aber irgendwie auch cool, weil da kann man viel entdecken. Wie findet ihr es denn hier in der Klinik?
4: Also ich finde es sehr... Es ist sogar sehr schön hier drin, es ist auch relativ sauber gehalten und ich denke mal, dass sich die meisten Patienten wohlfühlen werden.
5: Also ich finde es auch sehr schön, es ist gemütlich und ich denke mal auch, dass die Patienten sich sehr wohlfühlen hier.
0: Direkt hinter uns hängt ja auch noch so ein cooles Kunstwerk. Ich habe nämlich hier gerade gelesen, das ist in einem Workshop entstanden mit dem Künstler Timo Hobe gemeinsam mit allen, die hier arbeiten in der Klinik. Die haben alle ihre Kleckse dran gemacht. Wir machen ein Foto? Gute Idee.
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0: Chuck Prophet, Lucky, und damit sind wir langsam aber sicher am Ende angelangt dieser Jena-Zeit für heute. Die nächste, die gibt's morgen schon um 17 Uhr hier bei Radio OKJ. Weiter geht's jetzt hier erstmal mit Oim und dann um 8 mit Soul and Sunshine Radio. Ich wünsche euch eine gute und vor allem etwas kühlere Zeit.
1: Also ich habe mir ein bisschen mehr Dankbarkeit auch erwartet, weißt du, weil früher, da waren wir halt Kumpels, ja? Ja, klar, kein Thema, Alter, waren wir Kumpels gewesen, ja? Und irgendwie bist du mir da ein bisschen suspekt oder so, ja? Also wo ich sagen muss, Mann,

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5: Ich wollte auch noch mal zu dem Thema, wo ist mein Zuhause? Also Jena bleibt auf jeden Fall mein Zuhause. Es ist immer wieder großartig, wieder zurückzukommen nach Jena. Es ist so ein Ruhepol auf jeden Fall. Jetzt gerade vor allem auch Wien dagegen. Wien ist sehr schnell. Also nicht nur die U-Bahn sind sehr schnell, sondern die Leute rennen über die Straße. Die Autos fahren schnell. Also alles sehr schnell und auch sehr groß, weitläufig.
6: Ja.
5: Also nicht so wie Jena. Jena ist schön kuschelig, man kennt halt jeden.
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3: Ja, liebe Leute, ist eure Fata Morgana in der Wüste der Unterhaltung. Es ist euer Dream Team. Es sind eure Jackson 5, es sind eure Harlem Globetrotters am Mikrofon. Wie stellen wir uns jetzt vor noch weiter?
4: Hallo, wir sind Anne und Janne.
3: Hallo, wir sind Anne und Janne. Da sind wir. Hallo, wir sind Lena und Linus. Nein, ja. So talentiert sind wir nicht. Schönen guten Morgen. Toll, dass du dabei bist.
4: Guten Morgen, danke. Gleichfalls.
3: Es ist viel passiert im Radio.
4: Mhm.
3: Timmy ist gestorben.
4: Ui.
3: Der März ist vergangen und noch nicht vergangen.
4: Mhm.
3: Und wir hatten sehr viel Spaß, aber dich auch sehr doll vermisst. Wie kommt es, dass du mal wieder vorbeischaust?
4: Ich hatte heute mal Zeit.
3: Gut. Sonst hast du nie Zeit, morgens 9 bis 11. Das ist auch abgespeichert.
4: Und ich habe die Moderation auch vermisst.
3: Das freut mich. Also ab jetzt wieder oft und regelmäßig wir beide hier am Mikro.
4: Ja, wir haben noch nicht mal gesagt, wo wir hier hingehören.
3: Ja, hallo.
4: Und was die Menschen so hören.
3: Ihr seid bei Antenne Thüringen, die 89.9. Nein, so cool sind wir auch nicht. Die 103.4 im Campusradio Jena.
4: Ja,
3: an euer Studieradio für die ganze Welt. Ja.
4: An diesem wundervollen Donnerstagmorgen um 9 Uhr.
3: Ich muss mich wieder kurz entschuldigen für den Lüfter, aber ohne den geht's halt nicht.
4: Wir hoffen, man hört es nicht so doll, aber es ist wirklich warm hier im Studio.
3: Ja, Anne und ich sind wie so ein guter alter, kennt ihr diesen PC? Wie heißt dieser Laptop? Also so, oder...
4: Ich weiß leider nicht, worauf du hinaus
3: Ja, so möchtest. Guter alter HP. Gibt's da Laptops?
4: Ah ja, noch so. Mit so Windows XP drauf.
3: Genau.
4: Mhm.
3: Wo du den so aufklappst, der ist noch nicht mal gestartet und der lüftet schon.
4: Ja.
3: Und wir müssen hier einfach wirklich auch dauernd belüftet werden, damit das irgendwie was wird. Ihr merkt schon, es funktioniert nicht ganz so. Jetzt aber in der Frage nochmal, wir sind ja das Dreamteam des Campus Radio, ist ja allen klar. Was sind so für dich die Dreamteams dieser Welt? Was sind so Collaborations? Ist es irgendwie die Avengers? Ist es A-Team? Was ist so, was kommt dir zuerst in den Kopf?
4: Das sind Bibi und Tina.
3: Sehr schön. Das kam überraschend schnell und überzeugt mich auch überraschend, die Antwort.
4: Ja, für dich?
3: Gut. Den kann ich eigentlich nichts hinzufügen.
4: Gut.
3: Bibi und Tina.
4: Mhm.
3: Vielleicht... Man könnte jetzt, boah, da müsste man jetzt mal abwägen, wer ist das bessere Dreamteam? Bibi und Tina oder Amadeus und Sabrina? Wir starten mal eine Volksumfrage.
4: Ja.
3: Weil Amadeus und Sabrina sehe ich auch schon mindestens Top 2 in diesem Duell.
4: Oder halt Bibi mit Amadeus und Tina mit Sabrina. Gut, ich würde sagen, wir haben die Menschen erstmal genug verstört.
3: Ja. Danke fürs Zuhören, es ist schon niemand mehr da. Aber für alle, die noch da sind, euch erwarten jetzt noch 1:57, tolles Programm, beste Musik, beste Unterhaltung. Wir starten mal rein mit einem wirklich großen Problem Deutschlands, nämlich unserem Moshpit-Problem, das PA69 besingen.

0: Welches war der heftigste Moshpit, in dem du hier warst?
1: Ich vermeide Moshpits.
0: Gut. Gab es nicht mal einen bei...
2: Ja, gut.
1: Ist ja... Es gibt schon regelmäßig welche, aber ich würde schon
0: gab's
1: sagen...
0: Gab es einen bei Taylor Swift?
1: Nee.
0: Okay. Bei Harry Styles?
1: Oh, das... Nee, ich glaube nicht.
0: Na gut. Nee. Aber dann würden die Leute wahrscheinlich auch umkippen.
1: Für dich?
0: Ja. Jagu war schon auf dem SMS wild. Okay. Wild ist natürlich auch unsere Sendung für den heutigen Tag, um ein bisschen Struktur reinzubringen. Ihr kennt es hier um jetzt 8:45, einen kleinen Sendungsdurchlauf für den heutigen Tag. Liebe Anne, was haben wir denn in der zweiten Stunde?
1: Um 10.45 Uhr kommen wir zu einer meiner liebsten Kategorien, dem guten Hunger. Da schauen wir wie immer, was es Gutes zum Mittagessen in den Mensen gibt. Um 10.15 Uhr überlegen wir uns noch was Nettes für euch, für all unsere Zuhörenden. Ja. Das wird gut.
0: Um 9.45 Uhr habe ich mich nochmal mit Albanien als Urlaubsort beschäftigt. Falls ihr nochmal ein Urlaubsziel braucht, geht nämlich auch ganz spontan billig noch irgendwie was reinzubuchen. 9.15 Uhr gleich nach dem nächsten Song unser Album der Woche. Mal sehen, wie viel das mit Urlaub zu tun hat. Um halb natürlich wie immer das Wetter und die Veranstaltungstipps. Und jetzt hören wir auch nochmal rein in einen ganz frischen Songwunsch. Das ist Falling Slowly von Frames und Glenn Hansard. Ja, und damit liebe Grüße.

0: Falling Slowly war das. Wir kommen zum nächsten musikalischen Highlight für den heutigen Tag und haben eine Neuvorstellung im Gepäck, beziehungsweise ein ganz neues Album. Mhm. Das ist nämlich Jupiter Jones. Die kennt ihr. Weißt du, woher?
1: Nee.
0: Ja, die hatten einen sehr bekannten Song. Den kennst du auch.
1: Bestimmt.
0: Ja, der ist jetzt auf diesem Album nicht mehr ganz dabei. Jupiter Jones schon wirklich auch eine Band, die lange aktiv ist. Schon seit 2002. Kommen aus der Eifel, heißt es eigentlich, liebes Radiomitglied. Sind Nikolaus Müller und Sascha Aigner, machen ihren Indie-Rock-Pop. Damit sind sie wirklich sehr cool. Vielleicht noch nicht so bekannt, wie ich jetzt auch dachte, aber auf jeden Fall beliebt geworden bei vielen ihrer Fans. Und sie haben jetzt ein Album rausgebracht. Das heißt, ich trage den Sarg, du trägst was Buntes.
1: Und der Titel, das gefällt mir richtig gut, ja. Muss ich sagen.
0: Hinter diesem Titel verbirgt sich auch ein großes, großes Werk der Band. Wir hören mal rein.
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Mit ihrem Hit Still prägten Jupiter Jones die deutschsprachige Musiklandschaft der frühen 2010er Jahre und lieferten einen Ohrwurm, der eine ganze Generation berührte. Kein Wunder, nur 2 Monate nach Veröffentlichung wurde das Lied zum meistgespieltesten deutschsprachigen Song im deutschen Radio gekürt. Trotz einiger Besetzungswechsel ist der Charakter ähnlich geblieben. Nun ist das Duo aus der Eifel mit ihrem neuen Album Ich trag den Sarg, du trägst was Buntes zurück. Das Album verbindet persönliche Geschichten und einen gewohnt eingängigen Sound und hat es deshalb in unsere Vorstellung als Album der Woche geschafft.

Jupiter Jones gibt es bereits seit 2002. Der Bandname ist angelehnt an den Detektiv Jupiter Jones aus der bekannten Hörspielreihe Die drei Fragezeichen. Gegründet wurde die Band von Nikolas Müller, Sascha Aigner, Michael Stadtfeld und Marco Hontheim. Ihren ersten großen Festivalauftritt hatten sie 2004 auf dem Southside Festival. Der große Durchbruch kam dann 2011 mit der Single Still. Dafür wurden sie mit dem Echo in der Kategorie Pop ausgezeichnet. Es folgten zahlreiche Live-Auftritte auf Tourneen und Festivals, darunter beim Hurricane, Southside und Highfield Festival. Die Teilnahme beim Bundesvision Song Contest 2011 verschaffte der Band den 6. Platz. Doch der Erfolg hatte auch seine Schattenseiten. Wegen seiner zunehmenden Angststörungen und Panikattacken zog sich der Sänger Nikolas Müller im Mai 2014 zurück. Fortan übernahm Sven Lauer, ein Bekannter der Band, den Gesang. 4 Jahre später folgte die Auflösung der Band. Obwohl Nikolas Müller und Sascha Aigner 5 Jahre lang keinen Kontakt hatten, fanden sie

sich durch die 13 Songs durch. Schon der Opener Champagner-Empfang satt macht Lust auf mehr. Treibende Gitarren, ein eingängiger Refrain und jede Menge Energie vermitteln die Sehnsucht nach purer Lebensfreude, auch wenn man manchmal an sich zweifelt. Dass Jupiter Jones heute deutlicher politisch Stellung beziehen, zeigen sie im Song Euren Töchtern geht es gut. Der Songtitel ist dabei eine Reaktion auf eine kontroverse Aussage des Bundeskanzlers Friedrich Merz im Oktober 2025. Gemeinsam mit ihren beiden Feature-Gästen Finna und Lisa vermitteln sie ein klares Zeichen gegen strukturellen Sexismus und gesellschaftliche Missstände. Wer sich fragt, woher der Albumtitel kommt, erfährt dazu im Song Wo diese Liebe hinfällt mehr. Der Song spielt bewusst mit dem Sprichwort Wo die Liebe hinfällt, ohne eine klassische Liebesgeschichte zu erzählen. Vielmehr sei es wichtig, dass Liebe nicht immer leicht sein muss, sondern auch mal Krater hinterlassen darf. Jupiter Jones beweisen mit ihrem 8. Album, dass sie sich musikalisch weiterentwickelt haben, ohne dabei ihren Charakter zu verlieren. Jupiter Jones, Ich trag den Sarg, du trägst was Buntes. Unser Campus Radio Jena Album der Woche. Das war

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1: Danke, liebe Julie, fürs Infos raussuchen und einsprechen. Du kennst, hast die Band wirklich noch nicht so gehört? Still, das war sogar mal auf Bravo-Hits drauf.
2: Ja, doch, bestimmt, aber ich muss leider zugeben, dass ich mich an sowas dann immer schwierig erinnern kann. Also die Songs, wenn die jetzt irgendwie im Radio laufen, klar kennt man die dann, aber dass ich mir dann so die Artist-Namen merke oder die Titel von den Songs, ist ein bisschen schwierig.
1: Ist auch vollkommen fein. Dann sorgen wir jetzt auf jeden Fall dafür, das ein bisschen mehr zu erinnern. In Zukunft haben wir nochmal einen kompletten Song aus dem Album. Jupiter Jones ist das mit Keine neuen Gründe.

Die ModeratorInnen haben gerade einen heftigen Lachflash. Wir versuchen es nach dem nächsten Song nochmal.

0: Das war Alex Warren mit Fever Dream, ein Fiebertraum. Warum magst du den so besonders?
1: Ich finde, der macht wahnsinnig tolle Musik. Ich finde, jeder einzelne Song von ihm ist ein Banger.
0: Mhm.
1: Und ich finde, die klingen auch trotzdem alle irgendwie unterschiedlich.
0: Okay.
1: Also klar haben die schon, sind die alle so im selben Stil.
0: Ja.
1: Aber ich weiß nicht, ich finde, er schafft es, so viele Banger zu schreiben.
0: Und ja. Er ist jünger als wir.
1: Haben wir Mann!
0: Entschuldigung, haben wir letztes Mal rausgefunden.
1: Wirklich? Er sieht 10 Jahre älter aus als wir. Sorry.
0: Oder war er nur jünger als du und älter als ich?
1: Das werden wir jetzt herausfinden.
0: Alex Warren.
1: Oh. Ja, er ist 25.
0: Geboren 18. September 2000. Er ist älter als ich. Nein, er ist auch jünger als ich. Fuck. Naja, gut.
1: So kurz vergessen, wann du Geburtstag hast.
0: Und er ist schon seit 2024 verheiratet.
1: Das ist auch verrückt, aber er sieht schon deutlich älter aus als wir.
0: Ja.
1: Also das macht der Bart.
0: Ja, ja. Ja, ich würde mal sagen, wir haben es jetzt 9:30, haben wir uns erfolgreich darüber gequatscht in die erste Break für den heutigen Tag. Und wir schmeißen euch jetzt mal mit den Wetteraussichten für heute rein.
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0: Ja, ihr merkt es alle, es wird wieder tierisch muckelig warm heute, 24,5 Grad, das können wir gerade aufweisen, bei der klimatologischen Messstation gemessen. Die Aussichten für den heutigen Tag sind schön, es gibt kaum eine Wolke, zumindest noch über den Vormittag nicht. Dann würden es aber um die 29 Grad werden, ein kleines Lüftchen ist dabei, was es vielleicht heute ein bisschen angenehmer machen könnte. Was denn?
1: Also ich finde, das Bildchen, was hier abgebildet ist, das sieht nach mehr als einem kleinen Lüftchen aus.
0: Ja, 14 km/h, Böen bis 42 km/h. Naja, gut. Ich glaube, in der Stadt merkst du dann halt doch gar nicht so viel von. Abends dann immer noch 20 Grad und in der Nacht auch 12 bis 19. Alles ganz gut angenehm. Wir geben euch mal mit auf den Weg, was man bei diesem tollen Sommertag machen kann.
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1: Ja, ihr könnt wie immer aktuell in die Kulturarena gehen. Da findet heute ein Konzert der Band Ukulele Death Squad statt. Heute Abend um 20 Uhr. Und also schon allein diesem Titelbild hier zu urteilen, das sieht ein bisschen crazy aus, finde ich. Aber auch super lustig. Also da ist eigentlich alles dabei. Es sind sogar Blasinstrumente dabei. Das sieht nach einer richtig lustigen Truppe aus. Ja, und ich denke, die werden einfach da ein bisschen... Entschuldigung für den Voice Crack. Die werden ein bisschen Stimmung in die Bude bringen.
0: Ein Bariton-Ukulele spielen.
1: Ja,
0: die
1: ist
0: KünstlerInnen.
1: Mhm. Ja.
0: Spannend.
1: Aber es ist auch schon richtig Gesang dabei. Also ich finde
0: einfach nur ganz normal. Also nicht nur eine normale Band wahrscheinlich, aber eine ganz Band, wie man sie kennt.
1: Ja.
0: In der Kulturarena heute. Ja, sag nochmal, wann, wo, wie?
1: Heute Abend 20 Uhr in der Kulturarena. Das ist am Theaterplatz da.
0: Tickets gibt es da wahrscheinlich so ab so rund um die 25 Euro.
1: Das steht hier leider. 10 Euro sogar im Vorverkauf und Abendkasse 15 Euro.
0: Ja, ich glaube, die Experience ist aber einfach unbezahlbar.
1: Ja.
0: Dafür lohnt sich's. Es gibt auch Sitz- oder Stehplätze nach Belieben.
1: Ja, wie man mag, denke ich mal. Ich habe noch eine weitere Empfehlung für euch. Die habe ich jetzt nämlich für mich ganz neu entdeckt. Die ist quasi direkt daneben. Da müsstet ihr aber vielleicht dann kurz vorher vorbeigehen, bevor ihr in die Kulturarena geht. Da könntet ihr nämlich mal in die Ernst-Abbe-Bibliothek reinschauen. Die ist wunderschön und ja, vielleicht denkt ihr einfach mal darüber nach, euch einen Bibliotheksausweis erstellen zu lassen. Vor allem für Studis ist das super günstig. Eine Jahresmitgliedschaft kostet 10 Euro. Für ein halbes Jahr hat es, glaube ich, 6 Euro gekostet. Also nimmt sich jetzt nicht so viel. Und ihr könnt da wirklich einfach alles ausleihen, was ihr wollt. Also die haben gefühlt jedes Buch dieser Welt da. Man kann Filme ausleihen. DVDs, Blu-Rays, Musik, Alben, Schallplatten, man kann sogar Kunst ausleihen. Man kann einfach gerahmte Gemälde ausleihen und sich für mehrere Wochen bei sich zu Hause an seine Wand ranhängen. Und wenn man sich daran satt gesehen hat, gibt man es zurück und sucht sich ein neues Bild aus. Und das ist einfach, ich finde, das ist super witzig.
0: Mhm.
1: Und generell auch so die ganze Atmosphäre in der Bibliothek, die ist super schick geworden, die ist ja komplett... da neu gestaltet worden. Das ist super ruhig, wenn ihr einen ruhigen Ort zum Arbeiten braucht, könnt ihr euch da hinchillen oder einfach mal so ein bisschen dem alltäglichen Lärm entfliehen wollt. Es ist wirklich richtig schön und lohnt sich, da mal vorbeizuschauen.
0: Sehr schön. Wir wünschen euch einfach viel Spaß. Wenn ihr noch gar nicht so viel weitergehen wollt, dann könnt ihr euch auch daneben den Eis holen. Ist, glaube ich, auch eine gute Empfehlung für den heutigen Tag. Wobei...
1: Wo genau daneben?
0: Naja, gut, vielleicht nicht ganz daneben, aber wir können ja zumindest mal Werbung machen. Halbwegs inoffiziell, aber für Omas Teigschüssel.
1: Ja.
0: Ihr werdet jetzt selbst rausfinden. Das ist nämlich dann der Clou. Es ist dann doch nicht genug Werbung. Wir machen nur Werbung für die Sorte Omas Teigschüssel. Ihr findet mal raus, wo es den gibt. Die Eissorte.
1: Ist auf jeden Fall ein beliebter Spot. Sollte ja nicht ganz so schwierig sein.
0: Ja.
1: Aber wenn es diese Sorte gibt, und die gibt es meistens, probiert die. Die ist wirklich lecker. An dieser Stelle Grüße gehen raus an Moritz und Linda.
0: Ja. Ja. Wenn man mit denen unterwegs ist, dann gibt es nicht mehr so viel davon. Aber das ist auch okay. Was auch immer ihr tut oder das. Das Campus Radio Jena. Wünsche euch dabei ganz viel Spaß.
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0: Meine, muss ich sagen, fast mit witzigsten Stunden Campus Radio oder in dem Fall eher Minuten, hatte ich bisher damit, dass ich die Tourismus-Slogans einzelner Bundesländer durchgegangen bin. Ich glaube, es war sogar mit Julie oder mal mit
1: Ich glaube, ich hatte auch schon mal die Ehre.
0: Ja, genau, du hattest auch schon mal die Ehre. Sowas gibt es auch für Europa. Das ist jetzt schon ein paar Jährchen her, aber siehe auch, jedes europäische Land hat so einen kleinen Tourismus-Slogan für sich.
1: Mhm.
0: Und wir werden jetzt ein paar Mal ranken von der Cringigkeit her.
1: Oh. Hm. Aber wir müssen jetzt nicht zuordnen, welches
0: Land.
1: Nein. Okay.
0: Nein, nein, das wäre auch unmöglich. Gut. Also wenn du arrive and revive hörst, also ankommen und wiederbeleben, für welches Land ist das natürlich? Na klar, Österreich. Jetzt geht's happiest place on earth.
1: Das ist irgendwas im Norden, würde ich sagen.
0: Ja, okay.
1: Schweden?
0: Dänemark sogar.
1: Dänemark.
0: Ja, Schweden, sehen wir das hier. Schweden hat keinen. Super.
1: No.
0: Aber es gibt wirklich
1: keinen.
0: Also wir fangen mal ganz klassisch an. Bei Germany ist es simply inspiring, also einfach inspirierend.
1: Ja, ja.
0: Kann man, glaube ich, total unterschreiben. Norwegen dann schon wieder so ein Powered by Nature. Kann man auch noch irgendwie.
1: Ja, das gefällt mir gut.
0: Ne? Mhm. So, vielleicht wird es aber auch ein bisschen cringer. Litauen, see it, feel it, love it. Okay,
1: ja.
0: Gut, ja, dann da sind die 5000 Euro Budget gut reingegangen. Estland, Epic Estonia.
1: Okay.
0: Lettland, Best Enjoyed Slowly. Worauf immer das hindeuten soll.
1: Na, die sind vielleicht ganz entspannt.
0: Slowakei, Travel in Slovakia, / Good Idea.
1: Das ist aber kreativ.
0: Heilige. Finnland. Oh, eigentlich müssen wir hier schon echt noch ein paar durchgehen. Finnland, Slogan, I wish I was in Finland.
1: Ich denke, man, also das ist ein Slogan, um Menschen, naja, gut, okay, doch.
0: Hm. Die Niederlande, the original cool. United Kingdom, home of amazing moments. Ja, die sind wieder so ein bisschen.
1: Das ist ein bisschen abgehoben, oder?
0: Ja. Irland, jump into Ireland. Schweiz, get natural, okay.
1: Ja, das gefällt mir.
0: Ja, gut. Andorra, the Pyrenean Country, ist auch irgendwo naheliegend. Okay. Oh. Hier sind sogar, ich hab das Glück, dass hier nicht nur eine Europakarte abgebildet ist, also so sieht das übrigens mal aus. Ist sehr kleinteilig. Hier ist auch Marokko drauf. Über Marokko musste ich gerade stolpern, weil Marokko, much more.
1: Ja.
0: Wie auch immer wir das jetzt verstehen sollen. Vielleicht erfindet man noch ein paar. Italien, made in Italy.
1: Erfindest du jetzt selbst welche?
0: Nö, die stehen
1: so.
0: Da alle. Geht mal drauf auf, es ist sogar eine Reddit-Seite hier, wo das hier mal abgeht.
1: Wie kommst du wieder auf sowas?
0: Google.
1: Okay.
0: Polen, move your imagination, also beweg deine Vorstellungskraft so ein bisschen.
1: Ich finde deine Übersetzung auch immer schön. Ich persönlich habe ein C1-Niveau.
0: Ja, prahl mal damit. Das musste jetzt noch anerkannt werden, aber du hast es theoretisch.
1: Aber das stimmt, unsere Zuhörerinnen wissen vielleicht nicht immer, was alles bedeutet.
0: Ja.
1: Ich auch nicht, by the way.
0: Armenien, es bleibt auch sehr klassisch. Visit Armenia, it is beautiful. Sagt, glaube ich, aber auch wieder jeder über sich selbst.
1: Ja.
0: Iran, you are invited, schreiben die nur.
1: Oh je.
0: Moment, haben wir jetzt hier nochmal was irgendwie. Frankreich, Rendezvous en France. Die einzige einzige Land, was man jetzt auch irgendwie...
1: ihre Landessprache nutzen.
0: Ja, außer vielleicht UK und Irland.
1: Ja, okay. Aber
0: Spanien auch wieder, ein bisschen selbstverliebt. Hashtag Spain in Detail. Hm. Ja.
1: Sogar mit Hashtag. Das war jemand von Gen Z vielleicht.
0: Mhm. Tunesien, I feel like Tunisia. Griechenland, all-time classic. Ja, okay.
1: Gut.
0: Immer noch. Serbien, my Serbia. Ja, wow. Okay, und wir schließen mal ab. Mit meinem Favorite. Ich hoffe, es wird auch bald wieder wirklich richtig touristisch schön und es lohnt sich, dieses Land wirklich auch zu besuchen in all seiner Blüte und all sein Leben. Das ist nämlich die Ukraine und da ist das ist der Tourismus-Slogan It's all about you.
1: Das ist süß.
0: Ja.
1: Das ist sehr süß.
0: Finde ich auch schön.
1: Ja.
0: Also, liebe Völker dieser Welt, schaut mal vorbei und lasst euch vielleicht auch nochmal ein paar ordentliche Tourismus-Slogans einfallen. Was wär der Tourismus-Slogan fürs Campusradio?
1: Das ist eine Frage, die ich jetzt so spontan nicht beantworten kann.
0: Wir überlegen mal einen Song lang.
1: Ein Song lang.
0: Ja, und dieser Song heißt Kältewarnung von Schluma. Die können wir eigentlich auch gebrauchen. Wir können es uns mal hier kalt reden. Und danach melden wir uns wieder mit unserem Campusradio-Tourismus-Slogan, würde ich sagen.

0: Schluma mit Kältewarnung. Mit was dürfen wir prahlen? Sag's uns.
1: Nee, alles gut. Darüber haben wir ja schon gesprochen.
0: Darüber dürfen wir... Ah ja. ja, unser Tourismus-Slogan. Ja, wir haben uns jetzt beide eine Shortlist raus. Von 15 überlegt. Nein.
1: Also ich entschuldige, wenn ich dir ins Wort falle.
0: Ladies first gerne, ja.
1: Ich muss sagen, ich habe realisiert, warum für solche Projekte erstmal Arbeitsgruppen gebildet werden, Stellen ausgeschrieben werden.
0: 4 Monate Büro gemietet.
1: Und das Ganze einen Arbeitsaufwand von mindestens 7,5 Monaten in Anspruch nimmt. Weil ganz so einfach ist es dann doch nicht. Außer man will irgendwas teilweise von anderen Slogans klauen, was wir nicht wollen. Gut, okay. Aber hau mal raus, was du produziert hast.
0: Ja, also vielleicht Campus Radio Jena, vielleicht Flügel.
1: Ja.
0: Wird teuer vom Zielgericht. Dann habe ich so gemeint, für alle Sinne.
1: Ja.
0: Wir sind ja, ne?
1: Also, ist auch ein bisschen schwierig.
0: Ja, wir haben guten Geschmack. Man kann uns gut riechen, hören, ne?
1: Sowieso.
0: Sehen. Wir sind so augenöffnend, was so unsere Themen angeht. Und es gibt ganz viel Gefühl hier. Vielleicht aber auch nicht für alle Sinne. Vielleicht aber auch, für, wie heißt das? Links. Von.
1: Da geht sogar der Monitor aus.
0: Von. Ach, wie ist dieser Claim? Ja, gut, jetzt kommen wir wieder so in Ableitung. Elite-Partner oder so heißt das doch, diese. Für Single. Nee, für Akademiker mit Niveau oder so.
1: Ja.
0: Gibt das nicht, dieses eine? Mhm.
1: Ja. Wie kommst du jetzt darauf?
0: Naja, wir sind ja Campusradio, wir sind ja schon alle irgendwie AkademikerInnen. Vielleicht für AkademikerInnen ohne Niveau? Campusradio Jena für AkademikerInnen ohne Niveau?
1: Nee, das lässt uns schlecht darstellen. Gut, ich würde sagen, wir beenden diese Debatte an
0: Wir lassen uns Stelle. Dann noch mal ein. Nein, aber ich habe mir jetzt einen Rekord gesichert, nämlich für die längste Überleitung der Welt des
1: stimmt.
0: Campusradios. Denn... dass ich mir diese Slogans rausgesucht habe für europäische Länder, Tourismus-Slogans, hat natürlich damit zu tun, dass wir jetzt um 9.45 Uhr noch einen ganz besonderen Beitrag spielen. Und ich sage nur so viel. Der Slogan für Albanien ist Go Your Own Way. Und wie ich mein Way in Albanien gegoat bin, das hört ihr jetzt.
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0: Es sollte wohl nicht der klassische Jungstrip werden, wie er mir schon in anderen Sommern bevorstand. Klar, zu viert eine Woche am Mittelmeer verbringen, klingt eher nach Ballermann und Banana Boat. Aber nix da. Viel eher stand die Erkundung eines Fleckchens Erde an, das bisher in Reisevergleichsportalen eher auf Seite 3 erstmalig aufploppte. Es ging nach Albanien. Die Vorfreude darauf wurde auf jeden Fall dadurch genährt, dass die Wetter-App schon Wochen vorher auf paradiesische Temperaturen und Sonne en masse hinwies. Da fiel es auch nicht ganz so schwer, den wenigen Platz im einzig eingeplanten Handgepäcksrucksack mit luftiger Kleidung zu füllen. Nach etwa 2 Stunden Flugzeit war dann auch der erste Schritt geschafft. In der Hauptstadt Tirana schnupperten wir zum ersten Mal albanische Luft. Es wurde schnell klar, hier ticken die Uhren etwas anders. Vor allem der auch heute schon in vielen osteuropäischen Ländern aufgestempelte EU-Touch fehlte hier gänzlich. Über den Status als Beitrittskandidat kam der kleine Staat, der irgendwie immer zwischen westlichem Vorhang und kommunistischem Regime verankert war, seit 2014 nicht hinaus. Der Wandel, der 1991 mit vielen marktwirtschaftlichen Transformationen eingeleitet wurde, dauert auch heute noch an. Deswegen ist die Infrastruktur auch genau das: ausbaufähig. Der Zug kommt hier nicht unpünktlich, er fährt überhaupt nicht erst. Was in anderen Ländern durch Busse und Bahn geregelt wird, verteilt sich in Albanien ausschließlich auf den Autoverkehr. Und das ist gar nicht mal so entspannt, wenn sich nur wenige geeignete Schnellstraßen einen Weg durch das bergige Hinterland bahnen, um die größeren Städte zu verbinden. Die bringen einen am Ende ans Ziel, doch die Klimaanlage bei 38 Grad eben ordentlich an ihre Grenzen. Der Verkehr kann etwas abschrecken, doch so viel dazu. Was gar nicht verkehrt ist, ist die einzigartige Natur. Teils wüstenartig oder mondlandschaftlich wirkend, bietet vor allem der nördliche Teil des Landes hohe Gebirgszüge, die sich durch mutige WanderInnen wie uns auf steinigen Wegen erschließen lassen. Die Komoot-Routendichte kann auf jeden Fall mit dem Raki-Pro-Kopf-Konsum mithalten. Und damit zum gastronomischen Angebot. Es gibt viel Fleisch. Vom feinsten Rind im Inland bis hin zu knusprigen Tintenfisch an der Küste werden hier wirklich jegliche Geschmacksknospen anvisiert und auch getroffen. Aber selbst für vegetarische Geschmäcker wie meinen lassen sich quasi in jedem Angebot Möglichkeiten finden, sich günstig den Bauch vollzuschlagen. Da sich der Tourismus in Albanien gerade erst noch heimisch macht, können es sich viele Lokale noch nicht leisten, die Gäste mit hohen Preisen zu vergraulen. Beim Stichwort Gastfreundschaft wird sowieso bemerkbar, welche Mentalität das Land prägt. Man kommt jederorts schnell in angenehme Gespräche. Runden werden geschmissen und die UnterkunftsbetreiberInnen geben einem die besten Tipps mit an die Hand. Ich habe das Gefühl bekommen, dort nicht als Fremder wahrgenommen zu werden. Eher wurde ich aufgenommen als Neugieriger, dem die besten Seiten Albaniens ans Herz gelegt werden sollten. Die geselligen Künste lassen sich dabei vor allem bei Hochprozentigen im Austausch mit Kultur und Lebensweisheiten schärfen. Es gibt noch eine Menge mehr zu erzählen. Über Schwitzen, über nervige Mercedes-Motoren, unfertige Hausbauten und pikante Villen. Aber natürlich auch über Strandpromenaden, die besten Sonnenuntergänge und spannende Kreisverkehreinfahrten. Doch an dieser Stelle lasse ich bewusst ein paar Schlaglöcher, die ihr selbst mit euren Geschichten und Erfahrungen füllen müsst. Plant eure nächste Reise nach Albanien, denn es ist ein hoffentlich nicht zu sehr glatt geschliffen wird. Es wird sich lohnen. Mindestens mal für den leckersten Raki der Welt.
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0: Und wenn ihr was braucht für den Roadtrip auf die Ohren aus der Radiobox in eurem Auto, dann haben wir jetzt was für euch.
1: Wir haben Easy Like the Wind von Avolovia für euch. Das ist ein kleiner Artist aus Leipzig, a.k.a. mein lieber Bruder, der sich da so ein bisschen versucht, ein bisschen Musik zu machen, mit ein bisschen Hilfe natürlich, wie das halt heutzutage so ist. Aber ich finde, es ist trotzdem was richtig Gutes bei rausgekommen und ich würde sagen, wir hören mal rein.

Wir haben eine Neuvorstellung für euch, nachdem wir gerade Tränen von L gehört haben. Ja, und die Neuvorstellung kommt von Luftlinie 270 featuring Paulinko. Nennt sich so schön Kairina. Ja, das ist ja jetzt mal ein Feature der beiden. Luftlinie 270, das sind Finn und Tobi. Und Paulinka, das ist dann gleich ein Flinter-Trio. Also hier fünf Menschen, die zusammengekommen sind und Musik machen. Ist eine Mischung aus Indie-Rock, Deutsch-Pop, ein bisschen Elektropop auch dabei. Kommen alle aus dem Westen, Oberhausen, Düsseldorf. Also da ist die Brücke gar nicht so weit gewesen. Und Luftlinie 270 kennt ihr vielleicht noch unter dem anderen Namen Retown. Spielten live mit fünf Musikern. Seit Ende 2025 heißt das Duo nun Luftlinie 270 und machen somit einen Neuanfang. Ja, und Kairina heißt die dritte Single von den beiden und handelt von einer Liebesgeschichte mit einer KI. Der Protagonist glaubt an ein Kairina etwas Menschliches zu erkennen. Kreativität, Empathie, Wärme, bis er merkt, dass da nichts ist. Da hören wir jetzt mal rein. Sehr spannende Geschichte zu diesem Song und ich bin sehr gespannt.

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1: Es ist 10 Uhr morgens. Das Campusradio Jena sagt Hallo am 6. August 2026.
2: Ja.
1: Ja.
2: Wir freuen uns.
1: Wir schauen mal, was wird.
2: Ja, was wird?
1: Danke.
2: Oh mein Gott.
1: Das wäre hier jetzt für ewig festgegangen. Ja, wir freuen uns. Das haben wir schon geklärt. Eure Sabrina und Bibi hier auf jeden Fall vom Mikro. Jetzt habe ich was vergessen, was ich sagen wollte. Schade.
2: Ja, es ist warm hier.
1: Hast du ein Lieblingssternzeichen?
2: Ich würde jetzt einfach mal Schütze sagen.
1: Okay, weil du bist ganz zufällig Schützin. Was ist so das uncoolste Sternzeichen, das du kennst?
2: Jungfrau.
1: Okay.
2: Würde ich sagen.
1: Fische finde ich auch
2: Fische ein bisschen
1: boring. Widder? Wer ist Widder?
2: Ja, auch cringe.
1: Löwe ist natürlich am coolsten eigentlich,
2: am
1: wenn wir mal ehrlich sind. Ja. Aber Sternzeichen, hast du, also so Astrologie, ist da irgendwie was dich so catcht? Denkst du, wenn man dir deine morgendliche Weisung liest, dann passiert es auch?
2: Nee, leider gar nicht.
1: Ich
2: bin da wirklich leider absolut die falsche Zielgruppe. Und ich weiß ja nicht, du hast sicherlich auch schon mal so Horoskope gelesen.
1: Ja.
2: Und man liest ja in der Regel nur so sein eigenes, also für sein eigenes Sternzeichen.
1: Ja.
2: Aber ich finde, wenn man dann doch auch bei den anderen Sternzeichen mal reinschaut, das ist wirklich immer so geschrieben, dass es wirklich irgendwie so auf jede Person passen könnte. Also,
1: ja.
2: Das ist schon, ja, wenn man daran glaubt, macht das gern weiter. Aber wer nicht daran glaubt, auch okay.
1: Dann würde ich doch mal sagen, lese ich halt einfach mal die beiden Horoskope für unser Sternzeichen vor. Quelle brigitte.de.
2: Oh mein Gott.
1: Wir fangen mal an mit Tageshoroskop Schütze. Ein Zwölftel unserer Zuhörerinnenschaft erreichen wir damit ja auch.
2: Hm.
1: Dein Tageshoroskop. Tiefe Gespräche stehen heute im Fokus. Mitfühlende Worte und echtes Interesse an deinem Gegenüber schaffen Vertrauen. Ob in Partnerschaft oder Freundschaft, lass Nähe behutsam und ehrlich wachsen. Das ist doch eigentlich der Claim fürs Campusradio auch, oder?
2: Ja.
1: Tiefe Gespräche.
2: Mhm.
1: Ja. So, jetzt nehme ich mal ein.
2: Kleiner Happy Dance, den ihr leider nicht sehen konntet.
1: Horoskop, du kannst gleich lesen. Baue kleine Oasen der Entspannung in deinen Tag ein. Besonders ein Spaziergang in der Natur oder ein gutes Buch können Wunder wirken. Dein Körper dankt dir die bewusste Auszeit mit neuer Kraft.
2: Siehst du mal.
1: Ich habe vorhin von Oase gesprochen, die mal hier in die heiße Wüste.
2: Ganz am Anfang.
1: Ne?
2: In der Wirren, ja.
1: Okay, ich kaufe mir jetzt für 700 Euro auf QVC so ein Stein. Ich glaube da jetzt dran.
2: Das Buch kannst du dir auf jeden Fall in der Ernst-Abbe-Bibliothek ausleihen.
1: Ja. Stimmt.
2: Ja.
1: Gut.
2: Weil das Budget ist ja dann schon gesprengt.
1: Ja. Gut. Aber ich habe bald eine Resonanzschale auf jeden Fall für alle, die was brauchen. Auch wenn ich irgendwie so Barcodes mal abenergieren soll. Und eine Hildegard.
2: Die armen Menschen, die uns zuhören.
1: Entschuldigung, ich vergesse manchmal, dass das OKJ hier auch rein ist. Macht gerne, was ihr mögt, worauf ihr Lust habt. Schaut auf jeden Fall auch Sternbilder an. Ich glaube, sie im Himmel sehen.
2: Das sieht immer schön aus. Eigentlich wäre das eine super Überleitung gewesen zum Planetarium, das er jetzt neu eröffnet hat. Ich gucke nachher für euch mal, was die heute im Angebot haben.
1: Gerne.
2: Weil ich persönlich würde selbst auch gerne mal zu so einer richtigen Show gehen, wo man so richtig was über das Weltall lernt, aber was nicht so doll für Kinder gemacht ist.
1: Mhm. Warum gibt es eigentlich kein Sternzeichen großer Wagen? Das wäre auch ein bisschen boring, aber der wäre zumindest immer da.
2: Ja, aber ich dachte, es gibt auch mehr Sternzeichen, als wir jetzt eigentlich so
1: benutzen.
2: Ja.
1: Klar, ich meine so als, das war falsch formuliert, als ich bin Sternzeichen großer Wagen, weil ich im März Geburtstag habe. Nee, weil ihr könnt auch das Sternzeichen sein, wonach ihr euch fühlt. Komm. Wir machen
2: jetzt mal weiter mit.
1: Ja, Walking on a Dream von Empire Sun. Das ist natürlich eigentlich der perfekte Song dazu, wenn man jetzt so Metzl in den Weltall schaut, ne?
2: Ja.
1: Und holt euch mal ein, zwei Sterne runter.

0: 10 nach 10 ist es I Don't Want It To Die von Kendall Luan war das jetzt.
1: Mhm.
0: Und kommen wir doch nochmal fix zur Fahrkartenkontrolle für den heutigen Tag. Was steht auf unserem Ticket drauf?
1: Um 10.45 Uhr haben wir den guten Hunger für euch. Da schauen wir nach, was es zum Mittagessen in den Mensen gibt. Aktuell ja nur Mittagessen, weil keine Abendmensa. Ja, und um 10.15 Uhr haben wir uns schon was überlegt. Hast du dir schon was überlegt eventuell?
0: Ja, bleibt aber eine kleine Surprise.
1: Ach so, na gut.
0: Da werden wir euch einfach gleich reinschmeißen. Ja.
1: Und um 9:30 nochmal das Wetter und die Veranstaltungstipps.
0: Sehr gerne, doch. Dann hören wir jetzt nochmal einen Song, da müsst ihr uns nochmal ein bisschen nachsehen. Geht nochmal ein bisschen in die Feels rein, wir wollen ja wirklich alle Sinne abdecken. Ist aber jetzt Absilon mit Berg. Kaputte Diamanten hatten wir letztens als Album der Woche. Absilon, deswegen müssen wir den hier nochmal gerne spielen, ne?

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0: Tut mir nochmal leid, wegen gestern.
1: Ich weiß nicht, was gerade los ist mit mir, ja? Weißt du, je mehr da draußen alles untergeht, habe ich das Gefühl, dass an mir etwas untergeht.
2: Das waren Absilon und Berg mit Kaputte Diamanten, ja. Und sie reden ein bisschen von der Vergänglichkeit, von der Endlichkeit, ja, auch irgendwie im Menschen drinne. Und dass wir alle so ein bisschen behüten müssen, was wir haben, das ist auch stellvertretend und wichtig für unser Radio. Nicht für unseres per se, aber sag ich mal, das große Ding Radio selbst. Ich meine, wir sind jetzt auch nicht vielleicht die unbedingt nur Radio hören, wenn wir zu Hause sind.
3: Stimmt, leider.
2: Früher sehr gerne auch HR1 gehört, also richtig lokalpatriotisch nicht.
3: Im Auto höre ich trotzdem immer gerne Radio, ja. Muss ich sagen.
2: Ja, okay.
3: Finde ich eher anstrengend, mir selbst da Musik raussuchen zu müssen.
2: Deswegen ist es wichtig, dass wir dem Radio weiter viel Bedeutung zumessen. Und unsere liebe ehemalige Eule Ida hat sich auch genau diesem Thema mal gewidmet und sich auch ein bisschen mit der Zukunft des Radios beschäftigt.
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6: Haben traditionelle Medien wie das lokale Campus Radio Jena eine Zukunft im digitalen Zeitalter? Bevor ich diesen Eulenspiegel verfasst habe, war ich locker eine halbe Stunde auf Instagram und habe mir die neuesten Beiträge auf meiner Entdecker-Page angesehen. Von aktuellen News der Tagesschau über Kochvideos bis hin zu Beziehungstipps und Hundevideos. Social Media lädt zum endlosen Scrollen ein. Und das Beste daran? Alles ist perfekt auf mich und meine Bedürfnisse abgestimmt. Im Hintergrund arbeitet ein fortlaufend besser werdender Algorithmus, der mich und Millionen anderer Nutzerinnen und Nutzer an unser Handy fesselt. Die Freizeitgestaltung und die Informationsversorgung der Bevölkerung ist gesichert und niemand braucht mehr Radio, Fernsehen und vor allen Dingen Print. I mean, come on, wer hört heutzutage noch Radio? Aber halt! Bevor wir uns Skyfall-Dystopien der Instagram-Monopolisierung widmen, reicht ein kurzer Faktencheck, um dieser These zu widersprechen. Denn entgegen den sinkenden Auflagen von Printmedien hören junge Leute sehr wohl noch Radio. Ja, Radio. Keine Podcasts, sondern klassisches lineares Radioprogramm. Eine Studie von ARD und ZDF aus dem Jahr 2023 zeigt, dass die 14- bis 29-Jährigen täglich 71 Minuten einschalten. Das sind sogar 5 Minuten mehr als vor der Corona-Pandemie. Während der Trend der Streaming-Dienste zurückgeht, erlebt das Radiohören laut dieser Statistik sogar eine Renaissance. Obwohl es diese Zahlen gibt, habe ich da dennoch meine Zweifel. Ich kenne niemanden in meinem Umfeld, der jeden Morgen nach dem Aufstehen mit Deutschlandfunk Nova in den Tag startet. Und generell reicht eine solche Erhebung bei weitem nicht aus, um gesamtgesellschaftliche Tendenzen in Bezug auf den medialen Wandel festzustellen. Aber was wäre denn, wenn das Radio Jena wirklich rote Zahlen schreibt und von immer weniger Jenenserinnen gehört werden würde? Ja, sogar droht auszusterben. Dann sage ich, dass es dennoch sehr wichtig ist, Altbewährtes an dieser Stelle nicht aufzugeben. Nehmen wir an, dass eine Handvoll Bürgerinnen und Bürger das Hören des Stadtradios in ihre feste Routine integriert haben. Das heißt, sie wachen mit dem Campusradio auf und zu einer bestimmten Uhrzeit hören sie immer die Lokalnachrichten des offenen Kanal Jenas. Dann gibt dieses lineare Radioprogramm diesen Menschen, ob jung oder alt, eine Struktur, die sie mit nach journalistischen Standards aufgearbeiteten Informationen und mit Musik versorgt. Noch weiter gedacht kann das sprechende Radio für eine einsame Person in einer Art und Weise ein Zugang zu gesellschaftlicher Teilhabe innerhalb einer Routine sein. Und wenn die Anzahl dieser Menschen schwindet, gilt ganz klar, es muss ja jedes einzelne Bedürfnis erfüllt werden und nicht an seiner Häufigkeit gemessen werden. Immerhin stecken dahinter Menschen. Weiterhin geht es bei Medienmachen ja nicht nur um die Einschaltquote, sondern auch um die, die es machen. Wenn den Moderatoren und Moderatorinnen ein schwindendes Publikum zuhört, lernen diese trotzdem journalistisches Arbeiten, ordentliche Recherche, Interviewing und dadurch das Wirken der vierten Gewalt in einem demokratischen System. Und wenn es keine klassisch traditionellen Medien mehr gibt, gibt es auch irgendwann niemanden mehr, der theoretisch wüsste, wie man ein sauberes Feature schreibt oder einen Nachrichtenbeitrag im Radio produziert. Immerhin bräuchten wir das ja dann nicht mehr. Falls es also wirklich ein absolutes Konsumschwinden von Radio, Print und Fernsehen geben sollte und wir eines Tages alle nur noch TikToks und Short Reels konsumieren, was ich übrigens bezweifle, dann muss es trotzdem Journalistinnen und Journalisten geben, die das Handwerk in seiner Sauberkeit und Tiefsinnigkeit beherrschen, aber auch verinnerlicht haben. Und ohne die Existenz von einem klassischen Lokalradio geht das irgendwie nicht mehr. Also unabhängig davon, ob ARD und ZDF jetzt mit ihrer Statistik recht haben und wir einen Radioboom erleben oder irgendwann doch nur meine Oma meine Beiträge hört, hat mich das Verfassen dieses Eulenspiegels kritisch nachdenken lassen. Hätte ich in derselben Zeit ein TikTok erstellt, wäre vermutlich ein Großteil meiner

0: Donnerstag ist es. Mir fällt auf, dass ich gefühlt immer irgendwie Donnerstag moderiere.
1: Häufig.
0: Wann moderierst du so immer am meisten?
1: Ich habe jetzt eine ganze Zeit leider gar nicht moderieren können, weil ich dann doch auch mein Universitätsstudium ein bisschen ernster nehmen wollte. Aber ich weiß gar nicht mehr, in meiner Chefredaktionszeit habe ich, glaube ich, wann habe ich da moderiert? Ich würde sagen, eher so Anfang der Woche, oder?
0: Ich glaube auch.
1: Montag oder Dienstag oder so. Ja. Je nachdem, wie es halt gepasst hat.
0: Aber jetzt mal ehrlich, hast du es vermisst?
1: Ja. Ja. Okay. Ich würde schon, es macht schon Spaß. Ja. Aber ich bin ja jetzt auch nicht ganz weg gewesen. Also auch bei Late
0: stimmt,
1: Nights oder so
0: stimmt,
1: war ich ja
0: stimmt,
1: dabei.
0: Okay. Ja.
1: Nur halt eher so ein bisschen im Hintergrund.
0: Das ist ja auch okay.
1: Was ja auch fein ist, weil wir haben so viele tolle neue Eulen in unserem Team, die auch einfach hier ihre Daseinsberechtigung haben und da ihren Space bekommen sollen.
0: Ja, irgendwann werden wir auch mal komplett loslassen hier und dann können die sich auch total austoben.
1: Ja.
0: Bis dahin nerven wir die anderen aber noch ein bisschen. Hoffentlich nicht nerven, mache ich euch mit dem nächsten Song. Der bringt jetzt mal wieder ein bisschen Stimmung rein.
1: Stimmung hatten wir eben auch.
0: Sehe ich, ja, noch ein bisschen mehr. Sehe ich in vielen Odysseus-Edits auf TikTok. Zu einem gewissen Agamemnon, wie da so vorm Tor steht.
1: Oder auch Auramemnon.
0: Auramemnon, ja.
1: Schaut diesen Film, Leute.
0: Ja, macht das gerne mal. Und wir hören jetzt mal.
1: Nehmt euch diese 3 Stunden, entschuldige bitte.
0: Nein, das ist richtig. Ja.
1: Und schaut den Film.
0: Könnt ihr heute Abend auch noch kostenlos im Kino am Schülerhof machen.
1: Und Kino am Markt läuft ja, glaube ich, auch. In Originalsprache mit Untertitel und mit eurem Kulturticket. Toskai könnt ihr einfach hingehen und dann könnt ihr kostenlos gucken.
0: Wir hören jetzt erstmal rein in We On Go von Bia.

0: Ja, ein bisschen was zum Aufhypen hier, ne? Damit wir hier mal richtig in Stimmung kommen.
1: Checke.
0: Kannst du da mit dem nächsten Track auch mithalten?
1: Ja, ich denke schon. Wir haben nämlich noch eine Neuvorstellung für euch von Ronja Lu mit Bring It On. Das ist eine Künstlerin aus Berlin, die macht Deutschpop, hat bereits ihr Debütalbum, nämlich das Tagebuch einer People-Pleaserin, veröffentlicht. Ich finde das ja ein süßer Titel. Ja, und schreibt in ihren Songs über Dinge, die sonst minutenlange Sprachnachrichten an Freunde füllen würden. Ja, ihre Songs wurden schon mehrfach im ZDF benutzt. Und ich würde sagen, wir hören einfach rein. Bring it on.
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1: Wir sind normal euer Wetterfrosch und blicken gemeinsam aufs Wetter. Und wenn wir das jetzt hier aktualisieren, sind wir schon bei fast 27 Grad angekommen. Die Tendenz für den weiteren Tag bleibt eher unverändert. Bis zu 29 Grad können wir da erreichen. Ein paar Wölkchen gibt es über den Mittag. Und auch eine kleine Windfahne ist hier abgebildet. Windgeschwindigkeiten bis zu 42 km/h, die dürften heute für die sehnlichst erwartete Abkühlung so zwischendurch mal sorgen. Was können wir heute so unternehmen?
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2: Ihr könnt heute in der Kulturarena vorbeischauen. Das ist ja aktuell ein ziemlich großes Ding in Jena. Einfach findet, würde ich sagen, auch fast jeden Tag was Cooles statt. Und heute hat die Band Ukulele Death Squad einen Auftritt. Heute Abend um 20 Uhr. Tickets gibt's im Vorverkauf für 10 Euro, an der Abendkasse für 15 Euro. Und ich denke, ihr könnt euch da einfach auf einen richtig lustigen Abend freuen. Das ist eine relativ große, wild zusammengemischte Band mit Ukulelen, Violinen, aber auch Blasinstrumenten. Gesang ist auch dabei. Und ja, ich denke, die machen einfach da eine kleine exotische Mischung und bringen da einfach ein bisschen gute Laune und Stimmung in den Abend. Ja, also wenn ihr Lust habt, schaut da auf jeden Fall vorbei. Eine weitere Empfehlung, vor allem von mir, ist ein Besuch der Ernst-Abbe-Bibliothek. Mein Gott. Schaut da auch auf jeden Fall auch gerne mal vorbei. Vielleicht habt ihr ja sogar Lust, euch einen Bibliotheksausweis ausstellen zu lassen. Für Studis kostet das 10 Euro im Jahr. Also ich finde, das ist preis-leistungsmäßig nicht zu schlagen. Ihr könnt euch alles ausleihen, was ihr möchtet, über Bücher, Filme, Musik bis hin zu Kunst ist da alles dabei. Und wenn ihr auch nur einfach ein ruhiges Örtchen zum Arbeiten oder mal durchschnaufen braucht, dann seid ihr da auch willkommen und könnt euch da einfach einen netten Spot suchen. Und vor allem bei den warmen Temperaturen, die wir aktuell auch einfach noch haben, da drin ist es wirklich angenehm klimatisiert, aber auch nicht zu kalt. Also es ist wirklich perfekt.
1: Wo ich es gerade gar nicht weiß, wie kalt es ist oder wie warm es im Planetarium, das hast du ja perfekt rausgesucht. da gibt es nämlich heute eine Show, die fand ich sehr interessant, um 20 Uhr. Da kann man nämlich da ist eine Aurora-Show, also wirklich eben dieses Phänomen betrachtet, die Polarlichter. 20 Uhr ist es immer erst so ein bisschen, man kriegt eine kleine Einführung über die neuen Sterne und dann gibt es einfach eben dann noch eine gewisse Show, dauert hier eine knappe Stunde und es ist eben alles neu gemacht im Zeiss Planetarium. Hoffentlich dann auch die Belüftung und Klimatisierung, aber vor allem der Sound und die Bildqualität, die sollen jetzt nochmal ganz, ganz besonders gut sein und auch gelesen hast du super rausgesucht, wenn ihr 3 Personen seid, dann könnt ihr ein Familienticket auch buchen.
2: Echt?
1: Das ist dann, ich glaube, das ist schon...
2: Auch wenn man keine richtige Familie mit gleichem Nachnamen ist? Also auch 3 Freunde?
1: Ja, wobei, gut, hier stand... 3 Freunde. Hier stand was von 3 Personen. Dann kostet es nur 12 Euro.
2: Ja.
1: Wobei, da steht dann jedes weitere Kind drunter 5 Euro. Also vielleicht muss man auch Kind sein.
2: Aber es gibt safe auch einen Studierabatt.
1: Ja, 13,50 Euro kostet das dann.
2: Ja.
1: Erwachsenen 15. Weil ich dachte, wenn man dann 3 Erwachsene ist, dann spart man sich ein bisschen was. Aber naja, gut.
2: Schaut da einfach mal vorbei. Checkt das aus. Dann könnt ihr einfach die Polarlichter sehen.
1: Ja.
2: Manchmal kann man die ja auch so sehen. Konnten wir tatsächlich in Jena auch schon.
1: Cool.
2: Das war richtig cool.
1: Im Dezember, ne? Oder so?
2: Ich glaube Anfang des Jahres, oder? Ich weiß gar nicht mehr. Aber so die, ich weiß nicht, für mich ist es trotzdem nochmal was anderes, so in den Norden, in den kalten Norden zu reisen und so die richtig echten Polarlichter zu sehen.
1: Ja.
2: Ja,
1: Bucketlist?
2: Ja, ist nochmal ein anderer Vibe.
1: Ja, okay. Also noch ein letzter Veranstaltungstipp. Schnappt euch noch heute ein Flugzeug, fliegt mal nach Norwegen und dann, ja.
2: Aber da ist halt keine Polarlichter-Garantie, ne? Also im Planetarium halt schon.
1: Das stimmt.
2: Ja, das müsst ihr für euch entscheiden. Ihr wisst Bescheid bei allem, was ihr tut oder lasst. Wünschen wir vom Campus Radio euch ganz viel Spaß, wie immer.
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1: Hier wird Syntax groß geschrieben.
2: Ja, ich habe auch noch, mir ist noch eine Frage eingeflattert.
1: Eingeflattert?
2: Genau. Also, du hast ja vielleicht mitbekommen, wir haben ja eben vorhin auch so ein bisschen über Kinofilme, Odyssee und so gesprochen. Und jetzt ist ja ein neuer Film noch ins Kino gekommen, der eher auch für die jüngere die jüngere Zuschauer, Zuschauendenschaft gedacht ist. Wobei auch schon für uns vielleicht und für ältere Menschen noch Toy Story 5, ja? Mhm. Und du strebst eine Karriere als vor allem Kommentator an, Moderator. Auf jeden Fall möchtest du deine Stimme nutzen für deine berufliche Karriere, richtig?
1: Ja.
2: Wie du es ja hier auch schon tust.
1: Ja.
2: Deswegen habe ich mir überlegt, hättest du, wenn man dir das anbieten würde, Interesse, beziehungsweise könntest du dir vorstellen, mal eine Synchronsprecherrolle zu übernehmen? Und wenn ja, dann dürftest du dir jetzt komplett frei aussuchen, für welche Rolle.
1: Ein 100%iges Ja. Ich glaube, ich hatte wirklich auch lange den Wunsch, das zu werden.
2: Synchronsprecher?
1: Ja, es ist jetzt natürlich deutlich unattraktiver geworden, wenn man schon hört, dass viele anfangen, KI-Stimmen zu verwenden. Also jetzt damit anzufangen mit diesem Wunsch ist, glaube ich, schwieriger als doch vor ein paar Jahren. Für viele oder vieles der Voraussetzung leider, dass du halt eine Theaterausbildung brauchst.
2: Schauspielerausbildung, ne? Absolut.
1: Was ja auch total okay ist. Ich denke trotzdem, dass man, wenn man schon irgendwie mit seiner Stimme arbeitet, ein paar Jährchen und Erfahrung hat, dass man da auch in Frage kommt. Man muss ja dann gleich nicht die neue Hauptrolle in der Hörbuchreihe bekommen, aber wenn man das ein bisschen kann, dann sehen die ja auch dann im Studio, ob du es ein bisschen besser machst, ne? Und ob das vielleicht nochmal in Frage kommt. Und ich glaube, was ich mir schon zutrauen würde, ist, was ich sofort ja sagen würde, ist so eine Bösewichtrolle bei 3 Fragezeichen.
2: Ja.
1: Wobei man auch dazu sagen muss, da ist auch schon wirklich jeder zweimal Bösewicht gewesen von all den Stimmen, die da haben. Ja, da braucht es jetzt auch nochmal frischen Wind. Hier ist also meine Bewerbung. ansonsten fände ich natürlich auch irgendwie so ein... Ich überlege gerade, ob ich jetzt so ein Remake cool fände von irgendeinem coolen Zeichentrickfilm vielleicht auch. Aber halt so in 3D heutzutage, was wir irgendwie komisch finden, aber wir zumindest eine Rolle haben, mit der wir uns so anfreunden könnten. Ich weiß nicht, welche Stimme würdest du denn bei mir sehen, was da irgendwie so passt? Ich weiß nicht, ob ich bei Kleiner Prinz, das würde vielleicht nicht so taugen, aber was, Transformers?
2: Mit einem Stimmenverzerrer dann? Oder meinst du, du schaffst das auch so?
1: Autobots Assemble.
2: Das ist eine sehr spannende Frage. Ich hätte dich jetzt zum Beispiel auch bei Anakin gesehen.
1: Das würde ich mir aber nicht zutrauen.
2: Echt?
1: Nee. Noch nicht.
2: Noch nicht.
1: Aber nee.
2: Dann erstmal Benjamin Blümchen und danach dann Anakin.
1: Okay, Benjamin, das ist ein Werdegang, interessant. Würdest du das denn machen?
2: Nee, das würde ich mir wirklich nicht zutrauen. Und da muss ich auch leider zugeben, da hat meine Stimme einfach zu viele Voice Cracks. Ich weiß nicht, wo die herkommen. Das passiert mir leider super oft. Das könnte meine Stimme, glaube ich, einfach technisch nicht leisten.
1: Also ich finde, du hattest heute, glaube ich, 2 Voice Cracks dabei.
2: Naja, ich hatte so off-Mikro schon auch noch viele, die ich so versucht habe abzufangen.
1: Ja, okay, aber das ist ja auch, kannst du ja im Studio auch machen. Das muss ja kein One-Take sein.
2: Nee, ich glaube, da würde ich mich nicht sehen.
1: Also ich denke, erstmal ist jeder Mensch, hätte die Möglichkeit, das zu machen, glaube ich. Ich fände, wie man so beim Singen sagt, ich glaube, mit bisschen Übung und der richtigen Anleitung würde das jeder schaffen oder jede. Und ich glaube, auch jede Stimme wäre da irgendwie cool. Man muss halt so ein bisschen gucken, was passt. Ne? Ja, also vielleicht Transformers jetzt bei dir dann nicht, aber hättest du schon auch Talent. Oder was ich dann auch tatsächlich mal machen würde, ist ein Buch wirklich einlesen.
2: Hörbuchsprecher?
1: Ja.
2: Auch cool.
1: Das kann ich ja, und das wäre ja das Coole, das kann ich auch machen, wenn es mal irgendwann mit Sport vorbei ist, wenn mich das nicht
2: stimmt.
1: Mehr so... Wenn deine Stimme dann auch noch etwas dem Alter angepasst ist, dann...
2: Ja.
1: Oder für Obi.
2: Ich finde ja David Nathan bester Hörbuchsprecher.
1: Oh ja, der ist sehr talentiert.
2: Ja. Naja, was mir noch wichtig ist, worauf ich vor allem auch noch hinaus wollte, für mich ist es keine Option, dass irgendwie das mal durch KI ersetzt wird. Das funktioniert für mich nicht.
1: Ja, ich bin ja bei dir, aber es wird halt schon gemacht.
2: Aber es ist schlecht.
1: Ja.
2: Ja, naja, gut. Vielen Dank für deine Einschätzung da.
1: Danke auch für die Frage.
2: Gut, jetzt haben wir wieder... ganz schön viel erzählt. Ein kleines Entschuldigung an dieser Stelle. Wir würden euch jetzt mal noch ein bisschen Musik abspielen.
1: Ja, manche, die uns vielleicht gar nicht so mögen, die denken sich nur, Sendungsende, komm bitte näher. Komm näher, ja, ist auch der nächste Song von Juju und Ruff Kamora.

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1: Guten Hunger.
2: Knurrt schon ein bisschen in den Magen, hä?
3: Ja.
2: Ja, glaube ich, nehme ich bei mir auch. Wollen wir euch doch mal mitgeben, was es in den aktuell 3 geöffneten Mensen in Jena zu essen gibt. Machen wir mal den Anfang an der Karl-Zeiss-Promenade. Ein Süßkartoffel-Fenchel-Curry mit Reis gibt es für 2 Euro. Ihr könnt auch zum Wurst-Gulasch mit Nudeln greifen für 3,20 Euro. Das ist hier Fleisch vom Schwein. Eine ebenfalls vegane Option wären die Mango-Bean-Bits mit Basmati-Reis und süß-saurer Soße für 4,20 Euro. Oder noch etwas schlemmeriger, ein paniertes Seelachsfilet mit Schmelzzwiebeln, dazu Kartoffelstampf für 4,70 Euro.
3: In der Mensa am Ernst-Abbe-Platz gibt es zum einen ein Tomaten-Zucchini-Ragout mit Zitronen, Linsen, Couscous und Petersilie für 2 Euro. Das ist die vegane Option da. Es gibt aber noch eine zweite vegane Option, sehe ich gerade, nämlich das Sojageschnetzelte nach Jägerart mit Champignons, Paprika, Erbsen, ein paar Pommes, Twistern und ein bisschen Salat. Für 3,20 Euro finde ich das auch angemessen bepreist, würde ich sagen. Es gibt auch ein Seelachsfilet in Knusperpanade auf Kartoffelstampf und Schmorgemüse. Das Ganze kostet dann 4,20 Euro. Und ebenfalls für 4,20 Euro könnt ihr noch eine Nudelpfanne mit Kichererbsen, Fettuccine und Sunflowerhack erwerben. Das ist sogar auch vegan. Ja, ich würde sagen, das ist eine relativ große Auswahl, oder?
2: Ja, Fettuccine hatten wir gestern. Das sind die Fettuccine. Etwas länglichen Breiten.
3: Das sind köstliche Nudeln, ja. Muss ich sagen.
2: Wobei, ich weiß nicht, wie die aus Kichererbsen schmecken.
3: Ja, ah ja.
2: Aber naja.
3: Fair. Die Philomensa hat aktuell noch geschlossen.
2: Genau, deswegen springen wir gleich zur UHG. Dort gibt es ebenfalls ein Süßkartoffel-Fenchel-Curry mit Reis für 2 Euro oder ein Mutzbraten mit Sauerkraut und Kartoffeln für 3,70 Euro vom Schwein.
3: Ja.
2: Wir sagen, lasst es euch schmecken, egal wo ihr unterwegs seid. Und ja, lasst auch immer mal eine gute Bewertung da in der App. Habt ihr alle die App? Wie heißt die App?
3: Mensa heißt die, glaube ich, einfach nur.
2: Mensa.
3: Ja, die ist so blau, ja. Und hat so eine grüne Gabel drauf.
2: Gut.
3: Und da sind wirklich ganz, ganz wenige Bewertungen. Da könnt ihr wirklich einfach mal quasi anklicken, wie viele Sterne ihr vergeben würdet. Und ich weiß, das ist jetzt vielleicht ein bisschen suggestiv, aber vielleicht, wenn es euch besonders gut geschmeckt hat, gebt ihr einfach mal die gute Bewertung. Und wenn jetzt, weiß ich nicht, da einfach mal 2 Brokkoli-Stücke zu wenig drauf waren, müsst ihr jetzt nicht direkt einen Stern geben. Das ist schon ein bisschen unfair dann auch. Ja, aber die freuen sich und...
2: Also das muss ich wirklich sagen, wie ernst das Feedback dort genommen wird, das ist schon...
3: Absolut.
2: Also ihr bekommt auch eine Antwort auf eine Mail, falls ihr euch das schon mal gefragt habt, warum das genau so ist in eurem Essen.
3: Ja,
2: schreibt einfach mal
3: aufs
2: hin.
3: Voll, dann könnt ihr einfach diesen QR-Code, die auf den Tischen kleben, quasi einscannen. Da könnt ihr das Gericht halt nochmal deutlich detaillierter bewerten. Mhm. Und ihr könnt angeben, ob ihr da eine Antwort drauf haben wollt. Die geben sogar Rezepte raus. Also
2: ja,
3: die sind wirklich ganz, ganz süß, die Mensa-Leute.
2: Dementsprechend lasst es euch schmecken und habt eine schöne Zeit in der Mensa.
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2: Was geht dir jetzt durch den Kopf?
3: Es ist warm.
2: Ja, es ist warm. Keine Helden, Großkind. Machen wir es mal ganz kurz. Das ist der nächste Song.

0: Das sind Bibi und Tina auf Amadeus und Sabrina. Sie jagen geschwind, sie reiten im Wind.
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0: 10.54 Uhr ist es jetzt und wir sagen so langsam Tschüss für
1: genau.
0: heute.
1: Es ist der Zeitpunkt gekommen, an dem wir uns jetzt verabschieden müssen.
0: Ja.
1: Wir haben aber auch viel geredet heute.
0: Das stimmt. ich hoffe, das war für euch okay. Lasst uns gerne Feedback da oder sagt einfach, nö, wir wollen. Ich glaube, es kommt, morgen kommt der Frau Schmitz. Nein. Morgen haben wir auch Starbesetzung hier. Theresia, Julie und Alex.
1: Das ist eine Baba-Besetzung.
0: Die dürfen auch gerne so viel erzählen, wie sie wollen, weil ja, da kann man einfach nur zuhören.
1: Das stimmt.
0: Das ist, ich glaube auch, ich glaube, das Trio gab es vorher noch nicht. Mhm. Ich freue mich da sehr, darauf zuzuhören.
1: Ja,
0: aber wenn ihr denkt, ey, nee, lasst mal lieber nur Musik hören, da könnt ihr auch ab nächster Woche mal wieder in eine Playlist reinschalten, würde ich sagen.
1: Ja, oder ja auch immer von 8 bis 9 läuft ja auch schon Campus Radio Musik.
0: Ja.
1: Feinstens nur für euch ausgewählt und ihr könnt unsere Neuvorstellungen der letzten 6 Wochen mindestens ja auch in unseren Spotify-Playlisten hören.
0: 8 sogar.
1: 8 Wochen sogar.
0: Ja.
1: Seht ihr mal.
0: Ja, und wann hören wir dich das nächste Mal wieder hier?
1: Ja, das erfahrt ihr dann irgendwann mal wieder in einer Instagram-Story.
0: Wie schön. Ich freue mich auf jeden Fall drauf. Es hat dolle Spaß mit dir gemacht heute.
1: Danke gleichfalls.
0: Jetzt müssen wir noch genau 16 Sekunden überbrücken.
1: Gut.
0: Aber wir machen das mit auch einfach Shoutouts an Liesel.
1: Ja.
0: War auch mal ganz kurz in Jena, vielleicht nicht irgendwie ansässig, aber kommt zumindest aus Thüringen. Und macht gerade auch wieder ein bisschen mehr Programm, hat ein paar Acts. Checkt mal ihre Instagram-Page aus.
1: Ja.
0: Ja.
1: Okay, dann wünschen wir euch noch einen schönen Tag.
0: Ja, und die letzten Worte gibt's von der lieben Lisa.
2: Hallo, hier ist Liesel und ich bin beim Campus Radio Jena.